0: wünschen allen unterwegs gute Fahrt.
1: Was habt ihr uns die Bude eingerannt? Für die Toten Hosen, die geben für die Aktion Lichtblicke ein Konzert. Da werden wir mit euch gemeinsam nochmal Spenden sammeln für die gute Sache, nämlich für Familien hier in NRW, denen es nicht so gut geht. Und die Toten Hosen haben gesagt, na klar geben wir euch da nochmal ein Konzert auf unserer Abschiedstour sozusagen, ja. Aber dieses Konzert findet ja nur vor 1300 Leuten knapp statt. So, die Karten sind natürlich alle schon weg, weil wir sie ja verschenkt haben, nur an unsere Hörer. Bringt bitte ein bisschen Geld mit. Für die Spende, für Lichtblicke. Deswegen machen die Toten Hosen das ja auch. Die Toten Hosen hören wir gleich mit Nur nach vorn. Neuer Song. Vorher noch Bebe Rexha und Ace of Base.
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1: Zurzeit liegen uns keine Meldungen vor. Wir wünschen allen unterwegs gute Fahrt. Ray ist immer noch auf der Suche nach ihrem Ehemann. Where's my husband? Hören wir gleich. Und noch Madonna, American Pie. Kommt gut durch diese Nacht mit uns. Wir sind an eurer Seite.
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0: Das ist für mich schon der O-Ton des Tages, obwohl er von den Bayern kommt. Hört mal.
1: Das war einfach von Anfang bis Ende eklig, aber dann sage ich das als Kompliment.
0: Bayern-Trainer Vincent Kompany zum extrem knappen Sieg seines Teams gegen den SV Elversberg. Fußballzwerg, muss man sagen. Mit dem 2:1 haben sich die Bayern gestern Abend gerade noch so vom Platz gerettet gegen den Bundesliga-Aufsteiger aus dem Saarland. Und bei dieser Aussage hier, was wir gehört haben, eklig, aber als Kompliment, da kommen uns noch ganz andere Situationen in den Sinn, Kollege Markus Steinacker.
2: Ja, und ich würde sogar es ein bisschen krasser formulieren, Kevin. Eklig, aber geil. Habe ich tatsächlich vor kurzem zum Kumpel gesagt, als wir mitten in der Nacht in einer Burgerbraterei gesessen haben und er seine krossen, salzigen Pommes in sein Vanille-Soft-Eis getunkt und dann gegessen hat.
0: Er nicht gemacht.
2: Ja, pass auf, ich dachte auch nur so, bar, aber er so, probier's mal. Dann habe ich's probiert und ich muss sagen, Kevin, ja, eklig, aber geil.
0: War Alkohol im Spiel?
2: Nein.
0: So, ich kenne auch übrigens eine sehr, sehr geniale Kombi.
2: Okay.
0: Brathähnchen mit Apfelmus.
2: Nee.
0: Ist lecker.
2: Wo isst man sowas?
0: Ich esse das.
2: Das ist sehr schwer. Das klingt schräg. Aber gut, es gibt ja auch gerade so, ich sag mal so, Spaßgetränke in ungewöhnlichen Kombis, die sehr geil sein sollen. Skier mit Energy Drink.
0: Blödsinn. Schmeckt nicht.
2: Oder schon probiert.
0: Ja.
2: Oder hier Gurkenwasser mit Cola, ja auch.
0: Ja, komm. Bevor wir jetzt noch Mad Eagle, Blutwurst und Makrele in das Pick auf den Tisch schauen, es gibt ja auch ekliges, aber geiles zum Gucken. Ne?
2: Absolut, ja klar. Also Dschungelcamp ist klar. Sommerhaus der Stars. Auch
0: richtig
2: eklig. So wie irgendwie alles mit dem Glöckler. Oder so Tierdokus, wo sich Raubtiere jagen oder Spinnen häuten und sowas.
0: Oh nee, bitte nicht. Glöckler geht gar nicht. Aber hier so Dinge, die niemand öffentlich zugeben würde, die sind auch eklig, aber geil. Jeder hatte doch schon mal so einen großen Pickel und dann gehst du da hin und dann...
2: Ich würde es jetzt auch nicht öffentlich zugeben, aber ja.
0: Irgendwie schon. Markus Steinacker. Oder wie die Kollegen hier im Sender sagen...
1: Eklig, aber das ist Kompliment.
2: Wow. Ja?
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1: Ich bin Diana Kramer. Immer höhere Preise für fossile Energieträger führen zu immer weniger Kaufkraft bei den Menschen. Bei einem Anstieg der Öl- und Gaspreise um jeweils 10% könnte die Gesamtinflation in Deutschland um bis zu 0,22 Prozentpunkte zunehmen. Das zeigt eine Studie der Brüsseler Denkfabrik New Economics Foundation.
2: Die Forscher kommen zu dem Schluss, dass Preisanstiege für Öl und Gas in fast allen europäischen Ländern das größte Inflationsrisiko darstellen. Dafür nennen sie historische Beispiele, aber auch aktuellere, wie den Einmarsch Russlands in die Ukraine oder den Iran-Krieg. Die Experten sehen nur eine Lösung: erneuerbare Energien. Der Ausbau heimischer Wind- und Solarenergie sei entscheidend, um die Inflation zu begrenzen, sagen sie. Ursula Winkler, Nachrichtenredaktion.
1: Der ukrainische Präsident Zelensky hat die Ankündigung von US-Präsident Trump über eine Feuerpause zwischen der Ukraine und Russland bei Angriffen auf Energieanlagen relativiert. Es handle sich um einen Vorschlag, sagte er. Die Ukraine sei aber bereit, diese Deeskalation zu unterstützen, wenn Russland seine Angriffe auf kritische Infrastruktur einstellen würde. Viele Menschen haben sie auf dem Handy, Apps der Lebensmittelhändler für zusätzliche Rabatte. Der Bundesverband der Verbraucherzentralen sieht darin aber eine Diskriminierung und hat deshalb gegen den Discounter Lidl und dessen Lidl Plus App geklagt. Heute verhandelt das brandenburgische Oberlandesgericht den Fall.
3: Ältere Menschen und andere, die kein Smartphone haben, die können solche Apps gar nicht nutzen, klagen Verbraucherschützer. Sie sind deshalb auch schon gegen andere Discounter vor Gericht gezogen. Ob im Verfahren heute eine Entscheidung fällt, ist unklar. Auf jeden Fall sind die allermeisten von uns auf Schnäppchenjagd per App, sparen damit aber laut Experten wenig. Doch die Händler, die sammeln jedes Mal viele Daten über uns. Claudia Wächter, Nachrichtenredaktion.
1: Zugang zum Bahnsteig nur mit Fahrkarte? Bundesverkehrsminister Steffen Bilger kann sich das zumindest an großen Bahnhöfen in Deutschland vorstellen. Das sagte Bilger den Funke-Zeitungen, auch mit Blick auf mehr Sicherheit. In Frankreich und Großbritannien ist das schon verbreitet. Dort kommen Reisende an vielen Bahnhöfen nur nach elektronischer Ticketprüfung durch Zugangsschleusen und elektronische Schranken zu den Bahnsteigen.
4: Das Wetter.
5: In der Nacht sind jetzt nur wenige Wolken unterwegs und Regen ist kein Thema. 17 bis 13 Grad und am Dienstag selbst, da wird es eigentlich ganz freundlich erstmal. Erst am Abend zieht es sich dann immer mehr zu und Schauer und Gewitter sind möglich bis 28 Grad.
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7: Zurzeit liegen uns keine Meldungen vor. Wir wünschen allen unterwegs gute Fahrt.
5: 3 Uhr ist durch, Robert Jans ist hier. Wir machen uns jetzt gemeinsam ein paar entspannte Stunden und starten rein mit ziemlich frischer Musik. Self-Aware von Temper City spiele ich euch, erst in diesem Jahr rausgekommen. Also macht euch eine entspannte Nacht.
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3: Es ist ein bisschen schade, weil Kölsch, ich komme aus Köln, wir geben den Dialekt nicht weiter an die Kleinen, ne? Es wäre, ich glaube, es wäre irritierend, wenn ich das meinen Kindern beigebracht hätte und meine Dreijährige so vor mir steht. Papa, kannst du mir eine Folge Pepperwoods anmachen? Ich hatte gebeten, mir das Butterbrot in vier gleiche Teile zu schneiden, weil das hat dann. Ja, kann man alles selber machen. Ja, kommen Sie ja, komm ja, die Firma dankt, kommen Sie ja. Die würde sofort klingen wie eine kleine Rentnerin.

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1: A44 Dortmund-Kassel zwischen Büren und Lichtenau. 2 Kilometer Stau, 5 Minuten Zeitverlust. Wir wünschen allen unterwegs gute Fahrt.
2: Hallo zusammen, Robert Jantz ist hier. Gemeinsam geht's durch die Nacht. Und jetzt spiele ich euch Supergirl. Schön, dass ihr mit am Start seid.
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0: Breakfast at Tiffany's habe ich euch gespielt. Kommt gut rein in diesen Dienstag oder erstmal gut durch diese Nacht, denn so richtig nach Dienstag fühlt sich das noch nicht an, oder?
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1: Ich bin Diana Kramer. Egal ob vor oder nach 12 Uhr, die Spritpreise sind für Autofahrer in Deutschland eine echte Herausforderung. Nachdem es auch zum Wochenstart weiter nach oben ging, werden Forderungen nach einem Eingreifen der Bundesregierung lauter.
2: Der Tankstelleninteressenverband warnt schon vor Spritpreisen um 3 Euro pro Liter, wie es sie an Autobahnen teilweise schon gäbe. Der ADAC und auch der Tankstellenverband weisen aber auch darauf hin, dass die Weltlage allein die Preissprünge an der Tankstelle im Moment nicht vollständig erkläre. Da werde auch abkassiert. In jedem Fall werden die Spritpreise gerade zum Politikum. Mecklenburg-Vorpommerns Ministerpräsidentin Emanuela Schwesig rät zu einem Spritpreisdeckel. Und auch Bayerns Ministerpräsident Söder fordert neue staatliche Entlastungsmaßnahmen. Ronny Hochau, Nachrichtenredaktion.
1: Nach der Ankündigung von US-Präsident Donald Trump über eine Feuerpause zwischen der Ukraine und Russland bei Angriffen auf Energieanlagen hat der ukrainische Präsident Selenskyj betont, es handle sich lediglich um einen Vorschlag. Die Ukraine sei aber bereit, diese Deeskalation zu unterstützen, wenn auch Russland seine Angriffe auf kritische Infrastruktur einstelle. Bislang sei allerdings kein echter Willen Moskaus zu erkennen, den Krieg zu beenden, so Selenskyj. Die EU will sich im Ringen um die Arktis stärker engagieren. Darauf haben sich Kanzler Friedrich Merz und Vertreter 11 weiterer Länder bei einem Gipfel in Finnland verständigt. Laut Merz sei der Hohe Norden inzwischen der kritischste Bereich für Europas Sicherheit.
3: Ich kann nur an uns alle appellieren, diese Gefährdung ernst zu nehmen, in Europa zusammenzuhalten. Wir sind Teil des Nordens. Wir sind Anrainer am Atlantik. Wir sind Anrainer der Ostsee und damit sind wir Teil dieses strategisch gefährdeten Teils Europas. Ich nehme es ausgesprochen ernst, was wir hier zurzeit erleben.
1: Bundeskanzler Friedrich Merz. Damit zum Sport. Fußball-Zweitligist Hannover 96 hat sich von seinem Trainer Christian Titz getrennt. Das gab der Verein 3 Tage nach der Niederlage beim 1. FC Nürnberg bekannt. Hannover steht nach 5 Spielen mit 4 Punkten auf Tabellenplatz 15. Die Niedersachsen wollen zeitnah einen Nachfolger präsentieren. Als Topfavorit gilt Sandro Wagner.
4: Das Wetter. Heute Sonne und Wolken im Wechsel, am Abend stärker bewölkt und dann können auch Schauer aufziehen und Gewitter. Lokal ist auch Starkregen möglich, das Ganze bei bis zu 28 Grad. Morgen am Mittwoch geht es genauso weiter, also eher so unbeständig, dann aber wieder insgesamt ein bisschen kühler als heute.
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5: A45 Gießenhagen zwischen Freudenberg und Kreuz Olpe Süd, 3 Kilometer Stau, 19 Minuten Zeit. Verlust. Wir wünschen allen unterwegs gute Fahrt.
4: 4 Uhr ist durch. Mein Name ist Robert Jantz und Fastboy schauen am Freitag bei uns im Sender vorbei. Bin ich schon ganz gespannt. Wir hören sie jetzt mit Wave.
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0: 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Ich hätte lieber sowas wie Wohnungen in 3 Sekunden aufräumen oder eine passende Uhrzeit.

0: Mit Hunden wahrscheinlich, weil ich bin Hundefreund.
1: Ich habe auf die Frage schon immer eine Antwort. 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
1: Zurzeit liegen uns keine Meldungen vor. Wir wünschen allen unterwegs gute Fahrt.
2: Hallo zusammen, Robert Janz ist hier. Einen schönen guten Morgen, kann man jetzt um die Uhrzeit auch schon mal sagen. Ne? Ich habe jetzt einen kleinen Ausflug für euch vorbereitet. Es geht wohin? Sage ich euch, in die frühen 2000er. Hier sind Blue mit All Rise.
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0: Burner Boy waren das. Die Die. Einen schönen guten Morgen an diesem ganz, ganz frühen Dienstag. Bjarne Mädel als Schotti in der Kultserie Der Tatortreiniger kennt er bestimmt, ne? Und ich sag mal, dass es bei dem Job im Regelfall nicht ganz so viel zu lachen gibt. Das erlebt jetzt Eileen Tetzel in der neuen Serie Serial Cleaner. Die gibt's ab sofort in der ZDF Mediathek. Und unser Serienexperte Jörg Albrecht, der hat sie schon mal ausgecheckt.
1: Schau mal einer an.
2: Ich bin nur die Putzfrau.
3: Die sich dummerweise zur falschen Zeit am falschen Ort aufhält. Ex-Dortmund-Tatort-Kommissarin Eileen Tetzel ist Theresa, die in einem Hotelkomplex Zeugin eines Mordes wird. Aus Angst um ihr Leben bietet sie den Tätern ihre Hilfe an.
2: Ich kann das sauber machen, bevor das Blut in den Boden sickert. Dann kann euch niemand nachweisen, was hier passiert ist.
3: Und so wird Theresa zur Tatortreinigerin.
2: Kann ich jetzt gehen?
3: Fragt sie, als sie mit der Beseitigung der Spuren fertig ist. Doch schon bald sieht sie einen der Männer aus der Tatnacht wieder.
4: Du hast vergessen abzuschließen.
2: Ganz sicher nicht.
3: Vincent, Sohn aus einer mafiösen Unternehmerfamilie, wartet auf Theresa in ihrer Wohnung.
2: Ich hab gemacht, was du wolltest. Ich hab geschwiegen. Was willst du noch von mir?
4: Dass du weiter für mich arbeitest.
3: So will er Theresa nicht nur im Auge behalten. Ein Auge hat Vincent auch auf sie geworfen. Als er dann auch noch mit einem Scheck dafür sorgt, dass Theresas schwerkranke Tochter an einer klinischen Studie teilnehmen kann, begibt sich Theresa in ein gefährliches Abhängigkeitsverhältnis.
2: Du hast gesagt, dass mir nichts passiert, wenn ich für dich arbeite. Mir darf nichts passieren. Ich muss für Luca da sein.
3: Interessiert nur Vincents unberechenbaren Bruder nicht. Der will die Zeugin loswerden. Gespielt wird er von Rick Ocon und damit einem weiteren bekannten Gesicht aus dem Dortmund-Tatort.
5: Ich hätte das schon im Club durchziehen sollen. Also komm, verpiss dich.
4: Wer beseitigt diesmal die Spuren?
3: Wer Netflix hat, kennt vielleicht die US-Serie The Cleaning Lady. Die erzählt dieselbe Geschichte wie jetzt Serial Cleaner. Beide sind Remakes eines argentinischen Originals. Und auch in der deutschen Version funktioniert der spannende und emotionale Mix aus Thriller und Familiendrama. Mit Serial Cleaner hat Eileen Tetzel nach Unbroken ihre zweite starke Serie am Start.
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1: Ich bin Diana Kramer. Russland und die Ukraine wollen offenbar gegenseitige Angriffe auf Energieanlagen stoppen. Das hat zumindest US-Präsident Donald Trump auf seiner Plattform Truth Social angekündigt. Aus Moskau und Kiew gibt es dafür bislang allerdings keine Bestätigung.
2: Trump steht hier zu Hause wegen astronomischer Benzin- und Dieselpreise schwer unter Druck. Dass in erster Linie sein Iran-Krieg und die beeinträchtigte Schifffahrt durch die Straße von Hormuz daran schuld sind, versucht Trump außen vor zu lassen. Er schießt sich auf Kiew und Moskau ein. Der Beschuss der dortigen Energieanlagen sei für die Ölknappheit verantwortlich. Am Wochenende hatte Trump den ukrainischen Präsidenten Zelensky gedrängt, die Angriffe auf russische Energieanlagen zu stoppen. Tina Eck, USA.
1: Die hohen Spritpreise sorgen auch hierzulande weiter für Debatten. Auch CSU-Chef Markus Söder fordert neue Entlastungsmaßnahmen. Die Bundesregierung müsse sich dringend zusammensetzen und darüber reden, wie man die extrem hohen Benzin- und Dieselpreise senken und erträglich machen könne, sagte Söder. Auf welchem Weg und wie stark die Preise gesenkt werden sollten, ließ er aber offen. Mecklenburg-Vorpommerns Ministerpräsidentin Manuela Schwesig forderte die Einführung eines Spritpreisdeckels. Viele Menschen haben sie auf dem Handy Apps der Lebensmittelhändler für zusätzliche Rabatte. Der Bundesverband der Verbraucherzentralen sieht darin allerdings eine Diskriminierung und hat deshalb gegen den Discounter Lidl geklagt. Heute verhandelt das Brandenburgische Oberlandesgericht in dem Fall.
3: Ältere Menschen und andere, die kein Smartphone haben, die können solche Apps gar nicht nutzen, klagen Verbraucherschützer. Sie sind deshalb auch schon gegen andere Discounter vor Gericht gezogen. Ob im Verfahren heute eine Entscheidung fällt, ist unklar. Auf jeden Fall sind die allermeisten von uns auf Schnäppchenjagd per App, sparen damit aber laut Experten wenig. Doch die Händler, die sammeln jedes Mal viele Daten über uns. Claudia Wächter, Nachrichtenredaktion.
1: In Hannover dreht sich in den kommenden Tagen alles um Lastwagen, Transporter und Lösungen für Logistiker. Am Vormittag öffnet die Nutzfahrzeugmesse IAA Transportation. Im Mittelpunkt der Messe stehen alternative Antriebe wie elektrische und wasserstoffbetriebene Lastwagen, aber auch digitale Technologien und autonomes Fahren.
4: Das Wetter. Heute Sonne und Wolken im Wechsel, erst am Abend, dann deutlich stärker bewölkt, dann können auch Schauer aufziehen und auch Gewitter ist möglich. Lokal kann auch stark Regen dabei sein. Es wird so 25 bis 28 Grad warm. Schauen wir auf morgen, auf den Mittwoch, da geht es eigentlich genauso weiter, also eher so ein bisschen unbeständig. Dann aber auch insgesamt ein bisschen kühler als heute.
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5: A45 Gießenhagen, zwischen Kreuz Olpe Süd und Olpe, 1 Kilometer Stau. Wir wünschen allen unterwegs gute Fahrt.
4: 5 Uhr ist durch, Robert Janz ist hier. Einen schönen guten Morgen wünsche ich euch. Und jetzt hab ich Musik für euch. Von Kamrad spiele ich euch mit Feel Alive.
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0: Das war neue Musik von Shabuzi. Einen schönen guten Morgen zusammen. Es ist ein ganz normaler Dienstag für uns. Ein Dover für alle Schülerinnen und Schüler in Bayern. Die müssen jetzt auch mal wieder raus, ab in die Schule. Die sind ja ferienmäßig hier immer so die Spätzünder, ne? Naja, jetzt also alle Bundesländer wieder am Start. Und was sonst noch so geht, das schauen wir jetzt.
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0: Laura Potting ist da. Laura, mit dir zu arbeiten ist ja auch immer wie Ferien haben.
2: Man möchte brechen.
0: Ach, ich dachte jetzt auch eher so an Ferien, wo es nur regnet, Sturm, Flug wird gestrichen und so.
2: Reizend, danke. Soll ich dir jetzt noch erzählen, was heute so themenmäßig geht bei uns, oder sollen wir es lassen? Hier, da.
3: Da können wir es lassen. Also Leute, ich hab Bock, was anzupacken. Ich hab Bock, die Welt zu verbessern. Aber irgendwann muss auch mitmachen.
0: Na komm, so. Machen wir mit, Laura, dann packen. Erzähl.
2: Also erstmal sind wir mittendrin in unserer Demokratiewoche. Ist super wichtig. Demokratie braucht viele Stimmen. Das ist das Motto diese Woche hier bei uns. Und zwar nicht nur bei uns. Das Ganze ist eine bundesweite Aktion. Mhm. Über alle Mediengattungen hinweg. Also von TV, Radio bis hin zu Zeitungen, Zeitschriften. Alle machen mit. Das Ziel: zeigen, warum unabhängiger, professioneller Journalismus unverzichtbar für Demokratie und gesellschaftlichen Zusammenhalt ist. Wir gucken, wie kommen die Themen eigentlich ins Radio? Wie bewerten wir diese Themen? Wie filtern wir Informationen? Und heute wird es auch nochmal darum gehen, wie kriegen wir denn Falschinformationen eigentlich enttarnt? Wie arbeiten wir da? Hören wir heute auch noch was zu bei uns.
0: Und dann ist es ja auch noch magisch bei uns. Hallo? Laura, was machst du da?
4: Ich versuche, den scheiß Hasen aus diesem Hut zu ziehen, aber der weigert sich.
0: Lass das Tier in Ruhe, Laura. Konzentration. Also die Leute können wieder was Tolles bei uns gewinnen.
2: Jawohl. Ja. 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
0: Laura, danke dir, Laura.
4: Hey, der Hase versucht zu flüchten.
0: Jetzt dreht sie völlig durch.
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1: Mal scheint heute die Sonne, mal ziehen wieder dichte Wolken durch in Richtung Abend. Ja, da ist es dann auf jeden Fall stärker bewölkt und es ziehen Schauer auf. Auch Gewitter ist möglich. Lokal ist auch stark Regen dabei. Die Temperaturen, die pendeln sich ein zwischen 25 und 28 Grad. Am Mittwoch geht es genauso weiter, also eher unbeständig, dann aber auch insgesamt so ein bisschen kühler wieder.
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2: A3 Arnheim-Köln zwischen Oberhausen-Holten und Kreuz Oberhausen-West. 1 Kilometer Stau. Wir wünschen allen unterwegs gute Fahrt.
1: Hi zusammen, Robert Janz ist hier. Einen schönen guten Morgen wünsche ich euch. Kommt gut rein in diesen Dienstag. Und jetzt geht es hier in die 80er.
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1: Das Ding hier kommt aus dem Jahr 1981, wird also dieses Jahr tatsächlich 45 Jahre. Also hier ist I Love Rock'n'Roll, macht laut das Ding.

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0: sind Musik von Mark Forster. Geht's rein in diesen ganz frühen Dienstag. Schönen guten Morgen. Und heute am Internationalen Tag der Demokratie, da erzählt uns Teresa Demski von Menschen, die für ihre Überzeugung alles riskieren. Im Augenblick mal von der evangelischen Kirche.
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2: Arseni ist 15. Er ist Fan von Real Madrid und er träumt von liberaler Politik in seiner Heimat Russland. Gelegentlich postet er, dass er mit den politischen Entscheidungen in seinem Land nicht einverstanden ist. 2023 wird er festgenommen und zu 5 Jahren Gefängnis verurteilt. Er gehört zu den jüngsten Häftlingen in Russland. Jimmy Lai ist Unternehmer im chinesischen Guangzhou. Er verlegt eine pro-demokratische Zeitung und hat sich als langjähriger Verfechter der Demokratie in Hongkong einen Namen gemacht. Er hat Spenden gesammelt und friedlich protestiert. 2020 wird er zum ersten Mal verhaftet. Ihm wird vorgeworfen, an nicht genehmigten Versammlungen teilzunehmen. 2021 wird er zu einer Gefängnisstrafe verurteilt und im Dezember vergangenen Jahres erneut schuldig gesprochen. Peyvand Naimi arbeitet als Hundetrainer im Iran. Er liebt Schwimmen und Wasserball und er gehört als Mitglied der Bahai zu einer Minderheit im Land und wird deswegen verfolgt. Seit dem 8. Januar sitzt er im Gefängnis. Man wirft ihm die Beteiligung an Protesten vor und die Tötung von Mitgliedern der Miliz. Beweise gibt es dafür nicht. Ihm droht die Todesstrafe. Heute ist der Internationale Tag der Demokratie. Und ich denke an Arseni, an Jimmy Lai und Peyvand Naimi. Und die vielen, vielen Menschen in ungezählten Ländern der Welt, die ihre Meinung gesagt haben und jetzt im Gefängnis sitzen. Ich denke an die mutigen Verfechter der Demokratie überall in der Welt, die an Meinungsfreiheit glauben, die an Menschenrechte erinnern, die für alle gelten und für freie Wahlen kämpfen. Eigentlich sollte jeder Tag der Tag der Demokratie sein. Teresa Demski von der Evangelischen Kirche für Augenblick mal.

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1: Mit Thorsten Adolfs. Guten Morgen. Der tägliche Einkauf geht mittlerweile ganz schön ins Geld. Um zumindest ein bisschen zu sparen, nutzen immer mehr von uns Rabatt-Apps von Supermärkten, Discountern oder Drogerien. Diese Apps sind aber umstritten. Der Verbraucherzentrale Bundesverband sieht darin zum Beispiel eine Diskriminierung. Er hat deshalb gegen den Discounter Lidl und dessen Lidl Plus App geklagt. Danny Hopper aus dem News-Team. Was kritisieren die Verbraucherschützer?
2: Ja, dass bestimmte Gruppen diskriminiert werden, zum Beispiel ältere und jüngere Menschen oder auch Menschen mit Behinderung, weil sie oft nämlich gar keine entsprechenden Smartphones oder Apps nutzen können und damit eben auch keinen Zugang zu diesen Rabatten haben. Die Verbraucherschützer sind deshalb auch schon gegen die Discounter Netto und Penny vorgegangen. Diese Klagen wurden allerdings abgewiesen wegen fehlender Belege. Es wurde eine Revision zugelassen und deshalb muss sich auch der Bundesgerichtshof mit dem Thema befassen. Die Urteile dürften viele interessieren, denn laut einer YouGov-Umfrage nutzen 3 von 4 Menschen in Deutschland solche Rabatt-Apps, jeder zweite sogar mindestens einmal die Woche.
1: Die Rabatt-Apps sind aber noch aus einem anderen Grund umstritten.
2: Ja, Kritiker sagen auch, dass man mit den Apps kaum was spart. Zu diesem Ergebnis kam auch eine Auswertung des Vergleichsportals Smaggle. Demnach liegt die durchschnittliche Ersparnis pro App nur bei rund 1%. Die Händler binden durch die Apps im Gegenzug womöglich treuere Kunden und kommen auch noch an deren Daten. Und dadurch können sie zum Beispiel das Kaufverhalten besser analysieren oder auch Zielgruppen gezielter ansprechen.
1: Danke, Danny. Und jetzt weitere Meldungen im Überblick. NATO-Kampfjets haben über Litauen eine Drohne abgeschossen. Sie soll aus Belarus in den litauischen Luftraum eingedrungen sein. Polen aktivierte daraufhin vorsorglich seine Luftverteidigung. Litauens Präsident Nauseda sagte, die Einsatzbereitschaft der NATO sei angesichts der zunehmenden Aggression Russlands gegen die Ukraine von entscheidender Bedeutung. Ein russischer Oligarch soll die Hochzeit des Sohnes von US-Präsident Trump auf den Bahamas mitfinanziert haben. Das schreibt die Medienplattform ProPublica. Der Oligarch ist Präsident eines umstrittenen Boxverbandes und soll gute Kontakte zu Kreml-Chef Putin haben. Die Kommunen ächzen unter einem deutlichen Anstieg bei den Pflegekosten. 2023 lag der Anteil nach Angaben des Städte- und Gemeindebundes bei 4,5 Milliarden Euro. 2 Jahre später waren es schon 6 Milliarden. Nach Angaben des Hauptgeschäftsführers des Kommunalverbandes Berghegger müssen Städte und Gemeinden immer dann einen Anteil beisteuern, wenn Heimbewohner und Angehörige ihre Eigenanteile an den Pflegekosten nicht mehr selbst zahlen können. Was in Frankreich und Großbritannien schon weit verbreitet ist, könnte schon bald auch an größeren deutschen Bahnhöfen kommen. Elektronische Zugangskontrollen. Das kann sich zumindest Bundesverkehrsminister Bilger vorstellen. Seiner Ansicht nach muss die Sicherheit der Verkehrsinfrastruktur verbessert werden, auch an kritischen Stellen im Schienennetz. Das sagte Bilger der Funke Mediengruppe. In anderen Ländern ist es mittlerweile Praxis, dass man nur ans Gleis kommt, wenn man mit seinem Ticket Zugangsschleusen und elektronische Schranken passiert. Das waren die Nachrichten mit Thorsten Adolfs.
3: 6:03, hier ist das Radio Kiepenkerl, Wetter für den Kreis Coesfeld. Der Dienstag holt nochmal den Sommer aus dem Schrank. Wir starten mit milden 15 bis 17 Grad, aktuell gemessen in Seppenrade, Buldern und Ascheberg. Am Nachmittag erreichen wir dann sommerliche Temperaturen, bis zu 26 Grad sind möglich. Dazu Sonnenschein, Richtung später Nachmittag ein paar mehr Wolken. Aber insgesamt gibt der Sommer also nochmal Gas an diesem Dienstag. Der Wettertrend, morgen ist es mit dem Sommer schon wieder vorbei. Morgen dann Regenschauer und das Ganze bei nur noch 19 Grad.
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3: Guten Morgen, lieber Autofahrer. Das sieht doch gut aus. Aktuell freie Fahrt. Staus, Blitzer, Störungen gerne durchgeben. Entweder via WhatsApp oder kostenfrei durchklingeln hier im Studio unter 0800 20 20 620.
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3: So, auf geht's in den neuen Tag. Heute ist Dienstag, der 15. September. Hui, es ist noch ganz schön früh und wenn auch der stärkste Kaffee nicht zum Wachwerden reicht, hilft der beste Musikmix von Radio Kiepenkerl. Da haben wir gleich aus den 90ern Savage Garden mit Truly, Madly, Deeply. Jetzt das Beste von heute, Michael Schulte mit 5 a.m. Hier sind Andreas Kramer und das Radio Kiepenkerl Morgenteam.
4: Morgen. Hallo.

0: Es ist 6:06, schönen Dienstagmorgen mit Radio Kiepenkerl. Ab dem kommenden Jahr zahlen wir Patienten in der Apotheke mehr für Medikamente. Die Zuzahlung erhöht sich. Ja, die Apotheker bei uns im Kreis, die befürchten, dass sich die Menschen ihre Medikamente dann möglicherweise woanders kaufen. Per Versandhandel oder in Holland. Dort soll es ja keine Zuzahlung geben. Das ist ein großes Thema heute beim Deutschen Apothekertag in München. Stefan Barmeier aus Coesfeld ist Sprecher der Apotheker bei uns im Kreis und er ist mit dabei. Herr Barmeier, ja, Sie hoffen auf eine durchgreifende Lösung.
1: Besser wäre es noch, wir würden es doch endlich mal schaffen, den Versandhandel zu verbieten. Weil das wird der Tod der deutschen Apotheke auf Dauer sein. Alle drumherum fangen an mit Versandhandel. Alle haben sie dann irgendwelche Versandapotheken in Holland oder in Tschechien gegründet. Alle außerhalb des deutschen Fiskus sind, außerhalb der deutschen Gesetzgebung sich befinden. Und das wird die Versorgungsqualität definitiv nicht besser machen.
0: Also ein spannendes Thema. Und ein weiteres Thema ist die Arzneimittelversorgung in Krisenzeiten. Der Apothekertag, der findet bis übermorgen am Donnerstag statt. Und was bei rauskommt, die wichtigsten Ergebnisse gibt's natürlich hier bei Radio Kiepenkerl. Gemeinsam starten wir in diesen Dienstagmorgen. Hier ist Radio Kiepenkerl. Schönen guten Morgen.

0: Viertel nach sechs, hier ist Radio Kiepenkerl am Dienstagmorgen mit Andreas Kramer. Ich wünsche einen schönen Start in diesen neuen Tag. Überall bei uns im Kreis Coesfeld tauchen sie an verschiedenen Punkten immer wieder auf. 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Und ja, die Schilder, die möchten wir direkt weitergeben.
1: Ja, so wie an Kirsten Reckmann. Sie leitet die Kita St. Marien in Appelhösen. Sie möchte ein Schild haben. Frau Reckmann, wie sieht's bei Ihnen aktuell aus?
2: Also wir hatten ja bereits beim letzten Mal auch Schilder bekommen und die stehen dann jeweils von beiden Seiten vor unserem Kita-Gebäude. Und uns ist es einfach wichtig, wir sind zwar schon Zone 30 in der Nebenstraße, aber leider schaffen es doch viele, viele Autofahrer. Und mittlerweile wird die Straße auch gerne mal von größeren Lieferantenfahrzeugen genutzt, schaffen die es einfach nicht langsam.
0: Ja, Sie haben gerade gesagt, Sie hatten schon mal Schilder von uns, die sind aber weg.
2: Wir hatten Schilder von Ihnen stehen, die hat man uns leider kaputt gemacht und dann haben wir vorübergehend jetzt ein anderes Schild stehen. Und umso mehr würden wir uns natürlich freuen, wenn wir jetzt wieder Ihre Schilder aufstellen dürfen.
1: Ja. Ach, das ist doch wirklich unglaublich, dass jemand die zerstört hat.
2: Genau, die wurden einfach Stücke rausgebrochen, gegengetreten. Und da waren wir natürlich sehr traurig und deswegen hatten wir direkt angefragt. Und wie gesagt, umso mehr freuen wir uns, wenn wir jetzt dann wieder Schilder von Ihnen bekommen.
0: Ja, dann freuen wir uns mit, dass wir helfen können und

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Die gibt's unter anderem bei den Polizeidienststellen in Coesfeld, in Dülmen und in Lüdinghausen und alle Anlaufstellen, wo auch ihr euer Schild für eure Straße bekommt, könnt ihr nachlesen. 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Es ist 6:17 Uhr. Schönen guten Morgen.

0: ist 6.24 Uhr. Sie ist da. Die Sonne noch nicht, noch schläft sie, aber sobald es hell wird, kommt sie zu uns in den Kreis Coesfeld. Das wird ein richtig schöner Dienstag heute. Wir starten jetzt schon mit Temperaturen um 15 Grad in den neuen Tag. Im Laufe des Tages dann immer mehr Sonnenschein, Richtung Nachmittag wieder ein paar Wolken mehr, aber am Nachmittag sommerliche, hochsommerliche 26 Grad. Also der Sommer gibt heute nochmal richtig Gas, also passendes Wetter für T-Shirt und kurze Hose. So. 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
0: Es ist 6.26 Uhr. Auf geht's in den Dienstag. Heute ist der 15. September. Hier ist Radio Kiepenkerl. Schönen guten Morgen.

0: Dienstagmorgen, es ist 6.30 Uhr. Hier sind die Radio Kiepenkerl Nachrichten mit Sandra Rose und allen wichtigen Meldungen zum Start in den neuen Tag.
1: Schönen guten Morgen. Bundeswirtschaftsministerin Katharina Reiche hat sich wegen der hohen Spritpreise für Direktzahlungen an Geringverdiener ausgesprochen. Dies wäre eine Möglichkeit, schnell zu entlasten, sagte sie. Bei der CDU im Münsterland steht am Abend ein Führungswechsel an. Der bisherige Vorsitzende Jens Spahn aus Ottenstein im Nachbarkreis Borken tritt nicht erneut beim Bezirksparteitag in Havixbeck an. Nach der Debatte um seine Vaterschaft mit Hilfe einer Leihmutter in den USA und parteiinternem Druck zog er seine Kandidatur zurück. Als Nachfolgerin will NRW-Schulministerin Dorothee Feller antreten.
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1: Künstliche Intelligenz begleitet uns zu Hause, ist in der Medizin wichtig, KI plant und löst Probleme. Entwickler trainieren KI-Programme entsprechend. Bei dem Unternehmen OpenAI hat es dabei eine Sicherheitslücke gegeben. Verschiedene KI-Programme haben miteinander kommuniziert. Die KI-Expertin Anne Mollen von der Uni Münster sieht darin einen menschlichen Fehler und nimmt das Unternehmen in die Verantwortung. Die Entwickler stellt die KI vor scheinbar unlösbare Aufgaben.
3: Sodass die KI eben auch trainiert hat, Wege zu finden, die deutlich umfangreicher sind. Und hier muss man einfach sagen, dass OpenAI einfach in der Verantwortung ist, die Sicherheitsmaßnahmen so zu treffen, dass es eben nicht zu diesen Zwischenfällen kommt.
1: Die Sicherheitslücken beim Unternehmen zeigten, dass es seiner Verantwortung nicht gerecht geworden ist. Hier müsse die Politik dringend eingreifen und entsprechende Regeln vorgeben. Ein regionales gemeinsames großes Trainingszentrum der Polizei im Kreis Coesfeld und dem restlichen Münsterland rückt näher. An der Baustelle an der Adria in Appelhülsen ist Richtfest gefeiert worden. Bis kommenden Sommer soll eine hochmoderne Trainingsstätte entstehen, an der künftig rund 3000 Polizisten aus dem ganzen Münsterland unter möglichst realitätsnahen Bedingungen trainieren können. Neben modernen Trainingsbereichen umfasst das Polizeitrainingszentrum unter anderem eine Raumschießanlage, ein Trainingshaus mit befahrbarer Halle und Ringstraße und eine spezielle Trainingshalle extra für Amok und andere besondere Einsatzlagen. Die Band hat schon einen ersten Soundcheck für den Taylor Swift-Gottesdienst am Sonntagabend in der Heiligkreuzkirche in Dülmen gemacht. Auch sonst laufen die Vorbereitungen auf Hochtouren. Ein Ordnerteam ist eingeplant, damit es bei einem Ansturm sicher läuft. Es ist der erste Gottesdienst dieser Art im Kreis Coesfeld und im Münsterland. In Heidelberg kamen zu entsprechenden Gottesdiensten über 1000 Menschen. Das hat Theologiestudentin Felicitas Höhing inspiriert, so etwas auch in ihrer Heimatgemeinde zu organisieren.
4: Also man muss nicht jeden Text kennen von Taylor Swift. Es reicht, wenn man irgendwie, ich weiß nicht, zwei, drei Lieder aus dem Radio kennt und die einem ganz gut gefallen. Und dann dürfen wirklich alle kommen, die interessiert sind und neugierig sind, die sich auf die gute Musik freuen, die mal Lust haben auf irgendwie ein bisschen einen anderen Gottesdienst. Und genau, also ich bin mir sicher, da wird für alle was dabei sein, die herkommen.
1: Taylor Swift gilt derzeit als der größte Popstar weltweit. Der Gottesdienst Sonntagabend 18 Uhr in der Heiligkreuzkirche in Dülmen beschäftigt sich mit ihrer Musik und ihren Texten. Es gibt aber auch klassische Gottesdienstelemente. Die Arbeiten an der B-474-Großbaustelle im Dülmener Dernekamp gehen voran. Heute startet der letzte Sanierungsabschnitt. Die B-474 ist zwischen Hildingseler Straße und der Kreuzung Ostdamm gesperrt. Was das für den Verkehr voraussichtlich rund 3 Wochen bedeutet, lest ihr in Ruhe in der App und im Web, klickt radiokiepenkerl.de. Mit Start der Arbeiten am letzten Bauabschnitt sollt ihr heute auch wieder über die Hildingseler Straße fahren können. Der Landesbetrieb hatte angekündigt, den Bauabschnitt wieder freizugeben. Hier stehen nur noch Restarbeiten aus, markieren, beschildern und das Schneiden und Vergießen der Fugen soll noch passieren. 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
0: Dankeschön, Sandra. Und wir gucken aufs Wetter bei uns im Kreis Coesfeld. Das machen wir heute sehr, sehr gerne. Wer die kurze Hose schon eingemottet hat, kann sie heute nochmal hervorkramen. Der Dienstag beginnt mit milden Temperaturen. Aktuell 15 Grad in Senden, 16 Grad in Olfen und Davensberg. Am Nachmittag gibt es dann spätsommerliche 26 Grad. Muss man sich mal auf der Zunge zergehen lassen, 26 Grad. Dazu ein Mix aus viel Sonnenschein, tagsüber Richtung späterer Nachmittag dann ein paar mehr Wolken. Der Wettertrend, auch das gehört leider dazu, sieht morgen schon gar nicht mehr so sommerlich aus. Morgen teilweise Regen und deutlich kühler, maximal nur noch 19 Grad.
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0: Die gute Nachricht zum Start in diesen Dienstag. Es rollt bisher. Allen unterwegs eine gute Fahrt. Staus, Blitzer, Störungen gerne durchgeben, wie immer kostenfrei. Entweder via WhatsApp oder durchklingeln 0800 20 20 620. Schönen Dienstagmorgen. Hier sind Andreas Kramer und das Radio Kiepenkerl Morgenteam.
5: Hallo.

0: 6.41 Uhr. So, keine Skip-Taste nötig. Wir haben schon vorsortiert. Der beste Musikmix von Radio Kiepenkerl. Gleich mit der aktuellen Nummer Vertigo von Tiffany Harris. Und vorher noch ein 90er-Klassiker, die Spin Doctors mit Two Princes. Geht so richtig schön ab. Da macht es auf den dann sogar ein bisschen Spaß. Dortmund, Schalke, Preußen und die Bayern, die haben ganz viele Fußballfans bei uns im Kreis Coesfeld. Heute, vor genau 10 Jahren, hat sich in Olfen aber ein für den Kreis Coesfeld eher untypischer Fanclub gegründet. Und zwar haben 11 Leute einen ersten FC Köln-Fanclub ins Leben gerufen. Christian Olfens ist dabei. Woher kommt denn die Liebe zum FC?
1: Ja, das ist eine sehr gute Frage. Dafür gibt es nämlich auch gar nicht so viele. Ich selbst war so, dass ich im Endeffekt wirklich als kleines Kind, so 5, 6 Jahre, immer Fan von der Mannschaft war, die im Endeffekt gewonnen hatte. Und in den 80er Jahren war das im Endeffekt der 1. FC Köln irgendwann mal. Und da waren wir nämlich sehr erfolgreich und da bin ich Köln-Fan geworden.
0: Ja, es sind ja inzwischen über 80 Mitglieder. Kommen die alle aus Olfen und Umgebung?
1: Großteil kommt aus Olfen und Umgebung, aber auch einige eben nicht. Das heißt also, wir sind ein sehr aktiver Fanclub und dadurch sind viele auch entsprechend von außerhalb dazu gekommen. Wir haben zum Beispiel auch Niederländer bei uns. Auf dem Flug Richtung Belgrad, da saß ich neben jemandem aus den Niederlanden und der ist dann entsprechend auch Mitglied bei uns direkt im Fanclub geworden. Und so sind wir auch überregional da. Aber wir haben aus Olfen haben wir knapp 40 Leute.
0: Na, das klingt doch schon mal klasse. Was macht denn der Fanclub noch, außer den ersten FC Köln zu supporten?
1: Also wir versuchen uns auch sozial zum Beispiel zu engagieren. Wir haben jetzt, vor ein paar Monaten war das, von der Kinder- und Jugendhilfe Flow aus Olfen, haben wir 4 Kinder einfach mal einen Stadionbesuch ermöglicht. Aber auch so versuchen wir dann entsprechend noch anders sozial aktiv sein, dass wir für die Caritas oder Ähnliches dann auch entspenden und da aktiv sind.
0: Na, das klingt doch klasse. Der FC Fanclub Olfen feiert Geburtstag. Heute vor 10 Jahren ist er entstanden und Radio Kiepenkerl sagt herzlichen Glückwunsch.

0: Mit Radio Kiepenkerl geht's in dem Dienstagmorgen 6.47 Uhr. Im Projekt Anti-Ra-Scouts setzen sich Schülerinnen und Schüler der Berufskollegs in Coesfeld mit Alltagsrassismus und Vorurteilen auseinander. Sandra Rose aus der Radio Kiepenkerl Nachrichtenredaktion. Wie genau?
1: Ja, die Schüler entwickeln Workshop-Formate und Aktionen für ein respektvolles, demokratisches Miteinander. Der Landschaftsverband unterstützt das jetzt mit Geld. Das Coesfelder Projekt ist eins von insgesamt 11 Projekten, die in diesem Jahr von seinem Förderprogramm gegen Antisemitismus und Rassismus profitieren.
0: Und wir schauen rasch zum Landgericht Münster. In dem Prozess um bandenmäßigen Drogenhandel mit einem Coesfelder als mutmaßlichen Chef und zwei Bandenmitgliedern aus Dortmund und Gescher, da läuft es auf einen Deal hinaus.
1: Staatsanwaltschaft und Verteidigung haben sich für zwei der angeklagten Männer auf Haftstrafen zwischen 3 Jahren und 3 Monaten und 4 Jahren verständigt. Der dritte Angeklagte soll bis zu 5 Jahre in den Knast. Das offizielle Urteil könnte morgen in einer Woche fallen. Der Coesfelder und seine mutmaßlichen Komplizen sollen mit Cannabis, anderen Drogen und Medikamenten gehandelt und dafür unter anderem über Messenger-Dienste wie Signal geworben haben.
0: Dankeschön, Sandra. Und alles, was sonst noch wichtig ist zum Start in diesen Dienstagmorgen, gleich um 7 in den Radio Kiepenkerl Nachrichten. Wir gucken aufs Wetter und das sind richtig schöne Aussichten für diesen Dienstag. Es wird richtig sonnig. Sonnenschein den ganzen Tag, Richtung Nachmittag dann ein paar mehr Wolken. Heute Morgen schon milde 15 Grad und am Nachmittag, haltet euch fest, hochsommerliche 26 Grad. Vielleicht der letzte richtig schöne Sommertag in diesem Jahr. 26 Grad, also bestes Wetter für kurze Hose, T-Shirt, können wir nochmal richtig schön genießen. Nicht ganz so schön genießen können die Bahnfahrer diesen Dienstagmorgen. Züge auf der Strecke Münster-Dülmen-Ruhrgebiet sind verspätet oder fallen sogar ganz aus. Der Grund, ein kaputtes Signal. Allen unterwegs trotzdem eine gute Fahrt und einen guten Start in diesen Dienstag. Ich bin bei euch. Ich bin Andreas Kramer. Schönen guten Morgen.

0: 6.52 Uhr.
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1: Mit Thorsten Adolfs. Guten Morgen. Die Autofahrer müssen sich wohl an die aktuellen Rekordspritpreise gewöhnen, denn erst im nächsten Jahr dürften sich die Kraftstoffpreise wieder normalisieren. Davon gehen die Experten vom Wirtschaftsverband Fuels und Energie aus. Christian Böder aus der Nachrichtenredaktion. Es gibt aber Hoffnung, dass sich die Preise für Benzin und Diesel schon vorher zumindest etwas beruhigen.
2: Genau, aber das steht und fällt natürlich mit der Krise im Mittleren Osten. Wegen des Iran-Kriegs ist viel Raffinerieleistung verloren gegangen, Kraftstoff wird immer knapper und die vergangenen Tage und Wochen haben immer wieder gezeigt, jede neue Angriffswelle, jede Verschlechterung der Lage treibt zuerst den Rohölpreis in die Höhe und dann auch die Preise an den Tankstellen. Erst wenn die Waffen schweigen, beginnt der Markt sich langsam zu beruhigen. Das gilt nicht nur für die Spritpreise, sondern auch für Heizöl. Der Chef von Fuels and Energy rät Ölheizungsbesitzern sogar, jetzt eher wenig Öl bestellen und darauf bauen, dass sich die Preise in nächster Zeit etwas verbessern.
1: Wegen der Lage am Persischen Golf wird auch wieder in der Politik der Ruf nach einem Preisdeckel für Sprit laut.
2: Genau, beim Ob und Wie gehen die Meinungen aber auseinander. SPD-Fraktionsvize Zorn will zum Beispiel einen Deckel nach belgischem Modell. Das bedeutet ein Preismaximum im Einzel- und Großhandel, ermittelt durch eine Formel in Verhandlungen zwischen Mineralölkonzern und der Regierung. Das kostet laut ihm unterm Strich den Staat nichts, aber die Gewinne der Konzerne werden begrenzt. CDU-Wirtschaftsministerin Reiche lehnt einen Preisdeckel dagegen ab und will lieber bestimmte Bevölkerungsgruppen gezielt über Direktzahlungen entlasten.
1: Dankeschön, Christian. Und jetzt weitere Meldungen im Überblick. Russland und die Ukraine wollen nach Angaben von US-Präsident Trump im jeweils anderen Land keine Energieanlagen mehr angreifen. Beide Länder hätten dem zugestimmt, schrieb Trump in seinem Online-Dienst Truth Social. Aus Moskau gab es bis jetzt keine Reaktion darauf. Der ukrainische Präsident Zelensky sagte, man sei zur Deeskalation bereit, falls Russland seine Angriffe beende. Der Ruhrverband will in den nächsten Wochen Sauerstoff in mehrere Talsperren einleiten. So soll dort ein Fischsterben verhindert werden. Weil sich die Wasserschichten während des langen Hochsommers kaum vermischt haben, könne der Sauerstoffgehalt in der Tiefe sonst gefährlich absinken, heißt es. 4 von 10 jungen Erwachsenen in Deutschland würden gerne eine eigene Firma gründen. Bei den meisten bleibt es aber bei diesem Wunsch. Das zeigt eine Befragung der Bertelsmann Stiftung. Gerade mal 3% der Befragten haben diesen Schritt gewagt und ein eigenes Unternehmen auf die Beine gestellt. 3 von 10 Befragten sagten aber auch, dass Eigenständigkeit nichts für sie ist. Die meisten von ihnen bevorzugen die Sicherheit eines Angestelltenverhältnisses. Andere sagten, dass sie zu wenig über die Unternehmensgründung wissen und dass sie sich den Stress als Selbstständige nicht antun wollen. Soweit die Meldungen mit Thorsten Adolfs.
3: 7:03, hier ist das Wetter für den Kreis Coesfeld. Mensch, der September tut heute so, als wäre er der Juli. Sommerliche Temperaturen am Nachmittag um 26 Grad. Muss man sich auf der Zunge zergehen lassen. Wunderschöner Spätsommertag bei uns im Kreis Coesfeld. Aktuell schon sehr milde 15 Grad in Billerbeck, 16 Grad in Hiddingsel und Nordkirchen. Viel Sonnenschein tagsüber. Später am Nachmittag ziehen dann auch mehr Wolken zu uns in den Kreis. Und der Wettertrend sieht leider ganz anders aus. Morgen immer wieder Regenschauer und nur noch 19 Grad.
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3: Guten Morgen, liebe Autofahrer. Das sieht noch gut aus. Allen unterwegs wünsche ich eine gute und vor allem unfallfreie Fahrt. Aber eine Meldung für die Bahnfahrer. Züge auf der Strecke Münster-Dülmen-Ruhrgebiet verspäten sich oder fallen komplett aus. Der Grund: ein kaputtes Signal. Viel Kraft und Durchhalten. Ich hoffe, dass der nächste Zug bald kommt. So, wenn ihr noch was habt, Staus, Blitzer, Störungen, gerne durchgeben. Entweder via WhatsApp oder kostenfrei durchklingeln unter 0800 20 20 620.
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3: Der Dienstagmorgen bei uns im Kreis Coesfeld und das mit Radio Kiepenkerl und dem besten Musikmix. Gleich Ilivia und Apache 207 mit dem Besten von heute, und zwar Wunder. Und beim nächsten Song aus den 90ern wundere ich mich auch ein bisschen, wie kriegt man so einen Songanfang hin? Es geht um Scatman John und dem Song Scatman. Die ersten 5 Sekunden sind wirklich sehr interessant. So, ich suche jemanden im Kreis Coesfeld, der das genauso gut hinbekommt wie Scatman John und das mit mir mal gemeinsam machen möchte. Ich krieg's nicht hin. Ist ja auch nicht ganz ohne. Vielleicht traut ihr euch ja oder schafft es auch. Schickt mir gerne eine WhatsApp-Sprachnachricht und dann leite ich euch hier ins Studio ein und wir versuchen es mal gemeinsam. Schönen Dienstagmorgen, hier ist Andreas Kramer und hier ist Scatman John. Scatman John.

Schönen Dienstagmorgen mit Radio Kiepenkerl. 8 Minuten haben wir es jetzt nach 7. Gibt ja nicht immer gute Nachrichten für Autofahrer. Entweder gibt es einen neuen Blitzer oder es gibt einen Stau. Jetzt habe ich mal was Gutes. Die Arbeiten an der B474 Großbaustelle im Dülmener Dernekamp, die laufen seit heute Morgen im letzten Bauabschnitt. Eine Woche früher als geplant ist der vorletzte Bauabschnitt, die Hiddenser Straße, damit wieder frei für den Verkehr. Hier stehen jetzt nur so ein paar Restarbeiten an, markieren, beschildern und Fugen vergießen und so weiter. Dass die Arbeiten rund eine Woche früher in den letzten Bauabschnitt wandern können, hätte daran gelegen, dass die Logistik zuletzt einfach sehr gut funktioniert hat. Das ist doch mal eine schöne Nachricht. Dankeschön an den zuständigen Landesbetrieb. Die B474 ist mit dem Start der Arbeiten im letzten Bauabschnitt heute dann zwischen der Hiddelingser Straße und dem Ostdamm gesperrt. Und was das für den Verkehr voraussichtlich für rund 3 Wochen bedeutet, das könnt ihr in Ruhe nachlesen bei uns in der App und im Web. Klickt radiokiepenkerl.de.

12 nach 7. Hier ist Radio Kiepenkerl. Wir senden unter anderem für Zimmerei Bernd Fennemann in Lette, für Landhandel Gerdemann in Rödder und für die Bewohner der Tüllinghofer Straße in Nordkirchen.

0: Der Dienstagmorgen bei Radio Kiepenkerl mit Andreas Kramer. Und jetzt geht's um Musik von Taylor Swift. Liebevoll, ja, ganz viele von euch lieben Taylor Swift. Und deshalb habe ich einen ganz heißen Tipp. Am kommenden Sonntagabend um 18 Uhr gibt es in der Heiligkreuzkirche in Dülmen einen ganz besonderen Gottesdienst. Und zwar mit Songs von Taylor Swift. Felicitas Höing ist Theologiestudentin aus Dülmen und sie hat das Konzept entwickelt. Felicitas, du hast vorab eine wichtige Botschaft.
1: Man muss kein Swiftie sein, um zu diesem Gottesdienst zu kommen, sondern man kann das auch einfach ein spannendes Konzept finden. So alle sind da wirklich sehr herzlich eingeladen zu kommen. Man muss nicht besonders gut Englisch können oder jedes Lied auswendig oder so, sondern genau, das soll echt ein Gottesdienst für alle sein.
0: Also alle sind willkommen. Ihr habt ja eine Liveband aus Recklinghausen organisiert. Was ist noch geplant?
1: Es gibt ganz viel mit Lichteffekte und Lichtshow. Das wird richtig gut. Und dann gibt es einen Wortgottesdienst. Also es wird keine klassische Eucharistiefeier. Und in dem Wortgottesdienst geht es auch ganz viel auch um die Musik und die Lieder von Taylor Swift. Es gibt auch die Freundschaftsarmbändchen, die werden auch eine Rolle spielen.
0: Also das klingt nach einem tollen Konzept. Du steckst ja seit Monaten mitten in den Vorbereitungen. Wie geht's dir jetzt so kurz vor der Veranstaltung?
1: Je näher es kommt, desto mehr freue ich mich, weil ich glaube, es wird richtig, richtig cool und mal so was Neues auszuprobieren in der Kirche. Das macht mir wirklich unglaublich Spaß. Das heißt, natürlich bin ich auch ein bisschen nervös, aber ich würde

0: 7.24 Uhr, hier ist Radio Kiepenkerl. Der Dienstag kommt im Spätsommer-Outfit daher. Heute Morgen schon sehr mild, 16 Grad aktuell, mittags sonnig und am Nachmittag dann bis zu sommerliche 26 Grad. Wird ein richtig schöner Spätsommertag. Regen, Abend dann ein paar mehr Wolken, aber von denen lassen wir uns die gute Laune an diesem Sommerdienstag nicht verderben. Also bestes Wetter, um heute vielleicht mit dem Fahrrad zur Schule oder auch zur Arbeit zu fahren. Ehrlich gesagt, bei den Spritpreisen macht das derzeit auch richtig viel Sinn. 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

3 Minuten noch bis 7:30, dann gibt's die Infos aus eurer Nachbarschaft in den Radio Kiepenkerl Nachrichten. Jetzt und bis dahin ein Klassiker für mehr Abwechslung. Hier sind die 80er, hier ist Phil Collins, Another Day in Paradise.

0: Der Dienstagmorgen im Kreis Coesfeld. Es ist 7.30 Uhr und hier sind die Radio Kiepenkerl Nachrichten mit Sandra Rose.
1: Schönen guten Morgen. Bundeswirtschaftsministerin Katharina Reicher hat sich wegen der hohen Spritpreise für Direktzahlungen an Geringverdiener ausgesprochen. Dies wäre eine Möglichkeit, schnell zu entlasten. Eine Absenkung der Stromsteuer dagegen lehnt sie ab. Das helfe demjenigen nicht, der an der Tankstelle steht. In Everswinkel im Nachbarkreis Warendorf ermittelt die Polizei jetzt, nachdem ein Bewohner während eines Brands in seiner Wohnung massiven Widerstand gegen die Einsatzkräfte leistete. Der Mann war als einziger in der betroffenen Wohnung geblieben und musste durch mehrere Rettungskräfte und Polizisten nach draußen gebracht werden. Ein letztendlich freiwilliger Atemalkoholtest war dann deutlich positiv. Verletzt wurde zum Glück niemand.
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1: Ab dem kommenden Jahr zahlen Patienten im Kreis in der Apotheke mehr für Medikamente. Die Zuzahlung erhöht sich. Das stellt Apotheker im Kreis vor Existenznöte. Sie befürchten, dass sich die Menschen ihre Medikamente in Holland kaufen. Das ist ein großes Thema heute beim Deutschen Apothekertag in München. Stefan Barmeier aus Coesfeld, der Sprecher der Apotheker im Kreis, ist dabei. Er hofft auf eine durchgreifende Lösung.
3: Besser wäre es noch, wir würden es doch endlich mal schaffen, den Versandhandel zu verbieten. Weil das wird der Tod der deutschen Apotheke auf Dauer sein. Alle drumherum fangen an mit Versandhandel. Alle haben sie dann irgendwelche Versandapotheken in Holland oder in Tschechien gegründet. Alle außerhalb des deutschen Fiskus sind, außerhalb der deutschen Gesetzgebung sich befinden. Und das wird die Versorgungsqualität definitiv nicht besser machen.
1: Ein weiteres Thema ist die Arzneimittelversorgung in Krisenzeiten. Der Apothekertag findet bis übermorgen Donnerstag statt. NRW-Schulministerin Dorothee Feller will heute Abend neue Vorsitzende der CDU im Münsterland werden. Amtsinhaber Jens Spahn aus Ottenstein im Nachbarkreis Borken kandidiert beim Bezirksparteitag in Havixbeck nicht erneut. Nach der Debatte um seine Vaterschaft durch eine Leihmutter in den USA und parteiinternem Druck zog er seine Kandidatur zurück. Dorothee Feller kommt aus Dorsten im Nachbarkreis Recklinghausen, war früher Regierungspräsidentin in Münster und ist seit März stellvertretende Vorsitzende der CDU Münster. Außerdem tritt sie für die CDU im Wahlkreis Kreis Coesfeld und Münster. Dazu gehören Nordholen und Havixbeck an. Ein wichtiger Meilenstein für die Polizei im Kreis Coesfeld und dem restlichen Münsterland ist erreicht. Was ein großes regionales gemeinsames Polizeitrainingszentrum an der A43 in Appelhülsen angeht, ist jetzt zusammen mit NRWs Innenminister Herbert Reul richtfest gefeiert worden. Fotos von der Baustelle in der App und im Web klickt radiokiepenkerl.de. Bis kommenden Sommer soll eine hochmoderne Trainingsstätte entstehen, an der künftig rund 3000 Polizisten aus dem ganzen Münsterland unter möglichst realitätsnahen Bedingungen trainieren können. Normalerweise sind wir eher das Gegenteil gewohnt. In diesem Fall sind Bauarbeiten aber mal schneller fertig als gedacht. Die Arbeiten an der B474 Großbaustelle im Dömener Dernekamp sind heute in den letzten Bauabschnitt gewandert. Die B474 ist zwischen Hiddingseler Straße und der Kreuzung Ostdamm gesperrt. Was das für den Verkehr voraussichtlich rund 3 Wochen bedeutet, lest ihr in Ruhe in der App und im Web, klickt radiokiepenkerl.de. Mit Start der Arbeiten am letzten Bauabschnitt sollt ihr heute auch wieder über die Hiddingseler Straße fahren können. Hier stehen nur noch Restarbeiten an. Dass die Arbeiten rund 1 Woche früher in den letzten Bauabschnitt wandern können, hätte daran gelegen, dass die Logistik zuletzt einfach sehr gut funktioniert habe, sagt der zuständige Landesbetrieb. 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
0: Und damit 7.33 Uhr, wir gucken aufs Wetter bei uns im Kreis Coesfeld. Heute Mittag noch einmal Eis statt Eintopf. Die Temperaturen steigen auf sommerliche 26 Grad. Bereits jetzt milde 16 Grad bei uns im Kreis Coesfeld. Wird ein richtig schöner Dienstag mit viel Sonnenschein, blauem Himmel jetzt schon. Und erst Richtung später Nachmittag gibt es ein paar mehr Wolken. Wir sollten diesen Tag genießen, denn der Wettertrend sieht dann schon ganz anders aus. Da macht das Wetter eine Rolle rückwärts. Morgen immer wieder Regenschauer möglich bei nur noch 19 Grad.
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0: Und da gibt's eine Meldung von der A1 Münster Richtung Dortmund zwischen Kamen Zentrum und Unna. 3 Kilometer stockender Verkehr dauert hier 5 Minuten länger. Und noch die blöde Nachricht für die Bahnfahrer. Züge auf der Strecke Münster-Dülmen-Ruhrgebiet sind verspätet oder fallen sogar ganz aus. Der Grund, ein kaputtes Signal. Allen trotzdem eine gute und vor allem unfallfreie Fahrt in den Dienstagmorgen. Hier sind Andreas Kramer und das Radio Kiepenkerl Morgenteam.
4: Hallo, guten Morgen.
0: Schönen guten Morgen.

0: Es ist 7:35 Uhr. Schönen Dienstagmorgen. Hier ist Radio Kiepenkerl und Grüße an alle Pilz-Fans bei uns im Kreis Coesfeld. Also Pilz mit Z hinten, nicht mit dem S, was man trinken kann, sondern alle Pilz-Fans, die gerade unterwegs sind in den Wäldern auf der Suche nach tollen Pilzen. Also die finden gerade echte Schätze im Wald, aber ganz wichtig, man sollte sich gut auskennen.
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0: 7.43 Uhr, schönen Dienstagmorgen. Schön, dass ihr Radio Kiepenkerl eingeschaltet habt. Wir gucken schon mal aufs Wochenende. Ja, ist zwar erst Dienstag, aber wieso doch nicht? Vorfreude ist ja bekanntlich die schönste Freude. Also, am Freitag, da startet das Stadtfest in Lüdinghausen. Stadtfestlauf, Mitsingenkonzert, Stadtfestparty, einiges los in der Lüdinghauser Innenstadt. Wir gucken uns mal den Samstag genauer an. Am Samstag dreht sich alles um die Familie. Es gibt einen großen Kinderflohmarkt, Bühnenprogramm, Blaulichttag. Stefan Wiemann von Lüdinghausen Marketing. Beim Blaulichttag, da stellen sich ja unter anderem Polizei, Rettungskräfte und Feuerwehr vor. Für Kinder ja wie immer spannend.
1: Also es hat nach wie vor eine Faszination, da in die Fahrzeuge reinzuschauen, auch zu schauen, was macht denn tatsächlich ein Feuerwehrmann, den man mitunter wirklich, also als Kind vielleicht auch nur aus dem Bilderbuch, aus dem Fernsehen kennt, und bekommt man wirklich hautnah Einblicke in die Arbeit der Organisationen, und es baut vielleicht auch die ein oder andere Barriere ab und zeigt aber wirklich dann, wie wichtig diese Arbeit für uns alle ist.
0: Ja, und es gibt noch was für die Kleinen. Ein Maskottchen läuft durch die Innenstadt.
1: Das ist ein großes blaues Wesen, und zwar Stitch wird auch an diesem Tag unterwegs sein, den einen oder anderen vielleicht aus Film und Fernsehen bekannt, und ist dann in der Stadt, vor allem auch am Blaulichttag, in dem Bereich, also vor dem Rathaus unterwegs, und steht gerne für Fotos bereit.
0: Und dann am Samstagabend ein Highlight, die große Radio Kiepenkerl Party auf dem Marktplatz. Ich bin auch dabei, darf für euch auf der Bühne ein bisschen moderieren. Freue mich schon drauf, das wird garantiert cool, denn auf der Bühne stehen die Groove Delighters und die bringen bekannte Hits mit.

Also Partystimmung garantiert. Lüdinghausen feiert am Wochenende und Radio Kiepenkerl feiert mit. Am Freitag startet das Stadtfest und das komplette Programm gibt's bei uns in der App und im Web. Klickt radiokiepenkerl.de. 7:45 ist es jetzt.

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1: 7.47 Uhr, hier ist Radio Kiepenkerl. Mit uns geht's in diesen Dienstag. Es ist der 15. September. Hitze hat das Granulat auf dem Kunstrasenplatz am Sportplatz in Nordkirchen aufgeweicht. Es bleibt an den Schuhen der Fußballer kleben, was natürlich sehr blöd ist. Die Beschwerden häufen sich da. Sandra Rose aus der Nachrichtenredaktion. Am Donnerstag beschäftigen sich jetzt die Politiker im zuständigen Ausschuss damit.
2: Der Vorschlag, die Gemeinde soll den Kunstrasen gegen einen hitzebeständigeren austauschen und den Auftrag dafür schon in diesem Jahr vergeben, sofern das Angebot die eingeplanten Kosten von 350.000 Euro nicht überschreitet. Der aktuelle Belag wurde vor 13 Jahren nach dem damaligen technischen Stand verlegt. Die Hitzeproblematik war zu dem Zeitpunkt noch nicht bekannt.
1: Und von der Hitze jetzt quasi in die Kälte. Einbrecher haben am Pröpstingsee im Nachbarkreis Borken eine Kühltruhe ausgeräumt.
2: Die Unbekannten sind in einen Foodtruck am See eingebrochen und klauten dann unter anderem Pommes, Würstchen und Getränke im Wert von insgesamt rund 1.000 Euro. Zeugen sollen sich bitte bei der Polizei melden.
1: Das scheint ein rauschendes Fest zu geben für 1.000 Euro, puh, da gibt's schon einige Würstchen und Pommes. Mehr Nachrichten, alles was wichtig ist, gleich in den Radio Kiepenkerl Nachrichten um 8 Uhr. Wir gucken aufs Wetter bei uns im Kreis Coesfeld. Der Sommer macht heute ja eine kleine Zugabe. Offenbar hat da jemand sehr laut gerufen. Und wir bekommen am Nachmittag wunderbare spätsommerliche 26 Grad, jetzt schon milde 16 Grad. Dazu den ganzen Tag viel Sonnenschein. Erst Richtung später Nachmittag ziehen dann doch ein paar Wolken bei uns auf. Aber von denen lassen wir uns diesen tollen Sommertag nicht vermiesen. Wir gucken kurz auf die A1, liebe Autofahrer. Das ist für euch wichtig. Münster Richtung Dortmund zwischen Carmen-Zentrum und Unna. 4 Kilometer stockender Verkehr. Dauert hier 5 Minuten länger. Und noch eine Meldung für die Bahnfahrer. Und zwar sind die Züge auf der Strecke Münster-Dülmen-Ruhrgebiet verspätet unterwegs oder fallen ganz aus. Der Grund ist ein kaputtes Signal. Allen unterwegs trotzdem einen schönen Start in diesen Dienstag. Hier ist Radio Kiepenkerl. Wir begleiten euch gut gelaunt und bestens informiert. Ich bin Andreas.

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1: Mit Thorsten Adolfs. Guten Morgen. An der NATO-Ostflanke hat es einen neuen Vorfall mit einer Drohne gegeben. Sie wurde über Litauen von NATO-Kampfjets abgeschossen. Das hat Litauens Präsident Nauseda auf X bestätigt. Der aktuelle Drohnenvorfall hat auch dazu geführt, dass Polen seine Luftverteidigung aktiviert hat, als Vorsichtsmaßnahme, wie es heißt. Nach ersten Erkenntnissen wurde die Drohne im benachbarten Belarus gestartet. Mehr zum Thema hat Christian Böder aus den Nachrichten.
2: Die abgeschossene Drohne ging in einer ländlichen Region nahe des Kaunassee nieder, ohne Schaden anzurichten. Litauens Außenminister Budris bedankte sich nach dem Abschuss bei den NATO-Verbündeten. Die Aktion sende die klare Botschaft, dass die NATO wachsam, engagiert und bereit sei, schrieb er auf X. Der Vorfall kommt zu einer Zeit, in der es mal wieder nach einer möglichen Entspannung zwischen Russland und der Ukraine aussah. US-Präsident Trump hatte erst gestern angekündigt, dass Russland und die Ukraine erstmal nicht weiter die Energieanlagen des anderen angreifen wollen. Der ukrainische Präsident Selenskyj schrieb auf X, das sei ein erster Schritt in die Richtung eines Friedens. Aus Moskau kam allerdings keine Reaktion. Die Ukraine startete deshalb in der Nacht wieder Drohnenangriffe, dieses Mal auf eine russische Ölraffinerie.
1: Und jetzt weitere Nachrichten in der Zusammenfassung. Die Mineralölkonzerne rechnen damit, dass sich die Spritpreise erst im Laufe des nächsten Jahres wieder normalisieren werden. Entscheidend sei die weitere Entwicklung, vor allem im Nahen Osten, heißt es vom Verband Fuels und Energie. Verbandssprecher von Gersdorf sagte der RP, in der Region sei durch Angriffe viel Raffineriekapazität verloren gegangen. Die steigenden Eigenanteile in der Pflege werden zu einer wachsenden Belastung für die Kommunen, das sagt der Städte- und Gemeindebund. Zuletzt lagen die Kosten bei 6 Milliarden Euro. Die Hilfe kann bei den Sozialämtern beantragt werden, wenn Einkommen und Vermögen zusammen mit den Leistungen der Pflegeversicherung nicht ausreichen, um die Pflegekosten zu decken. Erst nach 19 Stunden ist im Eifelkreis Bitburg-Prüm ein verunglückter Motorradfahrer entdeckt worden. Die Insassen eines vorbeifahrenden Autos fanden die Maschine des 69-Jährigen an einem abschüssigen Waldrand und alarmierten die Rettungskräfte. Der Motorradfahrer wurde schwer verletzt in eine Klinik gebracht. Die künstliche Intelligenz verändert unsere Welt gerade so rasant, dass die Vereinten Nationen Alarm schlagen. UN-Menschenrechtskommissar Türk warnt vor beispiellosen Risiken durch KI. Er sagt, wir stehen an einer Schwelle, die nicht nur uns, sondern auch unsere Kinder und Kindeskinder betreffen wird. Das Problem sei der weltweite Wettlauf, bei dem es nur noch darum gehe, immer leistungsfähigere Systeme zu entwickeln, so Türk. Er befürchtet, dass das unser gesamtes Leben bedrohen könnte. Von den Regierungen und großen Technikkonzernen fordert er einen gemeinsamen Plan, um diese Entwicklung zu bremsen und zu kontrollieren. Wenn wir nicht aufpassen, könnten Menschen schlimmstenfalls von lebenswichtigen Dingen wie sauberem Wasser oder Finanzdienstleistungen abgeschnitten werden, sagt er. Soweit die Meldungen mit Thorsten Adolfs.
3: 8:03, das Radio Kiepenkerl-Wetter für den Kreis Coesfeld. Heute früh vielleicht nochmal durchlüften ist eine gute Idee. Wir starten aktuell mit 17 Grad, also ganz schön mild, gemessen momentan in Meerfeld, Ottmarsbocholt und Appelhülsen. Am Nachmittag geht's dann rauf auf wunderbare sommerliche 26 Grad. Dazu viel Sonnenschein den ganzen Tag. Erst Richtung Nachmittag ziehen dann doch ein paar Wolken zu uns in den Kreis Coesfeld. Der Wettertrend ist ganz eindeutig und sagt, heute das schöne Sommerwetter genießen, denn morgen gibt's kein Sommerwetter mehr. Da haben wir dann immer wieder Regenschauer und Temperaturen nur noch bei 19 Grad.
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3: So, guten Morgen, liebe Autofahrer. Wir schauen mal kurz auf die A1 und zwar Osnabrück Richtung Münster zwischen Ladbergen und Flughafen Münster-Osnabrück. 1 Kilometer Stau dauert hier knapp 5 Minuten länger. Dann weiter Münster Richtung Dortmund zwischen Carmen-Zentrum und Unna. 4 Kilometer stockend dauert hier 10 Minuten länger. Und noch eine Info für die Bahnfahrer auf der Strecke Münster-Dülmen-Ruhrgebiet. Die Züge sind verspätet oder fallen sogar ganz aus. Der Grund ein kaputtes Signal. Allen unterwegs wünschen wir eine gute und vor allem unfallfreie Fahrt. Staus, Blitzerstörungen, alles, was ihr gesehen habt, gerne Bescheid sagen, entweder via WhatsApp oder ihr klingelt durch und zwar das Ganze kostenfrei unter 0800 20 20 620.
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3: So, auf geht's in den neuen Tag bei uns im Kreis Coesfeld und ich habe noch einen heißen Tipp und zwar Radio Kiepenkerl hören. So beginnt der Tag richtig gut. Gleich die geschenkte Minute. Ich bin Andreas Kramer. Schönen guten Morgen.

0: Dienstagmorgen, es ist 8.08 Uhr, hier ist Radio Kiepenkerl. Die geschenkte Minute, das sind 60 Sekunden Sendezeit für euer ganz persönliches Thema im Radio. Heute Morgen für das Thema von Jette Temming. Sie ist vom Reitverein Appelhülsen. Schönen guten Morgen, Jette.
1: Guten Morgen, Andreas.
0: Du hast einen heißen Tipp, und zwar einen Party-Tipp. Möchtest du uns einladen?
1: Genau, wir veranstalten am 31.10. erstmals eine große 80er-90er-Party bei uns am Reitverein in Appelhülsen und freuen uns da auf jeden, der Lust hat, mit uns in die 80er- und 90er-Jahre zu reisen und zu guter Musik von DJ Kerny zu feiern.
0: Das heißt, das ist bei euch dann im Pferdestall oder wo genau?
1: Genau, bei uns in der Reithalle. Die wird komplett ausgelegt für eine Party, fertig gemacht, dekoriert und dann feiern wir da, wo normalerweise geritten wird.
0: Und ihr habt einen coolen DJ am Start.
1: Genau, wir haben es geschafft, DJ Kerny von unserer Party zu überzeugen, der vermutlich vielen aus der Umgebung von früheren Partys schon bekannt sein wird und deshalb die Idee hinter einer Zeitreise nochmal auf eine ganz andere Art und Weise verkörpert.
0: 80er, 90er Party vom Reitverein Appelhülsen am 31. Oktober. Was kostet der Eintritt?
1: Der Eintritt kostet 16 Euro. Der Vorverkauf hat auch schon bereits gestartet. Ihr könnt die Karten aber auch online bekommen. Den Link dazu findet ihr auf unserer Homepage. Das ist die Homepage vom Reitverein Appelhülsen. Einfach bei Google eingeben, dann findet ihr sie direkt.
0: Dann wünsche ich viel Spaß. Und die Vorfreude ist ja bekanntlich die schönste Freude. Bis zum 31. Oktober dauert es noch ein bisschen. Aber ja, wie gesagt, freuen kann man sich jetzt schon auf die große Party.
1: Genau.
0: Und die geschenkte Minute gibt's gerne auch für euch, für euer ganz persönliches Thema im Radio. Schreibt mir einfach eine E-Mail über die App oder das Web, klickt radiokiepenkerl.de.

Dienstagmorgen, 8:12. Ob mit dem Fahrrad, Auto oder Trecker, wenn im Radio Radio Kiepenkerl läuft, dann hört ihr den besten Musikmix. Gleich frische neue Musik, aktueller Hit von Sombor mit Homewrecker. Jetzt ein Klassiker für mehr Abwechslung, richtig schöner, gute Laune-Hit aus den 90ern. Hier sind For the Cause und Stand by Me.

0: 16 nach 8, hier ist Radio Kiepenkerl. Die Morgenshow am Dienstag mit Andreas Kramer. Und vielleicht habt ihr ja schon das ein oder andere Achtung-Kinderschild bei uns im Kreis Coesfeld gesehen. Hängen ja an ganz vielen Ecken und Enden, sind heiß begehrt. Und jetzt gibt's 1000 neue Schilder, auch für eure Straße. Und damit helfen wir ja vor allem die Kleinen, damit sie sicher unterwegs sind. Katharina Gausemeier aus dem Radio Kiepenkerl-Team. Und die Schilder, die möchten wir direkt weitergeben.
1: Ja, so wie an Kirsten Reckmann. Sie leitet die Kita St. Marien in Appelhösen. Sie möchte ein Schild haben. Frau Reckmann, wie sieht's bei Ihnen aktuell aus?
2: Also wir hatten ja bereits beim letzten Mal auch Schilder bekommen. Und die stehen dann jeweils von beiden Seiten vor unserem Kita-Gebäude. Und uns ist es einfach wichtig, wir sind zwar schon Zone 30 hier in der Nebenstraße, aber leider schaffen es doch viele, viele Autofahrer. Und mittlerweile wird die Straße auch gerne mal von größeren Lieferantenfahrzeugen genutzt. Schaffen wir es einfach nicht langsam.
0: Ja, Sie hatten ja schon mal Schilder von uns. Die sind aber weg.
2: Wir hatten Schilder von Ihnen stehen. Die hat man uns leider kaputt gemacht. Und dann haben wir vorübergehend jetzt ein anderes Schild stehen. Und umso mehr würden wir uns natürlich freuen, wenn wir jetzt wieder Ihre Schilder aufstellen dürfen.
1: Ach, das ist doch wirklich unglaublich, dass jemand die zerstört hat.
2: Genau, die wurden einfach Stücke rausgebrochen, gegengetreten. Und da waren wir natürlich sehr traurig und deswegen hatten wir direkt angefragt. Und wie gesagt, umso mehr freuen wir uns, wenn wir jetzt dann wieder Schilder von Ihnen bekommen.
0: Ja, und dann freuen wir uns, dass wir helfen können und die Achtung Kinderschilder bald wieder bei Ihnen hängen werden.
2: Auch so, wir werden dann auch, wenn wir die neuen Schilder haben, werden wir die auch regelmäßig bei Instagram natürlich zeigen und wirklich nochmal an alle appellieren, dass wir ein Kindergarten sind und dass doch bitte mit Rücksicht und Vorsicht gefahren wird. Natürlich immer und überall, aber nochmal als kleine Erinnerung, dass wir als Kita natürlich kleine Menschen haben, die nicht so reagieren wie die Großen.
1: Absolut, dann wird's hoffentlich was und die bleiben dann auch heile hoffentlich.
2: Das hoffen wir auch und dann freuen wir uns, wenn wir die Schilder bekommen.
1: Wir schenken euch wieder unsere Achtung Kinder unterwegs Schilder.
0: Ja, damit eure Kinder sicherer unterwegs sind. Die Schilder gibt's kostenlos unter

0: 8.24 Uhr. Guten Morgen, liebe Autofahrer. Wir gucken rasch auf die A1. Münster Richtung Köln zwischen dem Carmener Kreuz und Schwerte. 4 Kilometer stockender Verkehr dauert hier 5 Minuten länger. Und A43 Dülmen Richtung Münster zwischen Senden und Kreuzmünster Süd. 1 Kilometer Stau. Auch hier 5 Minuten mehr Zeit einplanen. Bekannte Songs mal ganz anders interpretiert zu hören, ist spannend und macht Spaß. Und das könnt ihr heute im Feierabend in Dülmen erleben. Und zwar mit dem Trio Krüger, Fleige und Passlig. Und so klingt bei denen zum Beispiel ein Rockklassiker.
1: Cosa no, yes I know, I've been mistreated.
0: Das Trio Krüger, Fleige, Passlig heute Abend in der Pizzeria Castello in Dülmen. Im Vorprogramm erlebt ihr Harry Helmer. Los geht's um 18 Uhr und das Beste, der Eintritt ist frei.
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1: 3 Minuten noch und dann ist es 8:30. Einen schönen Start in diesen Dienstag, in den sonnigen Dienstag bei uns im Kreis Coesfeld.

0: Schönen guten Morgen, es ist 8.30 Uhr. Alles, was zur Stunde wichtig ist, jetzt in den Radio Kiepenkerl Nachrichten mit Sandra Rose.
1: Schönen guten Morgen. Jens Spahn gibt den Vorsitz der CDU im Münsterland ab. Der Bundestagsabgeordnete aus Ottenstein im Nachbarkreis Aarhus tritt heute Abend beim Bezirksparteitag in Havixbeck nicht erneut an. Für Aufmerksamkeit hatte zuletzt vor allem seine Vaterschaft durch eine Leihmutter in den USA gesorgt. Jetzt soll NRW-Schulministerin Dorothee Feller die Nachfolge übernehmen. Sie tritt auch für die CDU im Wahlkreis Kreis Coesfeld und Münster. Dazu gehören Nottuln und Havixbeck an. Zwei Motorradfahrer liegen nach Unfällen im Nachbarkreis Borken schwer verletzt in Krankenhäusern. Einer der Motorradfahrer stieß zwischen Südlohn und Stadtlohn mit einer Autofahrerin zusammen. Sie hatte den Motorradfahrer, der überholen wollte, beim Linksabbiegen in einen Wirtschaftsweg übersehen. Ein Rettungshubschrauber flog den 16-Jährigen in ein Krankenhaus. Bei dem anderen Unfall in Borken fuhr ein Autofahrer von einem Grundstück und stieß ebenfalls mit einem Motorradfahrer zusammen.
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1: Der Einsatz künstlicher Intelligenz ist in unserem Alltag allgegenwärtig. Doch ist KI in der Lage, außer Kontrolle zu geraten? Bei dem amerikanischen Unternehmen OpenAI sollen KI-Programme mit anderen Programmen kommuniziert haben. Es handelt sich um eine Sicherheitslücke, sagt die KI-Expertin Anne Mollen von der Uni Münster. Das ist ein menschlicher Fehler. Das Unternehmen habe zu spät reagiert. Das müsse sich ändern.
3: Die Zukunft mit KI muss einfach so aussehen, dass wir, die menschlichen EntscheiderInnen, die Regeln setzen und das Rahmenwerk setzen. Und das ist auch heute so. Und der Fall OpenAI und Hugging Face zeigt eigentlich, dass OpenAI da der Verantwortung nicht gerecht worden ist. Und die Verantwortung sollte eben auch nicht nur durch diese Unternehmen gestaltet sein, sondern durch eine politische Regulatorik, die eben Sicherheitsvorkehrungen trifft und eben nicht die Möglichkeit eröffnet, dass wir die Kontrolle über KI verlieren.
1: Über 1300 Forscher und Programmierer von KI-Unternehmen haben mittlerweile eine Petition unterschrieben, in der sie die US-Regierung zu Regeln auffordern. Über die Arzneimittelversorgung in Krisenzeiten möchte Kreisapothekersprecher Stefan Barmeier aus Coesfeld ab heute beim Deutschen Apothekertag in München sprechen.
4: Je mehr wir in der Fläche haben, desto sicherer und besser bleibt die Versorgung. Das muss uns allen bewusst sein. Auch dafür wollen wir uns einsetzen, dafür wollen wir kämpfen. Dass eben die Versorgung auf dem Land bleibt, dass wir keine weiteren Apotheken möglichst verlieren und wir die Versorgungsqualität, so wie sie jetzt ist, und die ist im Kreis Coesfeld vielleicht zu anderen Kreisen tatsächlich noch ganz gut, dass wir sie auch so in der Qualität und in der Menge behalten.
1: Außerdem ein wichtiges Thema, ab Anfang des kommenden Jahres wird die Zuzahlung auf Medikamente erhöht und die holländischen Apotheken würden bereits damit werben, die Zuzahlung zu erlassen. Apotheker wollen sich daher auch für ein Verbot eines Medikamentenversandhandels, unter anderem aus Holland, stark machen. Der Deutsche Apothekertag in München geht noch bis übermorgen. Morgen am Donnerstag. Ein regionales gemeinsames großes Trainingszentrum rückt näher. An der Baustelle an der A43 in Apelhülsen ist Richtfest gefeiert worden. Bis kommenden Sommer soll eine hochmoderne Trainingsstätte entstehen, an der künftig rund 3000 Polizisten aus dem Kreis Coesfeld und dem restlichen Münsterland unter möglichst realitätsnahen Bedingungen trainieren können. Die Arbeiten an der B474 Großbaustelle im Dömener Dernekamp gehen voran. Heute ist der letzte Sanierungsabschnitt gestartet. Die B474 ist zwischen Hedingsler Straße und der Kreuzung Ostdamm gesperrt. Was das für den Verkehr voraussichtlich rund 3 Wochen alles genau bedeutet, lest ihr in Ruhe in der App und im Web, klickt radiokiepenkerl.de. Mit Start der Arbeiten am letzten Bauabschnitt sollt ihr heute auch wieder über die Hedingsler Straße fahren können. Der Landesbetrieb hatte angekündigt, den Bauabschnitt wieder freizugeben. 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
0: Dankeschön, Sandra. 8.33 Uhr, das Wetter bei uns im Kreis Coesfeld, herrlich, oder? Wir bekommen heute schönstes Spätsommerwetter am Nachmittag, wunderbare 26 Grad. Jetzt sind wir schon bei 17 Grad, aktuell gemessen in Dülmen, in Goxel und auch in, was haben wir hier? Jetzt kann ich die Schrift der Kollegin nicht lesen. Es ist Billerbeck, hervorragend. So, am Nachmittag ein paar Wolken, aber ansonsten lassen wir uns davon den schönen Spätsommertag nicht verderben. Das macht das Wetter dann morgen schon selbst. Das ist der Wettertrend für den Mittwoch. Da gibt's dann viele Wolken, immer wieder auch Regenschauer und ja, leider nur noch 19 Grad.
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0: Stefan schickt gerade eine WhatsApp ins Studio. Er ist unterwegs auf der A1 von Osnabrück Richtung Münster. Und da gibt es einen Stau zwischen Flughafen Münster-Osnabrück und Münster-Nord. 4 Kilometer ist er lang. Er steht da schon 10 Minuten drin, also deutlich mehr Zeit einplanen. Und weiter auf der A1 Richtung Köln zwischen Carmen-Zentrum und Schwerte. 6 Kilometer stockend, dauert hier 10 Minuten länger. Staus, Blitzerstörungen, gerne kostenfrei durchgeben, entweder via WhatsApp oder ihr klingelt durch 0800 20 20 620. Auf geht's in den Dienstag, in den tollen Dienstag. Hier sind Andreas Kramer und das Radio Kiepenkerl Morgenteam. Wir wünschen euch einen schönen Start. Mensch, Spätsommer vom Feinsten heute. I love it.

0: 8.42 Uhr, der neue Tag beginnt mit Radio Kiepenkerl. Nur mal ganz kurz fürs Protokoll, es sind noch 100 Tage bis Weihnachten. Wenn ihr jetzt denkt, Mensch, was soll ich mit der Info? Ja, keine Sorge, ich mein's ja nur gut mit euch und ihr werdet nicht die Einzigen, die sich aktuell beim Einkaufen wundern.
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3: Ja, nee, ist klar.
4: Ey, gestern war ich ja, ganz gegen meine Gewohnheiten, mal im Supermarkt. Und ich denk so, was ist denn hier passiert? War ich ein halbes Jahr ohnmächtig und muss so erfahren? Oder bin ich in der Zeitmaschine angereist? Ja, es kann ja nur irgendwie so was sein. Denn warum sollten sonst da im Regal Lebkuchen, Herzen, Spekulatius und Dominosteine liegen? Ich hatte gestern noch einen Sonnenbrand, der allerdings beim ersten Dominostein ansatzlos in Sodbrand übergeht. Jetzt mal im Ernst, Leute. Die Freibäder hatten doch letzte Woche noch auf. Und jetzt liegt die Weihnachtsbäckerei da im Regal. Da wird doch jedes Jahr früher. Wir werden es noch erleben, dass der Bademeister im Freibad Sätze sagt wie, mit den Spekulatius weg vom Beckenrand, sonst mach ich einen Dreier dicht. Jetzt mal ganz im Ernst, wer kauft das Zeug denn jetzt schon? Ja gut, eine kenne ich. Die steht gerade bei uns zu Hause in der Küche und macht den Glühwein dazu heiß. Naja, habe ich halt bis Weihnachten jetzt jeden Tag Domino Day zu Hause. Gibt Schlimmeres. In diesem Sinne, Leute, lasst euch die Glühweinschorle schmecken. Fuchs sein, Mensch bleiben, euer Atze.
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0: 8.47 Uhr, der Dienstagmorgen, der sonnige Dienstagmorgen bei uns im Kreis Coesfeld. 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Dortmund, Schalke, Preußen und die Bayern, die haben ganz viele Fußballfans bei uns im Kreis. Und heute, vor genau 10 Jahren, hat sich in Olfen ein für den Kreis Coesfeld eher untypischer Fanclub gegründet. Und zwar haben 11 Leute einen ersten FC Köln Fanclub ins Leben gerufen. Christian Olfens ist dabei. Wie ist die Idee damals entstanden?
1: Das war ein Stammtischgespräch im Endeffekt ein Köln-Fan und unserem Wirt. Da war es so, in der Vereinskneipe gibt es bereits ein Dortmund, ein Schalke, ein Bayern und ein Gladbach-Fanclub. Und dann wurde die gesagt, ja, warum eigentlich nicht Köln? Ja, und so ist die Idee dann wirklich entstanden. Man hat sich umgehört und ist dann letztendlich auf diese 11 Personen dann wirklich gekommen.
0: Es sind ja inzwischen über 80 Mitglieder im Club. Kommen da alle aus Olfen und Umgebung?
1: Großteil kommt aus Olfen und Umgebung, aber auch einige eben nicht. Das heißt also, wir sind ein sehr aktiver Fanclub und dadurch sind viele auch entsprechend von außerhalb dazu gekommen. Wir haben zum Beispiel auch Niederländer bei uns. Auf dem Flug Richtung Belgrad, da saß ich neben jemandem aus der Niederlande und der ist dann entsprechend auch Mitglied bei uns direkt im Fanclub geworden. Und so sind wir auch überregional da. Aber wir haben aus Olfen haben wir knapp 40 Leute.
0: Ja, das ist schon mal ordentlich. Was macht denn der Fanclub noch, also außer den ersten FC Köln zu supporten?
1: Also wir versuchen uns auch sozial zum Beispiel zu engagieren. Wir haben jetzt, vor ein paar Monaten war das, von der Kinder- und Jugendhilfe Flow aus Olfen, haben wir 4 Kinder einfach mal einen Stadionbesuch ermöglicht. Aber auch so versuchen wir dann entsprechend noch anders sozial aktiv sein, dass wir für die Caritas oder Ähnliches dann auch entspenden und da aktiv sind.
0: Der FC Fanclub Olfen ist heute vor genau 10 Jahren entstanden. Heute wird also gefeiert und das Radio Kiepenkerl-Team sagt herzlichen Glückwunsch. Liebe Autofahrer, kurzer Blick auf die A1 Osnabrück Richtung Münster zwischen Greven und Münster Nord. 1 Kilometer Stau dauert hier 5 Minuten länger und im weiteren Verlauf der A1 Richtung Köln zwischen Carmenzentrum und Schwerte 4 Kilometer stockend hier. Bitte 5 Minuten mehr Zeit einplanen. Gute Fahrt mit Radio Kiepenkerl an diesem Dienstagmorgen. 10 Minuten noch und dann ist es 9 Uhr.

0: 8.53 Uhr, hier ist Radio Kiepenkerl, die Morgenshow mit Andreas Kramer.
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1: Mit Thorsten Adolfs. Guten Morgen. Am brandenburgischen Oberlandesgericht startet heute der Prozess um eine Klage gegen den Discounter Lidl. Ein Urteil in der Sache könnte Signalwirkung haben und Folgen auch für viele Verbraucher in Deutschland. Es geht um die Lidl Plus App. Der Verbraucherzentrale Bundesverband sagt, solche Rabatt-Apps sind diskriminierend und hat die Supermarktkette deshalb vor Gericht gezogen. Christian Böder aus dem News-Team. Lidl ist ja nicht das einzige Unternehmen mit so einer App.
2: Keinesfalls. Ob Supermärkte, Drogerien oder Modeketten, gefühlt jedes größere Unternehmen hat eine eigene App, die nicht nur die Handys vieler Menschen zumüllen, sondern auch mit Bonuspunkte sammeln und besonderen Angeboten zum Kaufen und App runterladen locken. Und so kommen die Konzerne natürlich an Kundendaten und Kaufverhalten. Kritik an den Anwendungen gibt es schon länger. Experten sagen zum Beispiel, so richtig sparen tut man mit den Apps nicht. Laut dem Vergleichsportal Smaggle liegt die Durchschnittsersparnis bei nur 1%. Aber App-Inhaber kaufen mehr. Darum geht es den Verbraucherschützern aber gar nicht, sondern vielmehr, dass viele Angebote oder Rabatte für Kunden mit Apps exklusiv sind. Das schließt vor allem dann ältere, behinderte und jüngere Menschen aus, weil die solche Apps nicht haben dürfen oder bedienen können.
1: Wann könnte ein Urteil kommen?
2: Da kann man nur spekulieren. Möglich wäre schon heute, aber auch weitere Verhandlungstermine sind drin. Lidl ist nicht der erste Discounter, der juristischen Ärger wegen einer App hat. Auch die Konkurrenten Netto und Penny wurden deshalb schon vor Gericht gestellt. Allerdings wurden die Klagen wegen fehlender Beweise abgewiesen. Aber es wurde Revision eingelegt. Die Fälle sind jetzt Sache des Bundesgerichtshofs. Prozesstermine gibt's aber noch nicht.
1: Danke, Christian. Und jetzt weitere Meldungen in der Zusammenfassung. Die USA haben nach eigenen Angaben zum ersten Mal Waffen im Weltall stationiert. Sie seien in der Lage, den gemeinsamen Kampfverband gegen feindliche Aktionen zu verteidigen, heißt es von der US Space Force. Die neuen Fähigkeiten könnten, wenn nötig, aber auch für offensive Zwecke eingesetzt werden. Der Staat sollte sich bei möglichen Entlastungen bei den hohen Spritpreisen zurückhalten. Das empfiehlt das Kiel-Institut für Weltwirtschaft. Konjunkturexperte Gern sagte dem Deutschlandfunk, einen allgemeinen Schluck aus der Pulle des Steuerzahlers sollte man nicht nehmen. Stattdessen müsse im Auge behalten werden, welche Personengruppen wirklich hart von Kostensteigerungen betroffen seien. Nach Informationen der Umweltschutzorganisation Greenpeace gibt es in der Straße von Hormuz mittlerweile 5 größere Ölteppiche. Auslöser sind die Angriffe auf Tankschiffe. Auch vor der Küste des Oman breitet sich laut Greenpeace ein Ölteppich aus. Dort war ein Tankschiff der sogenannten russischen Schattenflotte auf Grund gelaufen. Der Ruhrverband greift jetzt aktiv ein, um ein Fischsterben in den Talsperren durch den langen heißen Sommer zu verhindern. Weil sich die Wasserschichten in der Möhne- und Ennepe-Talsperre kaum vermischt haben, fehlt es in der Tiefe an Sauerstoff, was für Fische, die es eher kühl mögen, gefährlich wird. Der Ruhrverband pumpt deshalb in den nächsten Wochen über lange Leitungen reinen Sauerstoff direkt in die tiefen Schichten, damit die Fische dort sicher überleben können. Das waren die Nachrichten mit Thorsten Adolfs.
3: 9:03, hier ist das Radio Kiepenkerl-Wetter für den Kreis Coesfeld. Das wird ein richtig schöner Dienstag bei uns im Kreis mit viel Sonnenschein. Temperaturen aktuell schon bei 16 Grad. Bis zum Nachmittag legen wir nochmal ordentlich was drauf. Hochsommerliche 26 Grad, muss man sich mal auf der Zunge zergehen lassen. 26 Grad, schönstes Sommerwetter, Richtung später Nachmittag dann ein paar Wolken mehr. Aber insgesamt wird es ein toller Tag. Der Wettertrend sieht dann nicht mehr ganz so doll aus. Morgen immer wieder Regenschauer bei maximal noch 19 Grad.
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3: Guten Morgen, lieber Autofahrer, das sieht gut aus, aktuell keine Meldungen. Staus, Blitzer, Störungen gerne durchgeben, entweder via WhatsApp oder kostenfrei durchklingeln unter 0800 20 20 620. Die besten Hits, echte Klassiker und immer mal wieder wunderbare Überraschungen. Das ist der beste Musikmix von Radio Kiepenkerl für den Kreis Coesfeld. Einen schönen Start in diesen Dienstag. Ich bin Andreas Kramer. Schönen guten Morgen.
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0: Mit Radio Kiepenkerl geht's durch den Dienstagvormittag bei uns im Kreis Coesfeld. Die Musik von Taylor Swift, die lieben ja viele von euch. Und jetzt habe ich einen ganz heißen Tipp für alle Swifties, alle Taylor Swift-Fans. Am Sonntagabend um 18 Uhr gibt es in der Heiligkreuzkirche in Dülmen einen ganz besonderen Gottesdienst. Und zwar mit Songs von Taylor Swift. Felicitas Höhing ist Theologiestudentin aus Dülmen. Du hast das Konzept entwickelt, Felicitas. Du hast vorab eine wichtige Botschaft.
1: Man muss kein Swiftie sein, um zu diesem Gottesdienst zu kommen, sondern man kann das auch einfach ein spannendes Konzept finden. So alle sind da wirklich sehr herzlich eingeladen zu kommen. Man muss nicht besonders gut Englisch können oder jedes Lied auswendig oder so, sondern genau, das soll echt ein Gottesdienst für alle sein.
0: Also, alle sind willkommen. Ihr habt eine Liveband aus Recklinghausen organisiert. Was ist noch geplant?
1: Es gibt ganz viel mit Lichteffekte und Lichtshow. Das wird richtig gut. Und dann gibt es einen Wortgottesdienst. Also es wird keine klassische Eucharistiefeier. Und in dem Wortgottesdienst geht es auch ganz viel auch um die Musik und die Lieder von Taylor Swift. Es gibt auch die Freundschaftsarmbändchen, die werden auch eine Rolle spielen.
0: Du steckst ja seit Monaten mitten in Vorbereitungen. Wie geht's dir jetzt so kurz vor der Veranstaltung?
1: Je näher es kommt, desto mehr freue ich mich, weil ich glaube, es wird richtig, richtig cool und mal so was Neues auszuprobieren in der Kirche. Das macht mir wirklich unglaublich Spaß. Das heißt, natürlich bin ich auch ein bisschen nervös, aber ich würde sagen, die Vorfreude, die überwiegt auf jeden Fall.
0: Ich finde es auf jeden Fall eine tolle Idee. Taylor Swift trifft Kirche. Sonntagabend 18 Uhr in der Heiligkreuzkirche in Dülmen gibt es einen Taylor Swift Gottesdienst. Und das Beste, der Eintritt ist frei. Alle Infos dazu bei uns in der App und im Web. Klickt radiokiepenkerl.de.
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1: Mit Sandra Rose, schönen guten Morgen. Künstliche Intelligenz begleitet uns zu Hause, ist in der Medizin wichtig, KI plant und löst Probleme. Entwickler trainieren KI-Programme entsprechend. Bei dem Unternehmen OpenAI hat es dabei eine Sicherheitslücke gegeben. Verschiedene KI-Programme haben miteinander kommuniziert. Die KI-Expertin Anne Mollen von der Uni Münster sieht darin einen menschlichen Fehler und nimmt das Unternehmen in die Verantwortung. Die Entwickler stellt die KI vor scheinbar unlösbare Aufgaben.
2: Sodass die KI eben auch trainiert hat, Wege zu finden, die deutlich umfangreicher sind. Und hier muss man einfach sagen, dass OpenAI einfach in der Verantwortung ist, die Sicherheitsmaßnahmen so zu treffen, dass es eben nicht zu diesen Zwischenfällen kommt.
1: Die Sicherheitslücken beim Unternehmen zeigten, dass es seiner Verantwortung nicht gerecht geworden ist. Hier müsse die Politik dringend eingreifen und entsprechende Regeln vorgeben. Wie können Städte und Gemeinden sowie Unternehmen KI heute schon sinnvoll einsetzen? Und was lässt sich aus den Erfahrungen anderer lernen? Mit solchen Fragen beschäftigt sich die dritte Digitalkonferenz Kreis Coesfeld Anfang November. Interessierte melden sich ab sofort kostenfrei an. Alle Infos in der App und im Web. Klickt radiokiepenkerl.de. Normalerweise sind wir eher das Gegenteil gewohnt. In diesem Fall sind Bauarbeiten aber mal schneller fertig als gedacht. Die Arbeiten an der B474 Großbaustelle im Dömener Dernekamp sind heute in den letzten Bauabschnitt gewandert. Die B474 ist zwischen Hedingseler Straße und der Kreuzung Ostdamm gesperrt. Was das für den Verkehr voraussichtlich rund 3 Wochen genau alles bedeutet, lest ihr in Ruhe in der App und im Web. Klickt radiokiepenkerl.de. Mit Start der Arbeiten am letzten Bauabschnitt sollt ihr heute auch wieder über die Hedingseler Straße fahren können. Hier stehen nur noch Restarbeiten an. Dass die Arbeiten rund 1 Woche früher in den letzten Bauabschnitt wandern können, hätte daran gelegen, dass die Logistik zuletzt einfach sehr gut funktioniert habe, sagt der zuständige Landesbetrieb. 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
3: Dankeschön, Sandra. Und damit gucken wir auf das wunderbare Wetter an diesem Dienstag bei uns im Kreis Coesfeld. Aktuell schon 16 Grad. Am Nachmittag sind es dann sogar sommerliche 26 Grad. Dazu viel Sonnenschein. Erst Richtung später Nachmittag ziehen dann einige Wolken auf. Der Wettertrend ist alles andere als schön. Morgen immer wieder Regenschauer und maximal nur noch 19 Grad.
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3: Guten Morgen, liebe Autofahrer. Momentan keine Meldungen. Staus, Blitzer, Störungen gerne durchgeben. Entweder ihr schickt eine WhatsApp, gerne auch als Sprachnachricht, oder durchklingeln, kostenfrei unter 0800 20 20 620. Der Dienstagvormittag im Kreis Coesfeld. 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

0: Kurz vor 10 am Dienstagvormittag, hier ist Radio Kiepenkerl. Wir blicken schon mal Richtung Wochenende. Vorfreude ist bekanntlich ja die schönste Freude, deshalb dürfen wir das auch schon mal am Dienstag. Am Freitag ist es soweit, dann startet das Stadtfest in Lüdinghausen. Stadtfestlauf, Mitsingkonzert, Stadtfestparty. Es ist also einiges los in der Lüdinghauser Innenstadt. Wir gucken uns mal den Samstag genauer an. Da dreht sich alles um die Familie. Es gibt einen großen Kinderflohmarkt, Bühnenprogramm und Blaulichttag. Stefan Wiemann von Lüdinghausen Marketing. Beim Blaulichttag stellen sich ja unter anderem Polizei, Rettungskräfte und Feuerwehr vor. Und für Kinder ist das ja immer spannend.
1: Also es hat nach wie vor eine Faszination, da in die Fahrzeuge reinzuschauen, auch zu schauen, was macht denn tatsächlich ein Feuerwehrmann, den man mitunter wirklich, also als Kind vielleicht auch nur aus dem Bilderbuch, aus dem Fernsehen kennt. Und bekommt man wirklich hautnah Einblicke in die Arbeit der Organisationen. Und es baut vielleicht auch die ein oder andere Barriere ab und zeigt aber wirklich dann, wie wichtig diese Arbeit für uns alle ist.
0: Und am Samstagabend dann das große Highlight, die Radio Kiepenkerl-Party auf dem Marktplatz. Ich bin auch dabei, freue mich schon, gemeinsam mit euch zu feiern. Ich darf ein bisschen auf der Bühne moderieren. Und auf der Bühne stehen die Groove Delighters mit ganz bekannten Hits.

0: Also, da kommt Stimmung auf. Lüdinghausen feiert am Wochenende und Radio Kiepenkerl feiert mit. Am Freitag startet das Stadtfest und das komplette Programm gibt's bei uns in der App und im Web. Klickt radiokiepenkerl.de. Der Dienstagvormittag im Kreis Coesfeld. Ich bin Andreas Kramer. Kommt gut durch den Tag. Wenn ihr Lust habt, hören wir uns heute Mittag wieder ab 14 Uhr zum Mehr Musik Mittagsmix. Ansonsten spätestens morgen früh ab 6 hier in der Radio Kiepenkerl Morgenshow.
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1: Mit Thorsten Adolfs. Guten Morgen. Ist künstliche Intelligenz Fluch oder Segen? Das Thema wird nicht nur bei uns in Deutschland kontrovers diskutiert. Während Tech-Riesen sich im Wettrennen um die KI-Entwicklung weiter zu überbieten versuchen, gibt es international immer mehr Stimmen, die vor KI warnen. Jetzt hat sich auch UN-Menschenrechtskommissar Türk in die Diskussion eingeschaltet. Christian Böder aus den Nachrichten. Türk fordert in einem Brief an Regierungen und Tech-Unternehmen, dass die KI-Technologie eingedämmt werden soll.
2: Genau. Künstliche Intelligenz hat die Welt an einen Punkt gebracht, an der ein nicht umkehrbarer Wandel bevorsteht, der die ganze Menschheit betrifft, sagt Türk. Der KI-Wettlauf birgt existenzielle Risiken für jeden Aspekt menschlichen Lebens. Mit rasant besser werdenden KI-Agenten können Kriege beschleunigt und ausgeweitet werden und ganze Bevölkerungsgruppen werden bedroht, etwa weil sie von Strom, Wasserversorgung oder Finanzen digital abgeschnitten werden können. Türk fordert nun einen Aktionsplan, um KI-Modelle zu regulieren. Erstmal sind die Entwickler gefragt, aber das reicht Türk nicht.
1: Er reiht sich ja damit in eine ganze Reihe internationaler Kritiker ein, die vor den Gefahren durch KI warnen.
2: Genau, das schließt selbst KI-Entwickler mit ein. Erst am Wochenende haben die Chefs mehrerer US-Tech-Unternehmen dazu aufgerufen, bei der KI-Technologie auf die Bremse zu treten, eben weil die Gefahren unüberschaubar sind. Auch Microsoft-Gründer Gates sagte in einem Interview mit der Zeit, KI braucht staatliche Regulierung, die Branche allein kann das nicht leisten. Es gibt natürlich einen, der meint, alles besser zu wissen. US-Präsident Trump schrieb in sozialen Medien, das sei nichts weiter als eine kranke Verschwörung gegen KI und die dafür nötigen Rechenzentren und nur China würde sich über die Debatte darüber freuen.
1: Dankeschön, Christian. Und jetzt weitere Themen im Überblick. Beim US-Militär wird durch den Iran-Krieg die Munition langsam knapper. Von strategischen Bestandslücken und Engpässen bei der Nachschubversorgung ist in einem Bericht an den US-Kongress die Rede. Präsident Trump hatte Bedenken dagegen zuletzt immer wieder zur Seite gewischt und gesagt, die Munitionsvorräte der USA seien praktisch unbegrenzt. Viel Zeit mitbringen müssen gerade Passagiere, die von Köln-Bonn aus abfliegen wollen. Von mehrere hundert Meter langen Schlangen bei den Sicherheitskontrollen ist die Rede. Hintergrund sind Personalprobleme bei dem Dienstleister, der die Kontrollen im Auftrag des Airports übernimmt. Der Verbraucherschutzverein VPV klagt gegen die Streaming-Anbieter Netflix, Apple TV und Wow. Die Anbieter hatten die Preise laufender Abos mehrmals angehoben, ohne das Okay der Kunden dafür einzuholen. Solche Preisanpassungsklauseln in den Geschäftsbedingungen würden Verbraucher benachteiligen, heißt es, sie seien deshalb unwirksam. Die schlechten PISA-Ergebnisse haben das Land wachgerüttelt. Bundesbildungsministerin Prien fordert, dass Bildung endlich zur Chefsache wird. PISA sei ein Weckruf, findet Prien. Sie sagt, wir müssen Bildung auf allen staatlichen Ebenen endlich zum absoluten Top-Thema machen. Jeder müsse Verantwortung übernehmen, damit Kinder und Jugendliche in Zukunft bessere Chancen hätten. Auch mit dem Schutz von Kindern im Netz beschäftigt sich die Ministerin gerade intensiv. Nach Informationen des Magazins Politico entwickelt sie gerade ein Programm gegen zu viel Social-Media-Konsum. Es soll bis Ende des Jahres fertig sein. Im Fokus stehen dabei vor allem die ganz Kleinen, also Kinder zwischen 0 und 6 Jahren. Soweit die Meldungen mit Thorsten Adolfs.
3: Das Wetter. Heute gibt's nochmal so ein schnelles Sommer-Revival für zwischendurch. Bis zu 28 Grad bekommen wir und es wird auch erst nochmal ganz schön. Richtung Abend ziehen dann aber immer mehr Wolken zu uns. Die bringen auch Regen mit, örtlich auch Gewitter mit Starkregen. Also genießt den Sommertag heute, zumindest im Tagesverlauf. Dann morgen ist leider dieses Sommer-Intermezzo schon wieder vorbei. Dann bekommen wir nur noch 20 Grad, viele Wolken, ab und zu Regen.
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3: Und das sind die längsten Staus. A1 Dortmund-Köln zwischen Burscheid und Köln-Niel. 3 Kilometer, 12 Minuten on top. Die A3 Frankfurt-Köln zwischen Bad Honnef, Linz und Kreuzborn-Siegburg. 9 Kilometer, 13 Minuten mehr. Die A3 Arnheim-Köln zwischen Kreuz-Oberhausen und Kreuz-Oberhausen-West. 3 Kilometer, 12 Minuten. A4 Aachen-Köln zwischen Kreuz-Köln-West und Köln-Eiffeltor. 4 Kilometer, 12 Minuten. Die A4 Olpe-Aachen zwischen Kreuz-Köln-Ost und Kreuz-Köln-Süd. 5 Kilometer, 16 Minuten. Und auf der A42 Dortmund-Kamp-Lindfort zwischen Gelsenkirchen-Hessler und Kreuz-Essen-Nord 2 Kilometer. Da plant bitte 20 Minuten mehr Zeit ein. Euch allen eine gute Fahrt mit uns. Ja, ihr habt's gehört, heute gibt's nochmal volle Pulle Sommer. Ihr habt's im Wetter bestätigt bekommen, 28 Grad, stellenweise sogar 30 Grad dazwischen mal. Ne? In Sachen Wetter sind wir, ich sag's wie es ist, sind wir Mitläufer. Wir passen uns musikalisch dem Wetter an.
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3: Hier ist der französische DJ Hugel und Move Into the Sun, wenn das nicht passt. Ich bin Kevin Zimmer, hallo.

0: Madcon zusammen mit Ray Dalton, Don't Worry, hier bei uns. In den Supermärkten und Discountern sehen wir ja schon die ganze Zeit hier Spekulatius, Dominosteine, ganze Weihnachtsgebäck liegt da schon. Ja, können wir uns wieder drüber aufregen. Ja, haben aber schon andere für uns gemacht. Ich kann euch auf jeden Fall sagen, ich habe gestern meine ersten Spekulatius gegessen. Und soll ich euch was sagen? Es hat sich falsch angefühlt.
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3: Ja, nee, ist klar. Ey, gestern war ich ja, ganz gegen meine Gewohnheiten, mal im Supermarkt. Und ich denk so, was ist denn hier passiert? War ich ein halbes Jahr ohnmächtig und muss so erfahren? Oder bin ich in der Zeitmaschine angereist? Ja, es kann ja nur irgendwie so was sein. Denn warum sollten sonst da im Regal Lebkuchen, Herzen, Spekulatius und Dominosteine liegen? Ich hatte gestern noch einen Sonnenbrand, der allerdings beim ersten Dominostein ansatzlos in Sodbrand übergeht. Jetzt mal im Ernst, Leute. Die Freibäder hatten doch letzte Woche noch auf. Und jetzt liegt die Weihnachtsbäckerei da im Regal. Das wird doch jedes Jahr früher. Wir werden es noch erleben, dass der Bademeister im Freibad Sätze sagt wie, mit den Spekulatius weg vom Beckenrand, sonst mach ich einen Dreier dicht. Jetzt mal ganz im Ernst, wer kauft das Zeug denn jetzt schon? Ja gut, eine kenne ich. Die steht gerade bei uns zu Hause in der Küche und macht den Glühwein dazu heiß. Naja, habe ich halt bis Weihnachten jetzt jeden Tag Domino Day zu Hause. Gibt's Schlimmeres. In diesem Sinne, Leute, lasst euch die Glühweinschorle schmecken. Fuchs sein, Mensch bleiben, euer Atze.
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1: Mit Sandra Rose. Schönen guten Tag. Polizeieinsatz in Dülmen im kleinen Park an der Halterner Straße heute Vormittag. Was war da los? Fragen einige Radio Kiepenkellhörer uns. Die Polizei sagt auf unsere Nachfrage, beim Autohaus Schlossgarage war heute Morgen ein Mann oberkörperfrei aufgetaucht. Er randalierte und soll auch einen Stock auf die Straße geworfen haben. Dann sei er in Richtung Kombimarkt gegangen. Ausgerückte Beamte nahmen den Mann letztendlich mit zur Wache. Der Mann befinde sich wohl in einem Ausnahmezustand. Die Polizei prüft jetzt eine mögliche Einweisung aufgrund einer möglicherweise psychischen Erkrankung. Ein Schaden sei zum Glück nicht entstanden, sagt die Polizei. Der Einsatz von künstlicher Intelligenz ist in unserem Alltag allgegenwärtig, doch ist KI in der Lage, außer Kontrolle zu geraten? Bei dem amerikanischen Unternehmen OpenAI sollen KI-Programme mit anderen Programmen kommuniziert haben. Es handelt sich um eine Sicherheitslücke, sagt die KI-Expertin Anne Mollen von der Uni Münster. Das ist ein menschlicher Fehler. Das Unternehmen habe zu spät reagiert. Das müsse sich ändern. Über 1300 Forscher und Programmierer von KI-Unternehmen haben mittlerweile eine Petition unterschrieben, in der sie die US-Regierung zu Regeln auffordern. Die Arbeiten an der B474 Großbaustelle im Dömener Dernekamp laufen seit heute Morgen im letzten Bauabschnitt. Eine Woche früher als geplant ist der vorletzte Bauabschnitt, die Hedingsler Straße, damit wieder für den Verkehr freigegeben. Hier stehen nur noch Restarbeiten an. Markieren, beschildern und das Schneiden und Vergießen der Fugen soll noch passieren. Dass die Arbeiten rund eine Woche früher in den letzten Bauabschnitt wandern können, hätte daran gelegen, dass die Logistik zuletzt einfach sehr gut funktioniert habe, sagt der zuständige Landesbetrieb. Die B474 ist mit dem Start der Arbeiten im letzten Bauabschnitt heute zwischen Hedingsler Straße und Ostdamm gesperrt. Was das für den Verkehr voraussichtlich rund 3 Wochen alles bedeutet, lest ihr alles in Ruhe in der App und im Web. 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Das Wetter für den Kreis. Heute erst überwiegend sonnig und trocken. Später ziehen auch mal Regen- oder Gewitterwolken auf. Mit maximal warmen 26 Grad von Coesfeld über Darup bis nach Südkirchen. Der Wettertrend. Morgen gibt's wieder einen Mix aus Sonne, Wolken und Schauern zwischendurch. Maximal 20 Grad.
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1: Hallo Autofahrer, gerade gehört. Die B474 Großbaustelle im Dülmener Dernekamp läuft seit heute im letzten Bauabschnitt. Die Bundesstraße ist zwischen Hedingsler Straße und der Kreuzung Ostdamm gesperrt. 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Und hallo Bahnfahrer, Züge auf der Strecke Münster-Dülmen-Ruhrgebiet sind verspätet oder fallen aus. Der Grund ein kaputtes Signal. Und zwischen Kapelle und Werne ist ein Baum in die Oberleitung gestürzt. Auf der Strecke Münster-Ascheberg Dortmund fallen deswegen Fahrten aus. Staustörung Blitzer meldet ihr uns kostenlos 0800 20 20 620 oder über WhatsApp.
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1: Schönen Dienstag mit uns, Kevin Zimmer hier, Tag zusammen. Wenn die Bosse von KI-Firmen schon sagen, ey Leute, KI, die kann auch gefährlich sein. Wir brauchen Regeln von der Politik dafür. Bitte gebt sie uns. Dann finde ich das schon krass. Also ich meine, welche Firmen sagen freiwillig, bitte beschränkt uns, denn wir wissen nicht, wie das gerade endet, was wir hier machen. KI kann nämlich so gut lernen, dass sie vielleicht irgendwann unsere Systeme angreift. Uns übernimmt, das klingt wie ein Hollywood-Streifen, das ist aber gar nicht so weit weg, sagen viele. Wie gruselig KI sein kann, hat unser Reporter Dominik Becker herausgefunden. Es geht nämlich um eine Traurednerin aus NRW, die von der KI für tot erklärt wurde. Dabei lebt sie noch, weil wir haben mit der Frau aus NRW gesprochen.
2: Also ich starte direkt mal mit der guten Nachricht. Tanja Raut lebt, um das mal geklärt zu haben. Sie war vor kurzem im Urlaub und hat so ein bisschen die nächsten Traureden vorbereitet und musste dann quasi von jetzt auf gleich digital um ihr Leben kämpfen.
3: Letzte Woche sitze ich so in der Bretagne und gucke so bei Google KI, was sagt die denn über mich? Und sagt, ja, ich bin tot. Und ich denke so, oh, okay, das ist jetzt nicht so fein.
2: Mittlerweile ist klar, die KI hat sie verwechselt, denn in Essen ist tatsächlich eine Frau mit dem gleichen Namen gestorben. Und ja, irgendwie hat die KI diese beiden Identitäten zusammengeworfen. Das hat die lebendige Tanja natürlich direkt versucht zu ändern und auch zu melden.
3: Innerhalb dieses Tages passierte dann tatsächlich das kleine Wunder der Wiederauferstehung und habe mich dann schon gefreut, dachte, okay, da gab es die redaktionelle Anmerkung, da gibt es zwei Personen und dachte, jetzt läuft das. Das Erschreckende ist eigentlich am nächsten Tag, auf einmal war ich wieder tot. Und ich habe meinen Mann schon gefragt, wie er sich so als digitaler Witwer fühlt.
2: Also ist Tanja wieder hingegangen, hat die KI neu gefüttert und alles neu gemeldet.
3: Es wird schon darüber gescherzt, aber es ist ja schön, dass wir scherzen können. Es wäre ja viel schlimmer, wenn es anders wäre.
2: Denn am Ende ist das alles für Sie als Traurednerin natürlich auch existenzgefährdend.
3: Ich kann nur jedem raten, wenn du ein Personal Brand bist, wenn du mit deinem Namen draußen stehst und über deinen Namen eine Dienstleistung verkaufst, dann guck in der KI nach, was sagt die über dich. Das ist ganz wichtig. Guck im Netz nach, was steht über dich da drin.
2: Ja, und vor allem wehrt euch dagegen, wenn euch so etwas passiert. Denn für Tanja geht es ja am Ende nur um eines.
3: Ich liebe es, vor Menschen zu stehen, Menschen zu verheiraten. Und das geht halt nur, wenn auch alle wissen, dass ich lebe.
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1: Mit Thorsten Adolfs. Guten Tag. Kommt der Kanzlersturz oder hat Friedrich Merz doch mehr Rückhalt als gedacht? Nach einem Bericht der Bild-Zeitung will Merz das auch selbst wissen und nach der Wahl in Mecklenburg-Vorpommern am Sonntag in seiner eigenen Partei die Vertrauensfrage stellen. Bestätigt von offiziellen Stellen wurde das bisher nicht. Mehr zum Thema von Christian Böder aus dem News-Team.
2: In den vergangenen Tagen haben sich eine Reihe führender CDU-Politiker hinter den Regierungschef gestellt und sie kritisieren die Diskussion um einen möglichen Führungswechsel. Die lösen keine Probleme, sagt der CDU-Spitzenkandidat in Mecklenburg-Vorpommern Daniel Peters. Ähnliche Worte kommen von anderen Top-CDUlern. Parteivizechefin Breher sprach etwa von einer internen Showdebatte und der Sinnlosigkeit eines wahllosen Köpfetauschens. Auch die Vorsitzende der Mittelstandsunion Konnemann und der hessische Landeschef Rhein sehen das so. Sie alle sind sich weitgehend einig, dass es jetzt vor allem darum gehen muss, nötige Reformen durchzubringen, auf die viele Menschen warten und auch ein Recht darauf haben. Reformen seien aber nie leicht, sagte Konnemann. Bei der Landtagswahl in Sachsen-Anhalt musste die Landes-CDU eine historische Niederlage einstecken. Bei der Kommunalwahl in Niedersachsen wurde sie zwar Wahlsieger, aber mit deutlichem Stimmverlust. In beiden Fällen war es ein Denkzettel für die Bundesregierung um Kanzler Merz.
1: Und jetzt weitere Nachrichten in der Zusammenfassung. Kriminelle Banden gehen in Deutschland immer öfter gewaltsam vor, um ihre Opfer einzuschüchtern. Das steht im aktuellen Lagebild zur organisierten Kriminalität. Mittlerweile würden außerdem sogar schon 13-Jährige angeworben, um solche Taten auszuführen, sagt das BKA. Sie würden in der Regel in sozialen Medien angeworben. Ein russisches Kriegsschiff hat 2 Leuchtraketen auf einen Hubschrauber der dänischen Armee abgefeuert. Passiert sei das in internationalen Gewässern, heißt es aus Kopenhagen. Russland verschiebe die Grenzen dessen, was akzeptabel sei, immer weiter, sagte Außenminister Rasmussen. Er bestellte den russischen Botschafter ein. In Teilen der Niederlande ist der Bahnverkehr gerade massiv eingeschränkt. Unbekannte haben an verschiedenen Abschnitten Rohre auf die Gleise gelegt. Das Computersystem hat dadurch Signale empfangen, wonach die Gleise an den betroffenen Stellen belegt und nicht befahrbar sind. Welches Motiv der oder die Täter haben, ist nicht bekannt. Auch heute legen die Spritpreise wieder zu. In der SPD wird man deshalb langsam ungeduldig. Generalsekretär Klüssendorf wirft Bundeswirtschaftsministerin Reiche von der CDU Untätigkeit vor. Sie schaue zu, wie Mineralölkonzerne Rekordgewinne auf Kosten der Bürgerinnen und Bürger machten, sagte Klüssendorf dem Nachrichtenportal T-Online. Nötig seien jetzt schnelle Maßnahmen gegen die Abzockerpreise an den Tankstellen. Der SPD schlägt unter anderem einen Spritpreisdeckel wie in Belgien oder Luxemburg vor. Den lehnt Wirtschaftsministerin Reiche allerdings ab. Sie spricht sich stattdessen für Direktzahlungen an bestimmte Bevölkerungsgruppen aus. Auch für eine generelle Senkung der Energiesteuern sei sie offen, sagte Reiche bei NTV. Das waren die Nachrichten mit Thorsten Adolfs.
3: Das Wetter. Heute bekommen wir nochmal ein schnelles, kleines Sommer-Comeback für zwischendurch. Es werden bis zu 28 Grad, stellenweise sogar 30 Grad erreicht. Und erstmal bleibt es auch noch ziemlich angenehm. Gegen Abend kommen dann aber nach und nach mehr Wolken auf. Und die haben auch Regen im Gepäck, stellenweise sogar Gewitter mit Starkregen. Also genießt das sommerliche Wetter heute noch im Tagesverlauf. Denn morgen ist davon nicht mehr so viel übrig. Dann gibt es nur noch 20 Grad, viele Wolken. Immer mal wieder müssen wir dann auch mit Regen rechnen morgen.
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3: Wir schauen für euch auf die Straßen. Alle Staus ab 11 Minuten Zeitverlust. Wir starten auf der A3 Köln-Oberhausen zwischen Duisburg-Wedau und Oberhausen-Lierich. 3 Kilometer. Hier sind es 12 Minuten. A4 Aachen-Köln zwischen Kreuz-Köln-West und Köln-Eiffeltor. 4 Kilometer. 12 Minuten auch hier. A4 Olpe-Aachen zwischen Kreuz-Köln-Ost und Kreuz-Köln-Süd. 6 Kilometer. Da müsst ihr schon 18 Minuten mehr Zeit einplanen. Die A44 Dortmund-Kassel zwischen Kreuz-Windenberg-Haaren und Lichtenau. 4 Kilometer. Da verliert ihr 15 Minuten. Die 46 Düsseldorf-Wuppertal zwischen Wuppertal-Elberfeld und Wuppertal-Oberbarm. 5 Kilometer, plant 29 Minuten mehr Zeit ein. Ist noch ganz aktuell gerade reingekommen. Jetzt von der A44 Kassel-Dortmund zwischen Soest-Ost und Werl-Süd. 4 Kilometer, 12 Minuten bitte einplanen. Und die A516 Oberhausen-Oberhausen-Eisenheim zwischen Kreuz-Oberhausen und Oberhausen-Eisenheim. 1 Kilometer, kostet euch allerdings auch 15 Minuten. Ich wünsche euch eine gute Fahrt. Wow, heute nochmal richtig warm. Der Sommer kommt zurück, nur für diesen einen Tag. 28 Grad. Stellenweise können sogar die 30 Grad geknackt werden. Komm, wir machen doch mal Sommer. Wer macht mit?
5: Ich bin schon raus. Ich bin schon eine Herbstmaus. Ich habe schon dekoriert. Ich trinke schon Tee. Ich fühle den Herbst schon.
3: Also, ja, Mensch, jetzt stehe ich hier allein in Badehose oder was? Na ja, gut. Dann ist es halt ein sehr, sehr warmer Herbsttag. Ist es besser so. Wunderbar.
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3: Und das sind die 90er. Nick Kamen, I Promised Myself. Ich bin Kevin Zimmer. Hallo.
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0: Es ist das größte musikalische Projekt von uns seit Jahren. Wir schreiben einen eigenen Song für unsere Aktion Lichtblicke und das machen wir mit großartiger Hilfe von Singer-Songwriter Iggy Kelly. Annick Manoukian aus unserer Musikredaktion, unsere Musikchefin, hat zum Glück auch Ahnung von Musik und schreibt mit. Der Song entsteht in Manchester beim Produzenten von Iggy Kelly. Wir sind ja die ganze Zeit schon dabei, wie dieser Song entsteht. Wir haben auch schon mal kurz reingehört, ja? Also gefühlt ist er fast schon fertig. Aber Annick und Iggy fliegen heute nochmal nach Manchester. Beide erwische ich gerade am Flughafen. Ihr steht in der Schlange, glaube ich, Annick, oder?
1: Ja, leider. Das war eigentlich nicht der Plan. Aber wir stehen leider immer noch in der Schlange für die Sicherheitskontrolle. Und wir drücken jetzt mal die Daumen. Ach ja, und durch die Passkontrolle müssen wir auch noch.
2: Auf jeden Fall.
1: Wir drücken die Daumen, dass wir das noch rechtzeitig schaffen.
2: Ganz
1: hier.
2: Ganz bestimmt.
1: Der Iggy ist immer so optimistisch hier.
0: Ja, und der Iggy ist vor allen Dingen relativ entspannt, was ich ja gehört habe. Du wolltest ja, Iggy, den Koffer erst heute Morgen, glaube ich, um 17:45 genau, oder so packen. Hat das geklappt?
2: Die Pläne haben sich ein bisschen geändert, weil ich ja ein bisschen weiter weg losgeflogen oder weil wir jetzt gleich von einer anderen Stadt wegfliegen, also von Köln und nicht Düsseldorf, wo ich herkomme, bin ich gestern zum Kumpel gefahren und habe dann gestern spät noch alles gepackt. Also doch, Planänderung.
0: Ja, und Iggy, wie sieht das bei dir aus? Bist du jemand so am Flughafen, der nochmal alles dreimal checken muss? Habe ich Passport dabei? Habe ich das dabei? Habe ich jenes dabei?
2: Bei mir gibt es immer drei Sachen: Pass, Handy und Portemonnaie. Alles andere checke ich nicht und alles andere so, ja, mal schauen, was kommt.
0: Okay. Wie ist das jetzt eigentlich, wenn ihr da so in der Schlange steht, gleich im Flieger sitzt und so, unterhaltet ihr euch da eigentlich über den Lichtblicke-Song oder probiert ihr das im Flieger auszublenden?
2: Wir haben zum Glück noch gar nicht drüber geredet, wo wir alle sitzen. Deswegen, also ich sitze, glaube ich, 9F oder so.
1: Oh, ich glaube, wir sind 22.
2: 22, ja, okay, dann wird es, glaube ich, eher schwierig, außer wir schreien ganz laut durch den...
1: Aber dann weiß ja schon jeder Bescheid. Dann weiß es ja schon jeder.
2: Ja, stimmt. Ja, dann doch lieber nicht. Dann so, hast du ein Walkie-Talkie dabei.
0: Gibt es eigentlich, Annick, einen Zeitplan, wo du sagst, von wegen, bis dann müssen wir fertig sein, weil sonst schaffen wir das nicht mehr zur großen Lichtblicke-Spendensaison?
1: Naja, also der Plan ist eigentlich Ende September, den fertig zu haben, ne?
0: Aber wird schon knapp, oder?
1: Ja, aber du siehst uns ja. Wir sind generell knapp, aber immer in time. Ne?
0: Ja, das brauchen Künstler doch so. So ein bisschen Druck Motto. Brauchen die Künstler auch, finde ich, oder? Ja, dann wünsche ich euch einen ganz tollen Flug. Wer bestellt sich im Flieger was? Wer ist die Tomatensaft-Fraktion? Wer will einen Kaffee haben von euch?
1: Boah, wir brauchen erstmal alle Kaffee, glaube ich.
2: Ja, also ich glaube, ganz strategisch gesehen werde ich keinen Kaffee trinken, damit ich besser schlafen kann. Und dann bei der Landung, dann gibt es einen Kaffee. Aber sonst bin ich Fraktion, gar nichts bestellen und lieber vorher was mitnehmen. Oder bei langen Flügen tatsächlich auch mal Tomatensaft und Pfeffer, dann fühle ich mich sehr erwachsen. Ja.
0: Und das Schöne an euch beiden ist ja, man merkt, ihr habt so einen guten Vibe, das kann nur ein guter Song werden. Also, ich wünsche ganz viel Erfolg in Manchester, euch einen guten Flug und wir sind sehr gespannt auf das Ergebnis.
1: Dankeschön.
2: Vielen Dank.
1: Dann, ciao.
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1: Mit Sandra Rose. Schönen guten Tag. Polizeieinsatz in Dülmen im kleinen Park an der Halterner Straße heute Vormittag. Was war da los? Fragen einige Radio Kiepenkellhörer uns. Die Polizei sagt auf unsere Nachfrage, beim Autohaus Schlossgarage war heute Morgen ein Mann oberkörperfrei aufgetaucht. Er randalierte und soll auch einen Stock auf die Straße geworfen haben. Dann sei er in Richtung Kombimarkt gegangen. Ausgerückte Beamte nahmen den Mann letztendlich mit zur Wache. Der Mann befinde sich wohl in einem Ausnahmezustand. Die Polizei prüft jetzt eine mögliche Einweisung aufgrund einer möglicherweise psychischen Erkrankung. Ein Schaden sei zum Glück nicht entstanden, sagt die Polizei. Der Einsatz von künstlicher Intelligenz ist in unserem Alltag allgegenwärtig, doch ist KI in der Lage, außer Kontrolle zu geraten? Bei dem amerikanischen Unternehmen OpenAI sollen KI-Programme mit anderen Programmen kommuniziert haben. Es handelt sich um eine Sicherheitslücke, sagt die KI-Expertin Anne Mollen von der Uni Münster. Das ist ein menschlicher Fehler. Das Unternehmen habe zu spät reagiert. Das müsse sich ändern. Über 1300 Forscher und Programmierer von KI-Unternehmen haben mittlerweile eine Petition unterschrieben, in der sie die US-Regierung zu Regeln auffordern. Die Arbeiten an der B474 Großbaustelle im Dömener Dernekamp laufen seit heute Morgen im letzten Bauabschnitt. Eine Woche früher als geplant ist der vorletzte Bauabschnitt, die Hedingsler Straße, damit wieder für den Verkehr freigegeben. Hier stehen nur noch Restarbeiten an. Markieren, beschildern und das Schneiden und Vergießen der Fugen soll noch passieren. Dass die Arbeiten rund eine Woche früher in den letzten Bauabschnitt wandern können, hätte daran gelegen, dass die Logistik zuletzt einfach sehr gut funktioniert habe, sagt der zuständige Landesbetrieb. Die B474 ist mit dem Start der Arbeiten im letzten Bauabschnitt heute zwischen Hedingsler Straße und Ostdamm gesperrt. Was das für den Verkehr voraussichtlich rund 3 Wochen alles bedeutet, lest ihr alles in Ruhe in der App und im Web. 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Das Wetter für den Kreis. Heute erst überwiegend sonnig und trocken. Später ziehen auch mal Regen- oder Gewitterwolken auf. Bei maximal warmen 26 Grad von Coesfeld über Darup bis nach Südkirchen. Der Wettertrend. Morgen gibt's wieder einen Mix aus Sonne, Wolken und Schauern zwischendurch. Maximal 20 Grad.
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1: Hallo Autofahrer, gerade gehört. Die B474 Großbaustelle im Dömener Dernekamp läuft seit heute im letzten Bauabschnitt. Die Bundesstraße ist zwischen Hedingsler Straße und der Kreuzung Ostdamm gesperrt. Alle Infos in der App und im Web, klickt radiokiepenkerl.de. Und hallo Bahnfahrer, Züge auf der Strecke Münster-Dülmen-Ruhrgebiet sind verspätet oder fallen aus. Der Grund ein kaputtes Signal. Und zwischen Kapelle und Werne ist ein Baum in die Oberleitung gestürzt. Auf der Strecke Münster-Ascheberg-Dortmund fallen deswegen Fahrten aus. Staustörung Blitzer meldet ihr uns kostenlos 0800 20 20 620 oder über WhatsApp.
2: Das ist ein Riesen-Comeback. Oasis kommt für 2 Konzerte nach Deutschland. Dummerweise beide nicht bei uns in NRW, sondern in München. So, und da kannst du nicht einfach so Tickets kaufen. Du musst dich registrieren mit E-Mail und persönlichen Daten, alles angeben. Dann musst du angeben, zu welchen der Konzerte du willst, ja? Und noch eine Frage zu Oasis richtig beantworten. Und dann hast du immer noch keine Karten. Dann wirst du ausgelost, um einen Code zu bekommen. Mit diesem Code darfst du dann in 2 Tagen in den Ticketvorverkauf, ja? Und womöglich kriegst du dann ein Ticket. Wer ist denn so doof und macht das alles? Ich. Ich habe mich mit sämtlichen E-Mail-Adressen, die ich habe, registriert. Drückt mir die Daumen, vielleicht kriege ich 2 Tickets.
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2: Auf ein Konzert von Benson Boone würde ich auch noch gehen. Ich merke, die Bucketlist der Konzerte wird bei mir immer länger anstatt kürzer. Ist schlimm. Ich bin Kevin Zimmer. Tag zusammen. Oh.

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0: Nico Santos, Why Don't You Stay? Neu bei uns. Und ich sag mal so, wenn ihr Nico Santos treffen wollt, weil ihr ein riesiger Nico Santos-Fan seid, jetzt seid ihr bei uns doch genau richtig.
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1: Mit Thorsten Adolfs. Guten Tag. Kriminelle Banden in Deutschland greifen immer stärker zu Gewalt und sie rekrutieren immer jüngere Helfer für ihre Zwecke. Das geht aus dem Bundeslagebild zur organisierten Kriminalität für das vergangene Jahr hervor. Bundesinnenminister Dobrindt und BKA-Chef Münch haben es eben vorgestellt. Mehr dazu hat Christian Böder aus dem News-Team.
2: Die meisten Ermittlungsverfahren gegen organisierte Kriminalität richteten sich gegen Drogendelikte. Dahinter folgten Ermittlungen im Bereich Wirtschaft, gefolgt von Steuer- und Zolldelikten, Schleuserkriminalität, Eigentumsdelikten und Geldwäsche. Das Lagebild zeigt auch, die Banden werden immer brutaler. Das BKA registrierte 20 Mord- oder Totschlagsfälle. Dazu kommen weitere 100 Fälle von Körperverletzung. Die Banden nutzen direkte körperliche Gewalt, um ihre Interessen und Machtansprüche durchzusetzen. Als prominentestes Beispiel wird der sogenannte Kölner Drogenkrieg genannt. Der Diebstahl einer größeren Marihuana-Lieferung hatte damals eine Gewaltwelle ausgelöst, bei der es auch zu Sprengstoffanschlägen, Entführungen und Folter kam. Eine neue Entwicklung ist auch, dass die Banden praktisch Täter wie Dienstleister über soziale Medien anheuern. Oft waren das Minderjährige. Von den insgesamt fast 8000 Tatverdächtigen waren rund 2700 deutsche Staatsbürger. Der Rest hatte ausländische Pässe.
1: Und jetzt weitere Meldungen im Überblick. Deutschland und die USA könnten im Rüstungsbereich künftig enger zusammenarbeiten. Darüber spricht Verteidigungsminister Pistorius mit seinem US-Kollegen Hegseth. Systeme für die Abschreckung und Verteidigung könnten schneller und in größerer Zahl bereitgestellt werden, sagte Pistorius. Deutschland verfüge über eine leistungsfähige industrielle Basis und bestens ausgebildete Fachkräfte. Die steigenden Eigenanteile in der Pflege werden zu einer wachsenden Belastung für die Kommunen, das sagt der Städte- und Gemeindebund. Zuletzt lagen die Kosten bei 6 Milliarden Euro. Die Hilfe kann bei Sozialämtern beantragt werden, wenn Einkommen und Vermögen zusammen mit den Leistungen der Pflegeversicherung nicht ausreichen, um die Pflegekosten zu decken. An einer Landstraße in Speyer in Rheinland-Pfalz hat die Polizei ein Waffen- und Munitionslager gefunden. Darunter waren Langwaffen, Schrotflinten, Jagdgewehre und mehrere Kurzwaffen. Ganz in der Nähe entdeckten sie außerdem eine Maschinenpistole und Munition. Woher die Waffen stammen und wer sie dorthin gelegt hat, ist unklar. Was in Frankreich und Großbritannien schon weit verbreitet ist, könnte schon bald auch an größeren Bahnhöfen bei uns kommen. Elektronische Zugangskontrollen. Das kann sich zumindest Bundesverkehrsminister Bilger vorstellen. Seiner Ansicht nach muss die Sicherheit der Verkehrsinfrastruktur verbessert werden, auch an kritischen Stellen im Schienennetz. Das sagte Bilger der Funke Mediengruppe. In anderen Ländern ist es mittlerweile Praxis, dass man nur ans Gleis kommt, wenn man mit seinem Ticket Zugangsschleusen und elektronische Schranken passiert. Das System sei zwar auf unsere überlassen, lange Jahre gewachsenen Bahnhöfe nicht übertragbar, so Bilger. Aber die Idee könne man aufgreifen und ein eigenes System für die Bundesrepublik entwickeln, sagte er. Das waren die Nachrichten mit Thorsten Adolfs.
3: Das Wetter. Heute legt der Sommer noch einen kurzen Zwischenstopp ein. Es wird noch mal bis zu 28 Grad warm. Örtlich können sogar die 30 Grad noch mal fallen. Und zunächst ist das Wetter auch noch echt schön. Am Abend wird es dann allerdings zunehmend wolkig. Dazu kommt Regen auf, lokal auch Gewitter mit heftigem Regen. Nutzt das Sommerfeeling also heute noch mal aus, denn morgen ist das Ganze schon wieder vorbei. Dann schaffen wir nur noch 20 Grad. Dazu gibt es viele Wolken, hin und wieder Regen.
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3: Und das ist noch los auf den Straßen. Alle Staus ab 14 Minuten Zeitverlust. Und da starten wir auf der 1 Osnabrück-Münster zwischen Lattbergen und Greven. 4 Kilometer plant 22 Minuten mehr Zeit ein. Die A3 Köln-Oberhausen zwischen Duisburg-Weder und Oberhausen-Nierich. 3 Kilometer 16 Minuten on top. Die A44 Dortmund-Kassel zwischen Kreuz-Windenberg-Haaren und Lichtenau. 6 Kilometer 18 Minuten. Die 46 Düsseldorf-Wuppertal zwischen Wuppertal-Katernberg und Wuppertal-Oberbahn. 7 Kilometer 32 Minuten mehr. Und die A61 München-Gladbach-Koblenz zwischen Kreuz-Meckenheim und Auffahrt Grafschaft Ringen. 3 Kilometer 14 Minuten mehr. Allen unterwegs, gute Fahrt mit uns. Es gibt ja super viele Messen, die sich komplett um das Thema Gesundheit drehen. Ja? Gesundheitsthemen wirklich. Noch und nöcher. Wohlbefinden, Fitness, gesunde Ernährung. Ab heute die Anti-Messe dazu. Die Intertabak in Dortmund. Eine Messe, da geht's ums Rauchen.
4: Ich rauche, aber ich rauche nicht viel.
3: Ja, das hört man. Also, neblig heute in Dortmund, woanders strahlt die Sonne und es ist warm. Wir verabschieden den Sommer mit dem wahrscheinlich letzten Sommertag. Machen wir gleich hier bei mir.
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3: Hallo, ich bin Kevin Zimmer.

0: glaube, ich werfe gleich nochmal den Grill an. Ja, ist doch so. Höchstwerte zwischen 27 und 29 Grad. Stellenweise erreichen wir sogar 30 Grad nachher noch hier bei uns. Da ist er nochmal, der Sommer. Juhu! Und alle sagen, au, hau ab. Ich habe keinen Bock mehr. Doch, wir haben Bock, oder? Wir müssen halt jetzt langsam nur Abschied nehmen von diesem Sommer, weil das ist heute wirklich der wahrscheinlich letzte Sommertag. Also so wettertechnisch, ja. Deswegen haben wir mal bei euch nachgefragt. So, sag doch mal Tschüss Sommer.
1: Also ich liebe den Herbst, ich liebe auch den Sommer, aber nicht diesen heißen Sommer, wie wir den dieses Jahr hatten. Das hat mir überhaupt nicht gefallen.
2: Also grundsätzlich, der Sommer war ja diesmal ein extremer heißer Sommer. Von daher bin ich dann eher froh, dass er zu Ende ist.
3: Du verabschiedest den Sommer gerne?
4: Ja, weil ich unterm Dach wohne und 35 Grad im Schlafzimmer nachts hatte. Und wenn du Schichtdienst machst, ist das nicht schön.
5: Ich bin Sommerkind, also wenn ich morgens schon im Dunkeln aus dem Haus gehe und im Dunkeln wieder nach Hause kommen, dann habe ich schon schlechte Laune.
6: Ich bin schon raus. Ich bin schon eine Herbstmaus. Ich habe schon dekoriert. Ich trinke schon Tee. Ich fühle den Herbst schon.
0: Okay, Herbst bei 29 Grad. Warum nicht? Da fallen die Kastanien halt direkt geröstet vom Baum.

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1: Mit Sandra Rose. Schönen guten Tag. Nach der Attacke unter anderem gegen zwei 15-jährige Dömener in einem Zug vergangenen Freitagabend schaltet sich jetzt die Bezirksregierung Münster ein und stellt klar, die beiden 15-jährigen Dömener gehörten zu einer Schulklasse, die von Düsseldorf aus nach einem Schulausflug auf dem Heimweg waren. Zuvor sexuell belästigte andere Jugendliche gehörten nicht zur Klasse. Sie wandten sich nur an die Lehrerin aus Dülmen, um Schutz zu suchen. Nach den sexuellen Belästigungen soll der 18-jährige Tatverdächtige den Schülern aus Dülmen quasi im Vorbeigehen anlasslos ins Gesicht geschlagen haben. Gegen den Tatverdächtigen läuft ein entsprechendes Verfahren, unter anderem wegen sexueller Belästigung, Nötigung und Körperverletzung. Einigen von euch ist am Vormittag ein Polizeieinsatz in Dülmen im kleinen Park an der Halterner Straße aufgefallen. Die Polizei sagt auf unsere Nachfrage, beim Autohaus Schlossgarage randalierte heute Morgen ein Mann oberkörperfrei. Er soll auch einen Stock auf die Straße geworfen haben. Dann sei er in Richtung Kombimarkt gegangen. Ausgerückte Beamte nahmen den Mann letztendlich mit zur Wache. Der Mann hätte sich wohl in einem Ausnahmezustand aufgrund einer möglicherweise psychischen Erkrankung befunden. Er ist inzwischen in eine entsprechende Fachklinik gekommen, sagt die Polizei. Schäden waren zum Glück keine entstanden. Das ist jetzt schon wichtig für euch zu wissen, wenn ihr übers kommende Wochenende in Düdinghausen unterwegs seid. Wegen des Stadtfestes sind diverse Straßen und Plätze im Innenstadtbereich gesperrt. Welche wann betroffen sind, lest ihr in der App und im Web. Klickt radiokiepenkerl.de. Den traditionellen Stadtfestlauf am Freitag moderiert wieder Andreas Kramer aus dem Radio Kiepenkerl Morgenteam. 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Das Wetter für den Kreis. Im Laufe des Tages ziehen mehr Wolken vor die Sonne. Dann kann es auch mal regnen oder gewittern. Bei warmen bis zu 26 Grad von Dahlfeld über Nordhulln bis nach Kapelle. Der Wettertrend. Morgen gibt es wieder einen Mix aus Sonne, Wolken und Schauern zwischendurch bei maximal 20 Grad.
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1: Hallo Autofahrer, die B474 Großbaustelle im Dömener Dernekamp läuft ab heute im letzten Bauabschnitt. Die B474 ist zwischen Hiddingseler Straße und der Kreuzung Ostdamm gesperrt. Alle damit verbundenen Verkehrseinschränkungen lest ihr in Ruhe in der App und im Web nach. Klickt radiokiepenkerl.de. Und hallo Bahnfahrer, Züge auf der Strecke Münster-Dülmen-Ruhrgebiet sind verspätet oder fallen aus. Der Grund ein kaputtes Signal. Und zwischen Kapelle und Werne ist ein Baum in die Oberleitung gestürzt. Auf der Strecke Münster Aschebeck-Dortmund fallen Zugfahrten aus, Ersatzbusse sollen fahren. Staustörung Blitzer meldet ihr uns auch kostenlos 0800 20 20 620 oder über WhatsApp.
2: Hallo, Kevin Zimmer hier, schön, dass ihr da seid. Die Geissens hören bei RTL 2 mit ihrer Serie auf. Oh mein Gott. Es wird noch eine Staffel geben und dann ist wirklich Schluss. Dabei haben wir so viele gute Weisheiten von Robert fürs Leben bekommen.
3: Luxus ist logischerweise wichtig, das ist ja der Ansporn zu arbeiten. Wenn du keinen Luxus brauchst, brauchst du auch nicht zu arbeiten, kannst du in den Wald setzen und Kokosnüsse essen.
2: Ich sag's euch, der wird Life-Coach. Besser leben mit Robert.
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0: Da freuen wir uns sehr drauf, dass wir es wirklich geschafft haben. Comedian Toni Bauer, ja, coolster Comedian derzeit, den wir haben, hier aus NRW, kommt zum Comedy Camp und ist auf unserer Tour im Herbst mit am Start. Toni hat sich ja schon bei Let's Dance in unsere Herzen getanzt und gehört mittlerweile fest zur Comedy-Welt. Normalerweise tritt der Duisburger nicht in seiner Heimatstadt auf, aber, und das ist das Coole, für uns kommt er extra am 14. Oktober ins Theater am Marientor. Also, er macht für uns eine Ausnahme. Vielleicht kommen seine Oma und sein Opa dann ja auch.
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3: Und ich liebe meine Oma und meinen Opa sehr. Ich liebe die wirklich sehr. Die haben mir viel beigebracht. Die haben mir eine Sache beigebracht. Die haben mir beigebracht, man kann 50 Jahre verheiratet sein und man muss sich nicht lieben. Also, ich höre. Ehrlich. Seit ich die kenne, die haben noch nie Zärtlichkeiten ausgetauscht. Einmal haben die Zärtlichkeiten ausgetauscht. Letztes Mal komme ich von der Tour nach Hause, ich höre nur so. Ich gucke im Badezimmer, ist da mein Opa, rasiert sich ordentlich die Koteletten. Ich gucke nochmal, hat der meinen Rasierer in Hand? Ich sag, Opa, das ist mein Rasierer. Sagt er zu mir, das Teil hat super Klingen, Junge. Ich sag, Opa, den benutze ich nicht für mein Gesicht. Sagt er zu mir, jetzt habe ich angefangen, jetzt kann ich auch Ende machen, ne? Rasiert sich zu Ende und küsst dann meine Oma auf den Mund.
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0: 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Oktober, Theater am Marientor, Comedy Camp mit Toni Bauer.

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1: Mit Maite Albrecht, guten Tag. Kriminelle Banden werden in Deutschland immer aktiver. Das geht aus dem aktuellen Lagebild Organisierte Kriminalität des Bundeskriminalamtes hervor. Demnach wurden im vergangenen Jahr rund 680 Ermittlungsverfahren registriert, so viele wie seit 5 Jahren nicht mehr. Christian Böder aus den Nachrichten, das BKA sagt, die Banden gehen immer brutaler vor.
2: Genau, die nutzen immer häufiger Gewalt, um andere einzuschüchtern und Machtansprüche durchzusetzen. Das BKA hat im vergangenen Jahr mindestens 20 Fälle von Mord oder Totschlag registriert, die auf das Konto des organisierten Verbrechens gehen. Dazu kommen noch mindestens 100 Körperverletzungen, in beiden Fällen ein Plus im Vergleich zum Vorjahr. Besorgniserregend ist dabei der Trend, externe Täter über soziale Medien praktisch wie Dienstleister anzuheuern, also eine Art Gewalttat auf Bestellung. Die Banden sprechen auch gezielt Minderjährige an, die jüngsten Täter sind gerade mal 13 Jahre alt. Laut BKA entwickelt sich das Phänomen aktuell, Zitat, sehr dynamisch. Die Behörde sagt deshalb auch, ein permanenter Austausch mit den Service-Providern ist nötig.
1: Die meisten Ermittlungsverfahren zur organisierten Kriminalität standen im Zusammenhang mit Drogenhandel.
2: Stimmt, aber das ist nicht neu. Dahinter folgen Wirtschaftskriminalität, Steuer- und Zolldelikte, Schleuserkriminalität, Eigentumsverbrechen und Geldwäsche. In 31 Verfahren ging es direkt um Gewalt, also Raubmord, Totschlag, Entführung und Ähnliches. Ein Plus von 20 Fällen im Vergleich zum Vorjahr. Laut BKA waren fast 8000 Tatverdächtige in die Fälle verwickelt. Die Mehrheit, aber weniger als die Hälfte, waren deutsche Staatsbürger, gefolgt von Menschen mit türkischem, syrischen, albanischem und polnischem Pass.
1: Christian, vielen Dank. Und das sind weitere Nachrichten. Die AfD bleibt bundesweit stärkste Partei. Das zeigt eine aktuelle YouGov-Umfrage. Die AfD kommt in der Sonntagsfrage auf 29%. Die Union fällt auf 18%. Gleichzeitig hält eine deutliche Mehrheit von 59% die AfD weiter für rechtsextrem. 51% sagen aber inzwischen, andere Parteien sollten eine Zusammenarbeit mit der AfD nicht grundsätzlich ausschließen. Die USA haben jetzt zum ersten Mal Waffen im Weltall. Das hat ein Sprecher der US Space Force bestätigt. Die Waffen sollen die amerikanischen Interessen vor Bedrohungen durch Russland und China schützen. Einzelheiten nannte der Sprecher nicht. Atomwaffen im All sind verboten, konventionelle Waffen dagegen nicht. In Paderborn sind bei einem Säureaustritt 10 Menschen leicht verletzt worden. Nach Angaben der Feuerwehr war in einer Lagerhalle beim Verladen ein Fass beschädigt worden. Dabei traten ätzende Dämpfe aus. Mehrere Menschen kamen mit Atemwegsbeschwerden ins Krankenhaus. Letzte Woche hat die neue PISA-Studie für Entsetzen gesorgt. Deutschlands Schülerinnen und Schüler hatten so schlecht abgeschnitten wie noch nie. Bundesbildungsministerin Prien will jetzt, dass Bildung zur Chefsache wird. Bildung müsse auf allen staatlichen Ebenen zum Topthema gemacht werden, sagte sie dem Portal Politico. Alle sollten Verantwortung übernehmen, damit Kinder und Jugendliche in Zukunft bessere Chancen hätten. Auch beim Thema Social Media will die Ministerin schnell handeln. Sie kündigte ein Programm zum Schutz von Kindern vor zu viel Konsum an. Es soll bis Ende des Jahres fertig sein. Im Fokus stehen dabei vor allem die ganz Kleinen von 0 bis 6 Jahre. Und das waren die Nachrichten mit Maite Albrecht.
3: Das Wetter. Heute dürfen wir uns noch mal über ein kurzes Sommer-Revival freuen. Die Temperaturen klettern auf bis zu 28 Grad. Örtlich sind sogar 30 Grad möglich. Und ja, erstmal sieht es noch ganz gut und ordentlich aus mit sehr viel Sonnenschein. Später ziehen dann immer mehr Wolken rein. Die bringen dann dummerweise auch hier und da mal Regen mit. Örtlich auch Gewitter und Starkregen. Aber wie gesagt, das nur lokal. Also heute das Sommerwetter bitte noch mal mitnehmen, denn morgen kippt's schon wieder. Dann liegen wir nur noch bei 20 Grad. Dazu wird's dann wolkig. Hin und wieder kann es dann auch mal regnen.
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3: Und das sind die aktuellen Staus. Jetzt alles für euch ab 13 Minuten Zeitverlust. A1 Köln-Euskirchen zwischen Hürth und Kreuz-Bliesheim 6 Kilometer, 15 Minuten on top. Die A3 Köln-Oberhausen zwischen Duisburg-Wedau und Oberhausen-Lierich 3 Kilometer, 13 Minuten mehr. Die 3 Arnheim-Köln zwischen Dienstlaken-Süd und Kreuz-Oberhausen-West 4 Kilometer, da müsst ihr 22 Minuten mehr Zeit einplanen. Die A4 Aachen-Köln zwischen Kreuz-Köln-West und Köln-Klettenberg 4 Kilometer, 17 Minuten on top. Die A44 Dortmund-Kassel zwischen Kreuz-Windenberg-Haaren und Lichtenau 4 Kilometer, seid ihr nach 14 Minuten durch. Die 61 Koblenz-Mönchengladbach zwischen Zwisttal und Erftstadt 8 Kilometer, da wartet ihr 21 Minuten drin. Und die 448 Dortmund-Wittenbochum-West zwischen Bochum-Wiemelhausen und Bochum-Bittendorf 1 Kilometer, 15 Minuten mehr. Allen unterwegs, gute Fahrt mit uns. Heute ist nicht nur Dienstag, heute ist auch ein ganz besonderer Tag in Deutschland. Heute ist Tag der Demokratie. Ein Thema, mit dem wir uns auch die ganze Woche hier im Radio beschäftigen. Denn das liegt uns am Herzen wirklich. Demokratie, deswegen steht die Woche unter dem Motto, Demokratie braucht viele Stimmen. Und warum der Tag der Demokratie heute ja ins Leben gerufen wurde, warum wir euch das alles erzählen, warum wir da mitmachen, wer sich das alles ausgedacht hat. Viele Fragen, die wir gleich beantworten.
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3: Viele Stimmen brauchen wir auch in der Musik. Tiffany Harris, Ace of Base und Calvin Harris jetzt für euch. Ich bin Kevin Zimmer, Tag zusammen.

0: Heute ist Dienstag, Tag der Demokratie.
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0: Und deswegen passt dieser Tag auch wunderbar in unsere Demokratiewoche hier bei uns. Unsere Schwerpunktwoche Demokratie braucht viele Stimmen, so haben wir das Ganze genannt. Es ist eine bundesweite Aktion. Über alle Mediengattungen hinweg, also von Fernsehen, Radio bis hin zu Zeitungen und Zeitschriften. Alle machen mit. Das Ziel, zeigen, warum unabhängiger, professioneller Journalismus unverzichtbar für Demokratie und gesellschaftlichen Zusammenhalt ist. Da passt der Tag der Demokratie natürlich super heute. Warum feiern wir denn eigentlich, haben wir uns gefragt, Kollegin Julia Trompeter. Wer hat sich das ausgedacht?
2: Die Vereinten Nationen, die haben den Internationalen Tag der Demokratie vor fast 20 Jahren ins Leben gerufen und sie wollen damit die Grundsätze der Demokratie fördern und auch verteidigen. Also zum Beispiel die Einhaltung der Menschenrechte oder dass eben jeder Mensch im Staat mitbestimmen darf.
0: Sollte ja eigentlich selbstverständlich sein, ist es aber nicht, ne?
2: Ganz genau, da weisen auch demokratische Stiftungen in Deutschland extra nochmal drauf hin heute. Sie sagen, schaut euch alleine die deutsche Geschichte an. Wir haben 2 Diktaturen in den letzten 100 Jahren miterlebt. Für mich persönlich total surreal. Ich als Kind der 90er habe davon gar nichts mehr mitbekommen. Aber halt umso wichtiger daran zu erinnern, wie jung unsere Demokratie eigentlich noch ist.
0: Absolut. Und wie sieht es in anderen Ländern mit der Demokratie aus?
2: Weltweit werden laut Demokratieindex tatsächlich nur 25 Länder als vollständige Demokratien eingestuft. Also auch das zeigt, alles andere als selbstverständlich. Und der Index zeigt auch, die Zahl sinkt tendenziell eher. Liegt wohl vor allem daran, dass viele Menschen der Politik weniger vertrauen und dass soziale Ungleichheit zunimmt.
0: Ja, umso krasser, dass wir hier in Deutschland noch eine vollständige Demokratie haben. Und das feiern wir heute am Internationalen Tag der Demokratie. Alle Infos zu unserer Schwerpunktwoche gibt's natürlich auch online bei uns.
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1: Mit Sandra Rose. Schönen guten Tag. Nach der Attacke unter anderem gegen zwei 15-jährige Dömener in einem Zug vergangenen Freitagabend schaltet sich jetzt die Bezirksregierung Münster ein und stellt klar, die beiden 15-jährigen Dömener gehörten zu einer Schulklasse, die von Düsseldorf aus nach einem Schulausflug auf dem Heimweg waren. Zuvor sexuell belästigte andere Jugendliche gehörten nicht zur Klasse. Sie wandten sich nur an die Lehrerin aus Dülm, um Schutz zu suchen. Nach den sexuellen Belästigungen soll der 18-jährige Tatverdächtige den Schülern aus Dülm quasi im Vorbeigehen anlasslos ins Gesicht geschlagen haben. Gegen den Tatverdächtigen läuft ein entsprechendes Verfahren, unter anderem wegen sexueller Belästigung, Nötigung und Körperverletzung. Einigen von euch ist am Vormittag ein Polizeieinsatz in Dülmen im kleinen Park an der Halterner Straße aufgefallen. Die Polizei sagt auf unsere Nachfrage, beim Autohaus Schlossgarage randalierte heute Morgen ein Mann oberkörperfrei. Er soll auch einen Stock auf die Straße geworfen haben. Dann sei er in Richtung Kombimarkt gegangen. Ausgerückte Beamte nahmen den Mann letztendlich mit zur Wache. Der Mann hätte sich wohl in einem Ausnahmezustand aufgrund einer möglicherweise psychischen Erkrankung befunden. Er ist inzwischen in eine entsprechende Fachklinik gekommen, sagt die Polizei. Schäden waren zum Glück keine entstanden. Das ist jetzt schon wichtig für euch zu wissen, wenn ihr übers kommende Wochenende in Düdinghausen unterwegs seid. Wegen des Stadtfestes sind diverse Straßen und Plätze im Innenstadtbereich gesperrt. Welche wann betroffen sind, lest ihr in der App und im Web. Klickt radiokiepenkerl.de. Den traditionellen Stadtfestlauf am Freitag moderiert wieder Andreas Kramer aus dem Radio Kiepenkerl Morgenteam. 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Das Wetter für den Kreis. Im Laufe des Tages ziehen mehr Wolken vor die Sonne, dann kann es auch mal regnen oder gewittern. Bei warmen bis zu 26 Grad von Dahlfeld über Nordhulln bis nach Kapelle. Der Wettertrend. Morgen gibt es wieder einen Mix aus Sonne, Wolken und Schauern zwischendurch bei maximal 20 Grad.
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1: Hallo Autofahrer, die B474 Großbaustelle im Dömener Lernekamp läuft ab heute im letzten Bauabschnitt. Die B474 ist zwischen Hiddingseler Straße und der Kreuzung Ostdamm gesperrt. Alle damit verbundenen Verkehrseinschränkungen lest ihr in Ruhe in der App und im Web nach. Klickt radiokiepenkerl.de. Und hallo Bahnfahrer, Züge auf der Strecke Münster-Dülmen-Ruhrgebiet sind verspätet oder fallen aus. Der Grund, ein kaputtes Signal. Staustörung Blitzer meldet ihr uns auch kostenlos. 0800 20 20 620 oder über WhatsApp.
2: Wir ehemaligen Raucher, wir sind ja die Schlimmsten. Ich sag's ja, wie es ist. Ja. Ich kenne aber auch immer weniger Raucher. Ich weiß nicht, wie es bei euch aussieht. Habt ihr im Freundeskreis noch den einen oder anderen? Rauchen ist mittlerweile uncool geworden. Deswegen frage ich mich die ganze Zeit, wer geht wohl auf die Intertabak, die heute in Dortmund eröffnet? Eine Rauchermesse, eine Quarzermesse. Wie klingt ein lachender Raucher?
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2: Ja, wir gehen gleich mal auf die Messe, mal ordentlich eine durchziehen. Gleich hier bei mir. Ich bin Kevin Zimmer. Tag zusammen.

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0: Fool's Garden, Lemon Tree. Ich wäre mal vorsichtig, diesen Lemon Tree. Ich weiß nicht, ob ich den heute nach Dortmund bringen sollte, weil da ist Intertabak und die rauchen denen den ganzen Baum da weg. Das ist... Ach, den ziehe ich mir über die Lunge, den Lemon Tree. Es ist wirklich eine Rauchermesse in Dortmund. Das ist wirklich... Also, man musste wahrscheinlich auch die Feuerwehr vorwarnen. Ey, Leute, raucht da ordentlich an der Messe Dortmund. Aber das muss so. Ja, die Intertabak. Wir fragen uns ja, Intertabak. Die Messe für Tabakwaren und Rauchbedarf. Wer raucht denn heute noch? Kollege Marco Steinacker fragt sich das auch und deshalb haben wir ihn hingeschickt.
1: Hallo? Ist hier jemand? Ich kann überhaupt nichts sehen. Oh, ich glaube, da hinten ist ein Stand, ein riesengroßer Fliesentisch. Hallo, was haben Sie denn im Angebot hier?
2: Die West und dieser Teebeutel haben etwas gemeinsam. Beide haben einen feinen Geschmack. Aber ich nehme natürlich die West. Ich rauche doch keine Teebeutel.
1: Okay, danke. Ich gehe mal zum nächsten Stand. Hier ist eine lange Schlange. Boah, hier steht Casting für Schockfotos. Ach, das glaube ich jetzt nicht. Herr Basler, wollen Sie sich beruflich umorientieren?
3: Ich habe ja nur noch 30, 40, vielleicht 70 Jahre vor mir.
1: Ja, sicher, natürlich. Ich muss dann auch los. So, ich gehe mal weiter. Hier scheint ein kleines Start-up zu sein. Sigrids Selbstgestopfter. Guten Tag, die Dame. Kurze Frage, ist das denn noch zeitgemäß selbstgestopft?
2: Es ist wunderbar.
1: Ja, nee, danke. Da hinten ist ein bisschen mehr los. Ich gehe mal rüber. Hier ist eine Bühne mit Showprogramm und, ach, guck mal, mit Bauchredner.
4: Hey, ich habe heftig lange geraucht, aber jetzt höre ich Musik und das ist gut.
1: Ja, ich gebe dann auch mal zurück ins Studio und zu Musik. Ich muss hier auch dringend raus.
0: Markus, ja, vielen Dank. Leg dich unter das Sauerstoffzelt.
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1: Mit Malte Albrecht, guten Tag. Der Discounter Lidl muss sich heute wegen seiner App vor dem Oberlandesgericht Brandenburg verantworten. Geklagt hat der Bundesverband der Verbraucherzentralen. Er sagt, Rabatt-Apps wie die Lidl Plus App seien diskriminierend. Christian Böder aus dem News-Team. Lidl ist ja aber nicht das einzige Unternehmen mit so einer App.
2: Keinesfalls. Ob Supermärkte, Drogerien oder Modeketten, gefühlt jedes größere Unternehmen hat eine eigene App, die nicht nur die Handys vieler Menschen zumüllen, sondern auch mit Bonuspunkte sammeln und besonderen Angeboten zum Kaufen und App-Runterladen locken. Und so kommen die Konzerne natürlich an Kundendaten und Kaufverhalten. Kritik an den Anwendungen gibt es schon länger. Experten sagen zum Beispiel, so richtig sparen tut man mit den Apps nicht. Laut dem Vergleichsportal Smaggle liegt die Durchschnittsersparnis bei nur 1%. Aber App-Inhaber kaufen mehr. Darum geht es den Verbraucherschützern aber gar nicht, sondern vielmehr, dass viele Angebote oder Rabatte für Kunden mit Apps exklusiv sind. Das schließt vor allem dann ältere, behinderte und jüngere Menschen aus, weil die solche Apps nicht haben dürfen oder bedienen können.
1: Wann könnte ein Urteil kommen?
2: Da kann man nur spekulieren. Möglich wäre schon heute, aber auch weitere Verhandlungstermine sind drin. Lidl ist nicht der erste Discounter, der juristischen Ärger wegen einer App hat. Auch die Konkurrenten Netto und Penny wurden deshalb schon vor Gericht gestellt. Allerdings wurden die Klagen wegen fehlender Beweise abgewiesen. Aber es wurde Revision eingelegt. Die Fälle sind jetzt Sache des Bundesgerichtshofs. Prozesstermine gibt's aber noch nicht. Schön raus aus dem Ärger sind dagegen Ketten wie die beiden Aldis. Die punkten bei Kunden damit, dass sie komplett auf solche Apps verzichten.
1: Dankeschön, Christian. Und jetzt weitere Nachrichten. Nach den Landtagswahlen am kommenden Sonntag könnte sich entscheiden, ob sich Bundeskanzler Merz im Amt halten kann. Der CDU-Chef hat das Parteipräsidium für den Wahlabend zu einer formellen Sitzung nach Berlin eingeladen. Dabei soll es um die Ergebnisse der Wahlen in Mecklenburg-Vorpommern und Berlin gehen und um die Folgen. Es gibt Spekulationen, dass Merz von den CDU-Landeschefs gestürzt werden könnte. Die Bandenkriminalität in Deutschland wird brutaler. So greifen kriminelle Verbindungen immer häufiger zu exzessiver Gewalt, um ihre Opfer einzuschüchtern oder ihre Machtansprüche gegenüber rivalisierenden Gruppen durchzusetzen. Das zeigt das Bundeslagebild organisierte Kriminalität. Demnach stieg im vergangenen Jahr sowohl die Zahl der Tötungsdelikte als auch der Körperverletzung in diesem Bereich an. In Deutschland leben 10,8 Millionen Kinder unter 14 Jahren. Das sind knapp 13% der Bevölkerung, teilte das Statistische Bundesamt mit. Damit habe der Kinderanteil in den letzten 10 Jahren leicht zugenommen. Vor 30 Jahren habe er aber noch bei gut 15% gelegen. Für einige Passagiere ist es heute Morgen am Flughafen Köln-Bonn richtig ärgerlich gelaufen. Sie haben ihren Flieger verpasst, weil es zu lange Schlangen an der Sicherheitskontrolle gab. Der Grund dafür, bei der zuständigen Sicherheitsfirma sei kurzfristig mehr als die Hälfte der geplanten Mitarbeiter ausgefallen, teilte der Flughafen mit. Die Firma selbst spricht von ungewöhnlich vielen und kurzfristig gemeldeten Krankheitsfällen. Deshalb konnten weniger Kontrollspuren geöffnet werden als geplant. Wie viele Reisende ihren Flug verpasst haben, wird noch ermittelt. Inzwischen hat sich die Lage laut Flughafen wieder entspannt. Und das waren die Nachrichten mit Malte Albrecht.
3: Das Wetter.
4: Einen richtig freundlichen Dienstag haben wir heute. Erst am Abend zieht es sich dann so ein bisschen zu und dann kann es auch Schauer und hier und da auch mal ein Gewitter geben. Aber erstmal alles richtig, richtig schön. Heute sind bis zu 29 Grad drin, also nochmal richtig warm. Morgen dann deutlich mehr Wolken, örtlich auch Schauer und ja, deutlich kühlere 21 Grad nur noch in der Spitze.
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4: 14 Uhr ist durch, ab 10 Minuten haben wir die A1 Köln-Euskirchen zwischen Hürth und dem Kreuz Bliesheim, 5 Kilometer 10 Minuten plus. A3 Arnheim-Köln zwischen Dienstlaken Süd und dem Kreuz Oberhausen-West, 4 Kilometer eine Viertelstunde plus. Genauso lange dauert es auf der A4 Aachen-Köln zwischen dem Kreuz Köln-West und Köln-Eiffeltor, 6 Kilometer eine Viertelstunde plus. Dann die A33 Osnabrück-Bielefeld zwischen dem Kreuz Osnabrück-Süd und Borglo-Kloster-Ösede, 2 Kilometer Stau, 10 Minuten verliert ihr da. Und dann noch die A44 Dortmund-Kassel zwischen dem Kreuz Wünnberg-Haaren und Lichtenau-Westfalen, 4 Kilometer Stau, 13 Minuten plus. Allen unterwegs eine gute Fahrt und kommt gut an.
2: Hier gibt's Hit auf Hit, gleich ein Klassiker aus den 80ern. Tina Turner am Start. Vorher spiele ich jetzt das Beste von heute. Kato featuring John mit Turn the Lights Off. Ich bin Andreas Kramer. Einen schönen Dienstag.
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0: Auf geht's in den Dienstagnachmittag. Ich bin's, Andrea Brandt aus der Radio Kiepenkerl Nachrichtenredaktion. Vor über 4 Jahren sollen Kegelbrüder aus Münster-Albachten auf Mallorca Zigarettenkippen von einem Hotelbalkon auf das Schilfterrassendach einer Kneipe geworfen und damit einen Brand ausgelöst haben. Fest steht jetzt, bis zu ihrem Prozess dauert es noch einmal fast 2 Jahre. Die Verteidigung sagt, der Prozess ist für Mai 2028 angesetzt. Der Grund für den sehr späten Termin: völlig überlastete Gerichte auf Mallorca. Die Kegelbrüder bestreiten ihre Schuld. Die Staatsanwaltschaft fordert Gefängnisstrafen und Schadensersatz. Mehr Themen habe ich gleich um 9:30 in den Nachrichten für Sie.
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1: Mit Andrea Brandt. Guten Tag. Im Kreis Coesfeld verfolgen viele von euch die neu hochkochende Diskussion über die hohen Spritpreise. Es gibt verschiedene Vorschläge, um Autofahrer zu entlasten, beispielsweise einen Preisdeckel einzuführen. Wirtschaftswissenschaftler Alois Prinz von der Uni Münster sieht das kritisch. Durch den Iran-Krieg sei das Angebot an Benzin und Diesel knapp, würden die Preise gedeckelt, wären Vorräte bald weg.
2: Das heißt also, wir würden dann an den Tankstellen tatsächlich bei niedrigem Preis ganz lange Schlangen von Autos und LKWs stehen haben, die eben tatsächlich kein Benzin oder Diesel mehr bekommen könnten. Das heißt also, die Preise künstlich einzufrieren und sich nicht mehr nach oben bewegen zu lassen, kann leider auf gar keinen Fall funktionieren.
1: Einen ähnlichen Effekt hätte ein neuer Tankrabatt. Geringverdienern einen Ausgleich zu zahlen, wäre die beste Lösung. Das unterstütze Menschen, die ohne Auto nicht zum Job kommen, und andere Fahrer, beispielsweise mit großen Autos, wären gezwungen, sich unnötige Fahrten zu sparen. Eine Attacke in einem Zug gegen Schüler, unter anderem aus Dülmen, hat für viel Aufregung gesorgt. Heute stellt die Bezirksregierung klar, dass zwei Dülmener Schüler geschlagen, aber nicht sexuell belästigt wurden. Darum hatte es Verwirrung gegeben. Belästigt wurden zwei Jugendliche und eine Frau, die in keiner Verbindung zu der Klasse der Dülmener Schüler standen. Die Betroffenen hätten sich lediglich an eine Lehrerin gewandt, um Schutz zu suchen. Gegen den 18-jährigen Tatverdächtigen läuft ein Strafverfahren. Das Handwerk ist eine wichtige Säule in der Wirtschaft im Kreis Coesfeld. Das belegen neue Zahlen der Landesstatistiker. Je 100.000 Einwohner gibt es hier fast 730 Handwerksbetriebe. Das ist deutlich mehr als im deutschlandweiten Durchschnitt. Im Münsterland hat nur der Nachbarkreis Borken einen höheren Wert. Und im NRW-Vergleich zählt der Kreis Coesfeld zu den Top 10 der Kreise mit einer hohen Dichte an Handwerksbetrieben. 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Das Wetter für den Kreis Coesfeld: im Laufe des Nachmittags ziehen mehr Wolken auf, gegen Abend sind dann auch Regen und Gewitter möglich. Erstmal genießen wir aber die warmen Temperaturen. Bis zu 26 Grad sind zwischen Olfen, Buldern und Goxel drin. Der Wettertrend: morgen erwartet uns ein Mix aus Sonne, Wolken und Schauern bei immer noch angenehmen, aber nicht mehr ganz so warmen Temperaturen.
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1: Hallo Autofahrer. Auf den Straßen im Kreis Coesfeld läuft es soweit. Solltet ihr etwas entdecken, Staus, Blitzer, Störungen, gebt Bescheid, kostenfrei unter 0800 20 20 620.
3: Was für ein Wetterchen heute, oder? Von mir aus können es auch die nächsten Tage noch genauso sommerlich weitergehen. Hier ist Radio Kiepenkerl, der Mehr-Musik-Mittagsmix, jetzt mit dem Besten von heute, Kamrat und Be Mine. Ich bin Andreas Kramer. Einen schönen Dienstag.

0: Gleich aus den 90ern. Luna mit Bailando. Jetzt das Beste von heute. Somber mit Homewrecker. Im besten Mix.
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0: Mit Radio Kiepenkerl geht's durch diesen sommerlichen Dienstagnachmittag im Kreis Coesfeld. Gleich Philipp Böckmann mit der Feierabendshow. Ich bin Andreas Kramer. Wir hören uns morgen wieder. Ich freue mich schon drauf. Ab 6 Uhr in der Radio Kiepenkerl Morgenshow.
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1: Mit Malte Albrecht, schönen guten Tag. Für viele Autofahrer ist die Schmerzgrenze erreicht. Die Benzin- und Dieselpreise an den Tankstellen steigen immer weiter. Seit wenigen Tagen gibt es deswegen immer mehr Forderungen an die Politik, etwas dagegen zu tun. Und genau das soll jetzt passieren. Bundeskanzler Merz hat wegen der hohen Spritpreise kurzfristige Entlastungen in Aussicht gestellt. Das kündigte er beim Unternehmertag in Berlin an.
2: Die Energiepreise, die Spritpreise an den Zapfsäulen steigen. Für viele Menschen, die täglich das Auto brauchen, ist eine Belastungsgrenze erreicht. Und ich bin der Meinung, dass wir handeln müssen. Das genaue Instrumentarium steht noch nicht fest. Sie können aber davon ausgehen, dass wir sehr bald einen Vorschlag dazu vorlegen werden.
1: Die Spritpreise waren gestern noch weiter raufgegangen. Laut ADAC kostete ein Liter Super E10 im bundesweiten Schnitt rund 2,28 Euro. Diesel kostete etwa 2,41 Euro pro Liter. Vorschläge, um den Schock für die Autofahrer an der Tankstelle abzumildern, kommen inzwischen von allen Seiten. Wirtschaftsministerin Reiche will zum Beispiel Geringverdiener gezielt entlasten. Die SPD ist dagegen mehr für eine EU-weite Übergewinnsteuer und einen Spritpreisdeckel. Ihr Generalsekretär Klüssendorf warf den Ölkonzernen vor, Rekordgewinne auf Kosten der Bürger zu machen. Und jetzt weitere wichtige Nachrichten im Überblick. Ein russisches Kriegsschiff hat in der Ostsee zwei Leuchtraketen auf einen dänischen Militärhubschrauber abgefeuert. Nach Angaben des Verteidigungsministeriums in Kopenhagen flogen die Geschosse gestern Abend nur knapp am Hubschrauber vorbei. Die Besatzung sei unterwegs gewesen, um eine russische Fregatte zu fotografieren. Bundesdigitalminister Wildberger fordert internationale Regeln für künstliche Intelligenz. Die Gefahren durch autonome Systeme würden nicht an Ländergrenzen Halt machen, sagte er den Funke-Zeitungen. Deshalb müssten sicherheitsrelevante Risiken früh erkannt und eingedämmt werden. Die Europäische Weltraumagentur ESA hat zwei neue Klimasatelliten ins All geschickt. Sie sollen genauer untersuchen, wie sich Extremwetter und der Klimawandel auswirken. Dabei geht es unter anderem um Hitzestress bei Pflanzen und Veränderungen der Meere. Ob die eigene Lieblingsserie, ein neuer Film oder Live-Sport, Streaming wird in Deutschland immer beliebter und das, obwohl die Abo-Preise in den letzten Jahren gestiegen sind. Genau dagegen gehen jetzt Verbraucherschützer vor, mit drei Klagen gegen Preiserhöhungen bei Netflix, Apple TV und Wow. Der Verbraucherschutzverein wirft den Anbietern vor, die Abo-Preise ohne Zustimmung der Kunden angehoben zu haben. Die Anbieter berufen sich auf die Klauseln in ihren allgemeinen Geschäftsbedingungen. Der Verein hält sie aber für unwirksam, weil sie die Verbraucher unangemessen benachteiligen würden. Betroffene können sich den Klagen kostenlos anschließen. Ist die Klage erfolgreich, könnten Kunden je nach Vertrag 200 bis 700 Euro zurückbekommen, heißt es. Und das waren die Nachrichten mit Malte Albrecht.
3: 3:03, hier ist das Radio Kiepenkerl. Wetter für den Kreis Coesfeld, Sonne, Wolken, trocken, 25 Grad haben wir zurzeit in Rohrup, 25 Grad haben wir ebenso in Ottibotti. Das ist das sommerliche Wetter heute Nachmittag bei uns im Kreis Coesfeld. Es bleibt erstmal weiter trocken. In der Nacht ist dann allerdings Regen möglich. Es geht runter auf Werte um 16 Grad. Der Radio Kiepenkerl, Wettertrend für morgen. Viele Wolken, ab und zu Regen, nur etwas Sonnenschein. Maximal nur noch 19 Grad, so wird's morgen am Mittwoch.
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3: Hallo Autofahrer, soweit ist alles gut. Staus und Blitzer meldet ihr kostenfrei unter 0800 20 20 620 oder über WhatsApp.
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3: Das Beste von heute kommt gleich von Bibi Rexha und von Alex Warren. Vorher geht's in die 90er mit Cher und Strong Enough. Schönen Dienstagnachmittag.

Schönen Dienstag, Nachmittag im Kreis Coesfeld mit Radio Kiepenkerl. Mensch, tolles Sommerwetter haben wir heute Nachmittag bei uns im Kreis Coesfeld. 26 Grad aktuell in Bösensell. 26 Grad haben wir eben so in Olfen. Die Sonne ist richtig gut mit dabei und es bleibt trocken in der Nacht. Und morgen müssen wir immer mal wieder mit Regen rechnen. Morgen ist bei 20 Grad Schluss und in den Tagen danach ist es dann eher wechselhaft. Viele Wolken, etwas Sonnenschein, immer mal wieder Regen bei Temperaturen um 20 Grad. Also, das war's erstmal mit dem tollen Sommerwetter. Das war eine Eintagsfliege heute am Dienstag.

0: 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Die Klimaschutzwoche Ascheberg läuft und heute Abend ist Treffpunkt um 18 Uhr auf der Sportanlage am Siepen in Herbern beim SV Herbern. Laufen, gehen, frische Luft genießen und dabei ganz nebenbei was Gutes tun. Das ist heute Abend angesagt beim Plogging. Plogging, aufheben und Jogging. Das heißt, ihr verbindet heute Abend die Bewegung mit einer Müllsammelaktion. Wenn dann Gruppen für verschiedene Strecken, Längen und Geschwindigkeiten gebildet, dass alle gut mitmachen können. Treffpunkt ist um 18 Uhr.
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1: Mit Andrea Brandt. Guten Tag. Autofahrer im Kreis Coesfeld ärgern sich über die weiter steigenden Spritpreise. Politiker diskutieren derzeit unter anderem einen Preisdeckel, wie es ihn in Belgien oder Luxemburg schon gibt. Wirtschaftswissenschaftler Alois Prinz von der Uni Münster sagt, nur ein flexibler Preisdeckel könnte funktionieren. Heißt, steigen die Preise am Weltmarkt, müsste die Preisobergrenze nach einer gewissen Zeit ebenfalls steigen.
2: Dann ist es halt so, dass eben die Preiswirkung tatsächlich einsetzt. Das heißt also, die Personen, die auf Fahrten mit Autos verzichten können, die werden das tun. Die anderen werden weiterfahren und haben eine günstigere Situation, weil eben die Preise relativ niedriger sind.
1: Besonders zielführend sei der Vorschlag der Bundeswirtschaftsministerin, einen Ausgleich an Geringverdiener zu zahlen. Denn das nütze Menschen, die durch die hohen Preise besonders belastet und auf das Auto zum Job angewiesen sind. Die Polizei warnt, Trickdiebe sind unter anderem in Supermärkten im Kreis Coesfeld aktiv und lassen sich immer neue Maschen einfallen. In einem aktuellen Fall im Aldi in der Geschwister-Scholl-Straße in Lüdinghausen hat ein Unbekannter eine ältere Frau bestohlen. Er sprach sie an und fragte, wo der Pfeffer steht. Dabei kam er der Frau sehr nahe. An der Kasse bemerkte sie, dass ihr Portemonnaie gestohlen war. Eine Beschreibung des Trickdiebs lest ihr in der App und im Web, klickt radiokiepenkerl.de. Erst im übernächsten Frühjahr startet auf Mallorca der Prozess gegen eine Gruppe Kegelbrüder aus Münster-Albachten. Das hat die Verteidigung jetzt erklärt. Die Anklage beschuldigt die Kegelbrüder, von ihrem Hotelbalkon aus brennende Zigaretten und Alkohol auf das Schilfdach der Terrasse einer Kneipe geworfen zu haben, so dass es in Brand geriet. Das Ganze liegt schon über 4 Jahre zurück. Dass es jetzt noch einmal knapp 2 Jahre bis zum Prozess dauert, liegt an den völlig überlasteten Gerichten auf Mallorca. Die Kegelbrüder bestreiten, etwas mit dem Brand zu tun zu haben. 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
3: Es ist 15.32 Uhr, hier ist das Radio Kiepenkerl. Wetter für den Kreis Coesfeld. Tolles Sommerwetter haben wir heute Nachmittag. Die Sonne ist richtig gut mit dabei. 25 Grad haben wir zurzeit in Lette. 25 Grad haben wir ebenso in Senden. Es bleibt erstmal trocken. In der Nacht müssen wir dann mit Regen rechnen. Es geht runter auf 16 Grad. Der Radio Kiepenkerl. Wettertrend für morgen. Naja, viele Wolken, ab und zu Regen. Herbstlich wird das Wetter morgen bei maximal nur noch 19 Grad.
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3: Hallo Autofahrer, soweit ist alles gut. Staus und Blitzer meldet ihr kostenfrei unter 0800 20 20 620 oder über WhatsApp.

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Ist das ein Hammerwetter heute Nachmittag bei uns im Kreis Coesfeld? Ihr hört Radio Kiepenkerl. Bekannte Songs mal ganz anders interpretiert zu hören, das ist spannend und macht Spaß. Und das könnt ihr heute im Feierabend in Dülmen tun mit dem Trio Krüger, Fleige und Passlig. So klingt das bei Ihnen. Cosa?

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1: Das Trio Krüger, Fleige und Paslik heute Abend in der Pizzeria Castello in Dülmen im Vorprogramm erlebt ihr Harry Helmer. Los geht's um 18 Uhr, der Eintritt ist frei. 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
1: Mit Maite Albrecht. Schönen guten Tag.
2: Die Spritpreise an den Zapfsäulen steigen. Für viele Menschen, die täglich das Auto brauchen, ist eine Belastungsgrenze erreicht. Und ich bin der Meinung, dass wir handeln müssen.
1: Kanzler Merz war das bei einer Veranstaltung in Berlin. Er hat wegen der hohen Spritpreise Entlastungen in Aussicht gestellt. Wie genau die aussehen sollen, sagte Merz noch nicht. Es gebe dazu einen engen Austausch in der Bundesregierung und mit den Ländern. Sehr bald werde ein Vorschlag vorliegen. Was die Vorwürfe angeht, dass die Mineralölkonzerne von der Krise profitieren würden, wies Merz auf das Bundeskartellamt hin.
2: Wir werden auf Preistreiberei reagieren. Wir haben dazu das Kartellamt mit einer entsprechenden Missbrauchsaufsicht ausgestattet. Aber wir spüren auch, jedenfalls aus dem Blickwinkel der Verbraucherinnen und Verbraucher, dass das nicht reicht.
1: Zuletzt hatte es immer mehr Rufe nach einer Entlastung für Bürgerinnen und Bürger gegeben. Die SPD schlägt einen Spritpreisdeckel und eine Übergewinnsteuer für die Ölkonzerne vor. Bundeswirtschaftsministerin Reiche von der CDU spricht sich dagegen mehr für Direktzahlungen an Geringverdiener aus. Laut ADAC hatte gestern der Literpreis für Super E10 mit etwa 2,28 Euro ein neues Allzeithoch erreicht. Diesel kostete rund 2,41 Euro pro Liter und ist nur noch wenige Cent vom Rekordpreis entfernt. Und jetzt weitere wichtige Nachrichten im Überblick. Die Bandenkriminalität in Deutschland wird immer brutaler. So greifen kriminelle Verbindungen immer häufiger zu exzessiver Gewalt, um ihre Opfer einzuschüchtern oder ihre Machtansprüche gegenüber rivalisierenden Gruppen durchzusetzen. Das zeigt das Bundeslagebild Organisierte Kriminalität, das heute vorgestellt wurde. Hier sind für das vergangene Jahr 20 Tötungsdelikte und 100 Fälle von Körperverletzung aufgeführt, deutlich mehr als im Vorjahr. Zugenommen haben auch Fälle, in denen Gewalttaten wie eine Art Dienstleistungen in Auftrag gegeben und sogar Minderjährige dafür rekrutiert werden. Der Vorschlag der USA, dass Russland und die Ukraine ihre gegenseitigen Angriffe auf Energieanlagen einstellen, stößt in Moskau auf Zustimmung. Kreml-Sprecher Peskow sagte, das sei eine gute Idee. Auch der ukrainische Präsident Zelensky sprach von einem starken Vorschlag der USA. Er bezweifelte aber, dass Russland sich an so ein Abkommen halten werde. Beide Seiten hatten ihre Angriffe auf die Energieinfrastruktur in den letzten Monaten deutlich ausgeweitet. Auch in der vergangenen Nacht gab es wieder gegenseitige Attacken. Der Ätna auf Sizilien sorgt weiter für Probleme. Der Flughafen von Catania bleibt wegen der neuen Aschewolke weiter gesperrt. Nach Angaben der italienischen Behörden sind Starts und Landungen bis heute Abend gestrichen. Bisher sind schon mehrere Dutzend Flüge ausgefallen. Der Vulkan stößt seit Sonntag wieder Asche aus. Die Aschewolke reicht laut dem italienischen Institut für Geophysik und Vulkanologie 4 Kilometer in den Himmel. Für den Flugverkehr gilt deshalb weiterhin die höchste Warnstufe Rot. Wie lange die Einschränkungen diesmal dauern, ist noch unklar. Im August hatte eine ähnliche Situation mehr als eine Woche angehalten. Und das waren die Nachrichten mit Maite Albrecht.
3: 3:04, hier ist das Radio Kiepenkerl. Wetter für den Kreis Coesfeld. Die Sonne ist richtig gut mit dabei heute Nachmittag. 26 Grad haben wir zurzeit in Olfen, 26 Grad haben wir ebenso in Hohenholte. Es bleibt erstmal weiter trocken. In der Nacht ist dann Regen möglich. Es geht runter auf 16 Grad. Der Radio Kiepenkerl. Wettertrend für morgen. Viele Wolken, ab und zu Regen, maximal 19 Grad. So wird's morgen am Mittwoch.
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3: Hallo Autofahrer, es gibt Probleme mit dem Bahnübergang am alten Meerfelder Bahnhof. Die Schranken öffnen sich nicht, es staut sich rund um den Übergang. Auf unsere Nachfrage sagt die Polizei, Techniker der Bahn arbeiten dran. 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
3: Schönen Feierabend im Kreis Coesfeld, gleich mit Phil Collins, ganz entspannt aus den 90ern. You'll be in my heart. Es gibt neue Musik von Michael Schulte, gleich Lovesick. Jetzt das Beste von heute, Temper City mit Self-Aware.

0: Hier ist Radio Kiepenkerl. Schönen Dienstagnachmittag. Tanken macht zurzeit überhaupt keinen Spaß. Die Spritpreise im Kreis steigen und steigen. Das liegt an dem knappen Angebot an Benzin und Diesel durch den Iran-Krieg. Politiker machen sich dafür stark, Autofahrer zu entlassen. Wirtschaftswissenschaftler Alois Prinz von der Uni Münster. Die SPD schlägt heute einen Preisdeckel vor.
1: Es hat einen gewissen Charme, aber nur unter einer Bedingung, dass dieser Preisdeckel flexibel sein muss. Das heißt, steigen die Preise, müssen auch die gedeckelten Preise mitsteigen, vielleicht mit einer gewissen Verzögerung. Dann ist es halt so, dass eben die Preiswirkung tatsächlich einsetzt. Das heißt also, die Personen, die auf Fahrten mit Autos verzichten können, die werden das tun. Die anderen werden weiterfahren und haben eine günstigere Situation.
0: Die Bundeswirtschaftsministerin hat einen Tankrabatt bereits abgelehnt. Das ist ihr zu teuer. Sie schlägt Zahlungen an Geringverdiener vor.
1: Dieses Mittel ist relativ zielführend, weil es eben genau die entlastet, die gerade nicht auf Autos verzichten können und diejenigen nicht entlastet, die zum Beispiel SUVs fahren, die eben große Autos fahren, beziehungsweise Fahrten unternehmen, die nicht unbedingt erforderlich sind.
0: Fragen wir beim Verkehrsclub ADAC für den Kreis Coesfeld, Till Westermann vom ADAC. Was kommt bei den Spritpreisen denn noch auf uns zu?
2: Preise steigen selten dauerhaft in einer geraden Linie. Kraftstoffpreise unterliegen starken Schwankungen, wenn sich die Lage an den Rohölmärkten entspannt oder die Nachfrage sinkt. Das hat auch sehr viel mit der geopolitischen Lage zu tun. Dementsprechend ist es schwer vorherzusagen, wie sich die Preise in Zukunft entwickeln werden.
0: Also hoffen wir, dass der Iran-Krieg nicht mehr allzu lange dauert. Dann regulieren sich auch wieder die Preise an den Tankstellen. Bundeskanzler Friedrich Merz hat heute auf jeden Fall Entlastungen bei den Spritpreisen angekündigt. Wie die genau aussehen und wie das laufen soll, das ist allerdings noch unklar. 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

0: Endlich ist Feierabend, Radio Kiepenkerl ist hier. Vor über 4 Jahren sollen Kegelbrüder aus Münster-Albachten auf Mallorca Zigarettenkippen von einem Balkon auf das Terrassendach einer Kneipe geworfen und einen Brand ausgelöst haben. Fest steht jetzt, bis zu ihrem Prozess dauert es noch einmal fast 2 Jahre. Andrea Brand aus der Nachrichtenredaktion, warum diese Hängepartie?
1: Die Gerichte auf Mallorca sind völlig überlastet. Es klappt einfach nicht früher. Der Prozess soll im Mai 2028 laufen und dann 5 Tage dauern, sagt die Anwältin der Kegelbrüder. Ihr Ziel? Ein Freispruch. Die Kegelbrüder bestreiten ihre Schuld. Sie hätten damals lediglich bei den Löscharbeiten geholfen. Die Staatsanwaltschaft fordert dagegen Gefängnisstrafen und Schadensersatz.
0: Dankeschön, Andrea. Mehr Themen gibt's gleich um 9:30.
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0: Enschede, Lüdinghausen, Dortmund machen Probleme. Züge sind teilweise verspätet oder fallen aus. Betroffen sind Bahnübergänge zwischen Lüdinghausen und Dülmen, sagt die Polizei. Außerdem öffnen sich die Schranken an dem Übergang im Bereich des alten Meerfelder Bahnhofs nicht. Techniker der Bahn arbeiten schon an einer Lösung. Ob bei Streit in der Klasse, Mobbing oder ständigem Fehlen. Für Eltern und Schüler im Kreis Coesfeld sind Schulsozialarbeiter eine wichtige Anlaufstelle und Hilfe. Insofern ist das eine richtig gute Nachricht. Für das angelaufene Schuljahr bekommt der Kreis Coesfeld über 350.000 Euro Fördergeld für die Schulsozialarbeit. Die Bezirksregierung hat den Förderbescheid jetzt übergeben. Im Kreis Coesfeld ist das Handwerk stark vertreten. Je 100.000 Einwohner gibt es hier fast 730 Betriebe. Das ist überdurchschnittlich, zeigen heute neue Zahlen der Landesstatistiker. Demnach gehört der Kreis Coesfeld im NRW-Vergleich zu den Top 10 der Kreise mit einer besonders hohen Handwerksdichte. Und auch mit dem Nachwuchs läuft es im Vergleich zu anderen Regionen gut, sagt Ulrich Müller von der Kreishandwerkerschaft.
1: Wir haben in vielen Bereichen Zulauf, die das Thema Nachhaltigkeit, Energieeffizienz mit sich bringen. Das ist das elektrotechnische Handwerk, das ist das Sanitärhandwerk, wo insbesondere dann auch jetzt über Wärmepumpen, über Gebäudeleittechnik entsprechend die Ausbildungen auch geschlagen werden. Wir haben aber auch genauso gut, sehr guten Zulauf im Bereich des Kfz-Handwerks gehabt.
0: Dennoch gibt es noch unbesetzte Ausbildungsplätze im angelaufenen neuen Ausbildungsjahr. Sich bewerben und einsteigen sei kurzfristig noch möglich. Über Wirtschaftswege kommen Landwirte zu ihren Feldern und Fahrradfahrer nutzen sie auf ihren Touren ebenfalls. Die Gemeinde Nordkirchen saniert im Außenbereich von Kapelle mehrere Straßen und Wirtschaftswege. Heute stellt sie die Einzelheiten vor. Die Arbeiten betreffen den Stadtmannskamp, die alte Ascheberger Straße und die Straße zur Landwehr. Von Donnerstag bis Dienstag sind sie in Abschnitten gesperrt. 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
2: Es ist 16.33 Uhr, hier ist das Radio Kiepenkerl. Wetter für den Kreis Coesfeld. Die Sonne ist gut mit dabei heute Nachmittag. 26 Grad haben wir in Finnum, 26 Grad haben wir ebenso in Lüdinghausen. Es bleibt weiter trocken. In der Nacht kann es dann aber Regen geben, es geht runter auf 16 Grad. Der Radio Kiepenkerl, Wettertrend für morgen. Viele Wolken, etwas Sonnenschein, ab und zu Regen, maximal 19 Grad. So wird's morgen am Mittwoch.
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2: Hallo Autofahrer, soweit ist alles gut. Staus und Blitzer meldet ihr kostenfrei unter 0800 20 20 620 oder über WhatsApp.

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1: Mit Andrea Brandt. Guten Tag. Mehrere Bahnübergänge auf der Strecke

0: Schönen Dienstagnachmittag mit Radio Kiepenkerl. Schönen Start in Ihren Feierabend. Prima Sommerwetter haben wir heute zum Pilzesammeln im Kreis Coesfeld. Übrigens, echte Pilzfans finden gerade echte Schätze im Wald. Aber man sollte sich gut auskennen.
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2: Pilze bestimmen für Anfänger. 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
3: Ich weiß nicht genau, wie der heißt. Ich nenne den immer Sebastian.
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4: Ja, im Wald. Da sind ringsrum so Bäume. Mehr sage ich nicht.
2: Lektion 3, je schöner ein Pilz aussieht, desto weniger solltest du ihn essen.
4: Oh, der sieht ja lecker aus. Guck mal, knallrot, weiße Punkte.
2: Und Lektion 4, wenn du einfach nur angeben willst, denk dir die Pilzarten einfach aus. Es klingt sowieso alles ähnlich.
4: Ach hier, schau mal, das gibt's doch nicht. Der gefleckte Langstiel, Wackelhut, Krummnasen, Zottellamellen, Doppelröhrlings, Knollen, Schleimfuß.
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0: Ihr hört Radio Kiepenkerl, schönen Feierabend. Das kommunale Kino lädt heute in Kooperation mit der Gleichstellungsbeauftragten der Stadt Coesfeld zu einem besonderen Filmabend ein. Was haben wir gelacht? Erzählt die Geschichte des Unterhaltungsfernsehens der 90er und frühen 2000er Jahre erstmals aus der Frauenperspektive. Los geht's im Cinema Coesfeld um 19.30 Uhr. Der Eintritt kostet 7,50 Euro.
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1: Mit Maite Albrecht. Schönen guten Tag. Die Spritpreise explodieren. Im Tagesdurchschnitt waren gestern für einen Liter Super E10 rund 2,28 Euro fällig, teilte der ADAC mit. Das war gut 1 Cent mehr als am Sonntag. Diesel kostete etwa 2,41 Euro pro Liter und ist somit nur noch wenige Cent vom Rekordpreis entfernt. Jetzt hat sich Bundeskanzler Merz in die Diskussion eingeschaltet. Bei einem Unternehmertag in Berlin kündigte er kurzfristige Entlastungen für die Bürgerinnen und Bürger an.
2: Für viele Menschen, die täglich das Auto brauchen, ist eine Belastungsgrenze erreicht. Und ich bin der Meinung, dass wir handeln müssen. Das genaue Instrumentarium steht noch nicht fest. Sie können aber davon ausgehen, dass wir sehr bald einen Vorschlag dazu vorlegen werden.
1: Es gebe dazu einen engen Austausch in der Bundesregierung und mit den Ländern, sagte Merz weiter. Seit Tagen sorgen die explodierenden Spritpreise für eine neue Debatte in der Bundesregierung. Das CDU-geführte Bundeswirtschaftsministerium spricht sich für gezielte Direktzahlungen an Geringverdiener aus. Die SPD ist dagegen für einen Spritpreisdeckel und eine Übergewinnsteuer. Generalsekretär Klüssendorf warf den Ölkonzernen vor, Rekordgewinne auf Kosten der Bürger zu machen. Und jetzt weitere wichtige Nachrichten im Überblick. Und da bleiben wir erst noch bei Bundeskanzler Merz. Nach den Landtagswahlen am kommenden Sonntag könnte sich entscheiden, ob sich Bundeskanzler Merz im Amt halten kann. Der CDU-Chef hat das Parteipräsidium für den Wahlabend zu einer formellen Sitzung nach Berlin eingeladen. Dabei soll es um die Ergebnisse der Wahlen in Mecklenburg-Vorpommern und Berlin gehen und um die Folgen. Es gibt Spekulationen, dass Merz von den CDU-Landeschefs gestürzt werden könnte. Polen verstärkt seine Grenzposten zur Ukraine. Grund sind die russischen Drohnenangriffe auf einen Zug von Kiew nach Warschau und auf eine Tankstelle im ukrainischen Grenzgebiet. Die Ereignisse der letzten Tage würden zeigen, dass Russlands Vorgehen die Sicherheit ganz Europas gefährde, schrieb Polens Verteidigungsminister bei X. Deswegen sollen die Grenzposten jetzt mit zusätzlichen Schutzbarrieren und Wachtürmen verstärkt werden. München hat den Zuschlag für gleich zwei große Sportereignisse in den nächsten Jahren bekommen. 2028 findet dort das Champions-League-Finale statt und 3 Jahre später folgt die Leichtathletik-WM. München hofft dadurch auf Rückenwind für eine deutsche Olympiabewerbung ab 2036. Mediziner warnen davor, den Verkauf von Nikotinbeuteln in Deutschland zu erlauben. Das Verbot müsse bestehen bleiben, vor allem zum Schutz von Kindern und Jugendlichen. Das fordern die Bundesärztekammer und mehrere medizinische Fachgesellschaften in einem gemeinsamen Appell. Die kleinen Beutel werden unter die Oberlippe geschoben und enthalten zwar kein Tabak, dafür aber zum Teil große Mengen Nikotin. Bei Kindern und Jugendlichen könne das die Entwicklung des Gehirns beeinträchtigen, warnen die Experten. Außerdem könnte eine Verkaufsfreigabe den Einstieg in den Nikotinkonsum erleichtern. In Deutschland dürfen die Nikotinbeutel, die zum Beispiel mit Zimt- oder Himbeergeschmack aromatisiert werden, nicht in Geschäften verkauft werden. Die Tabakbranche will das ändern. Und das waren die Nachrichten mit Maite Albrecht.
3: 5:03, hier ist das Radio Kiepenkerl. Wetter für den Kreis Coesfeld. Richtig sommerliches Wetter haben wir heute Nachmittag bei uns im Kreis Coesfeld. 27 Grad aktuell in Ottibotti, 26 Grad haben wir zurzeit in Haus Dülmen. Es bleibt in den nächsten Stunden trocken. In der Nacht müssen wir dann vor allem in der zweiten Nachthälfte mit Regen rechnen. Es geht runter auf Werte um 16 Grad. Der Radio Kiepenkerl. Wettertrend für morgen. Viele Wolken, ab und zu Regen, maximal 19 Grad. So wird's morgen am Mittwoch.
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3: Hallo Autofahrer. Auf der Strecke Enschede-Lüdinghausen-Dortmund sind im Moment mehrere Bahnübergänge gestört. Betroffen sind Übergänge bei Dülmen und Meerfeld. Das bedeutet verspätete Züge und Probleme für Autofahrer. Die Polizei sagt, Techniker der Bahn kümmern sich bereits. Staus Blitzer 0800 20 20 620 oder über WhatsApp.
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3: Es geht in die 80er mit Michael Jackson, The Way You Make Me Feel, hier bei Radio Kiepenkerl. Gleich vor jetzt das Beste von heute, Artemis, I Like The Way You Kiss Me. Schönen Feierabend.

0: Es ist gleich 16:45, schön Feierabend im Kreis Coesfeld mit Radio Kiepenkerl. Das Handwerk spielt für viele bei uns im Kreis Coesfeld eine große Rolle, ob beim Bauen, Reparieren oder im Job. Katharina Gausemeier aus dem News-Team. Neue Zahlen zeigen heute, wie stark das Handwerk bei uns aufgestellt ist.
1: Und der Kreis Coesfeld liegt bei der Dichte der Handwerksbetriebe weit vorne. Auf 100.000 Einwohner kommen hier fast 730 Handwerksbetriebe. Das ist deutlich mehr als im Bundesdurchschnitt und auch mehr als im NRW-Schnitt. Im Münsterland liegt nur der Kreis Borken noch davor.
0: Das heißt, der Kreis Coesfeld gehört in NRW zu den stärkeren Handwerksstandorten.
1: Genau, im NRW-Vergleich zählt der Kreis Coesfeld zu den Top 10. Die Statistik zeigt auch, gerade ländlich geprägte Kreise liegen oft vor den großen Städten. Dortmund liegt zum Beispiel weit hinter uns zurück. Für den Kreis Coesfeld heißt das unterm Strich, das Handwerk ist hier ein starkes Fundament der Wirtschaft und im Landesvergleich überdurchschnittlich präsent.
0: Wir im Kreis Coesfeld sind mal wieder ganz vorne mit dabei. Danke für die gute Nachricht. Katharina Gausemeier aus dem Radio Kiepenkerl News Team.

0: Endlich ist Feierabend, hier ist Radio Kiepenkerl. Seid bitte misstrauisch, wenn euch angebliche Bankmitarbeiter anrufen. Die Sparkasse Westmünsterland warnt heute vor Betrügern. Sie rufen Kunden an und fordern sie auf, über die Pushtan-App Freigaben zu erteilen. Dabei erscheine häufig eine Nummer der Sparkasse im Telefondisplay. Die Betrüger haben die Technik entsprechend manipuliert. Kunden sollten sich auf nichts einlassen und Sparkasse und Polizei informieren. Tipps, um Betrüger zu erkennen, lest ihr in der App oder im Web. Klickt radiokiepenkerl.de. Und mehr Themen gibt's gleich um halb.
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1: Mit Andrea Brandt. Schönen Feierabend. Im Kreis Coesfeld sind viele von euch auf das Auto angewiesen. Die explodierenden Spritpreise belasten viele Menschen. Zum Beispiel Radio Kiepenkerl-Hörerin Alke aus Olfen.
2: Ich bin Mutter von zwei Kindern. Einer davon hat eine Krankheit, er hat Zöliakie. Mein Mann und ich haben insgesamt 5 Jobs, um uns irgendwie über Wasser zu halten. Ja, ich fahre ein SUV, aber dieses Auto ist 11 Jahre alt. Ich kann mir auch leider kein anderes Auto leisten. Bin auf das Auto angewiesen, um zu meinen diversen Arbeitsstellen zu kommen teilweise.
1: Autofahrer sollen entlastet werden, hat Bundeskanzler Friedrich Merz jetzt angekündigt. Wie, ließ er offen. Dazu gäbe es einen engen Austausch in der Bundesregierung und mit den Ländern. Unter anderem steht die Forderung nach einem Preisdeckel im Raum. Wirtschaftswissenschaftler Alois Prinz von der Uni Münster sagt, das funktioniere nur, wenn der Preisdeckel flexibel sei. Heißt, steigen die Preise am Weltmarkt, müsste die Preisobergrenze nach einer gewissen Zeit ebenfalls steigen.
3: Dann ist es halt so, dass eben die Preiswirkung tatsächlich einsetzt. Das heißt also, die Personen, die auf Fahrten mit Autos verzichten können, die werden das tun. Die anderen werden weiterfahren und haben eine günstigere Situation, weil eben die Preise relativ niedriger sind.
1: Außerdem gibt es Rufe nach einer Übergewinnsteuer für Ölkonzerne. Die Einnahmen könnte der Staat für die Entlastung der Autofahrer nutzen. Weitere wichtige Meldungen des Tages hat jetzt Katharina Gausemeier im Kurzüberblick.
4: Zwei Schüler aus Dülmen sind in einem Zug

0: geschlagen, jedoch nicht sexuell belästigt worden. Die Bezirksregierung erklärt heute, belästigt wurden bei dem Vorfall vor einigen Tagen zwei Jugendliche und eine Frau, die sich lediglich an eine Lehrerin gewandt hatte, um Schutz zu suchen. Gegen einen Tatverdächtigen läuft ein Strafverfahren. Ein Mann mit nacktem Oberkörper hat heute Vormittag bei einem Autohaus in der Halterner Straße in Dülmen randaliert. Die Polizei nahm den Mann fest. Der ist inzwischen in einer Fachklinik. Schäden hat er nicht angerichtet. Die Gemeinde Nordkirchen bessert ab Donnerstag im Außenbereich von Kapelle den Asphalt mehrerer Straßen aus. Der Stadtmannskamp, die alte Ascheberger Straße und die Straße zur Lannwerth sind ab dann bis voraussichtlich Dienstag in Abschnitten gesperrt.
1: Ob bei Streit in der Klasse, Mobbing oder ständigem Fehlen. Für Eltern und Schüler im Kreis Coesfeld sind Schulsozialarbeiter eine wichtige Anlaufstelle und Hilfe. Insofern ist das eine richtig gute Nachricht. Für das angelaufene Schuljahr bekommt der Kreis Coesfeld über 350.000 Euro Fördergeld für die Schulsozialarbeit. Die Bezirksregierung hat den Förderbescheid jetzt übergeben.
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3: Es ist 17.33 Uhr, hier ist das Radio Kiepenkerl. Wetter für den Kreis Coesfeld. Trocken geht's in Richtung Dienstagabend. Aktuell haben wir 27 Grad in Meerfeld, 26 Grad haben wir aktuell in Goxel. Es bleibt in den nächsten Stunden trocken. In der Nacht müssen wir dann mit Regen rechnen, es geht runter auf 16 Grad. Der Radio Kiepenkerl, Wettertrend für morgen. Viele Wolken, etwas Sonnenschein, ab und zu Regen, maximal 19 Grad. So wird's morgen am Mittwoch.
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3: Hallo Autofahrer. Auf der Strecke Enschede-Lüdinghausen-Dortmund sind im Moment mehrere Bahnübergänge gestört. Betroffen sind Übergänge bei Dülmen und Meerfeld. Das bedeutet verspätete Züge und Probleme für Autofahrer. Die Polizei sagt, Techniker der Bahn kümmern sich bereits. Staus Blitzer 0800 20 20 620 oder über WhatsApp.

Dienstagnachmittag, Radio Kiepenkerl, euch einen schönen Feierabend. Wir schauen jetzt auf das kommende Wochenende. Am Freitag startet das Stadtfest in Lüdinghausen. Es ist Stadtfestlauf, Mitsingkonzert, Stadtfestparty. Es ist einiges los am Wochenende in der Innenstadt von Lüdinghausen. Wir schauen jetzt mal auf den Sonntag. Der gehört dem Bummeln, Entdecken und Genießen. Ab 11 Uhr lädt der Altstadtmarkt in Sonntag in die gesamte Innenstadt ein. Mit regionalen Händlern, einem Trödelmarkt und es ist verkaufsoffen ab 13 Uhr. Und auf dem Marktplatz spielen den ganzen Tag Bands, unter anderem am Start der Shantycore Lüdinghausen am Vormittag.

0: Es gibt verschiedene Big Bands am Nachmittag, zum Beispiel die Hale Bob Big Band. Am Rathausplatz lädt die Kolpingsfamilie zum Kulturcafé ein, mit Musik und einem Zauberer, der von Tisch zu Tisch geht, und zwischen den Burgen Fischering und Lüdinghausen findet Kunst im Park statt. Galerien und Künstler präsentieren ihre Werke im Freien zum Schauen, Anfassen und Mitnehmen. Stefan Wiemann von Lüdinghausen Marketing. Am Sonntag ist für jeden was dabei.
1: Genau, das ist ja immer unser Ziel beim Stadtfest, da auch unterschiedliche Geschmäcker anzusprechen oder auch eine Möglichkeit zu haben, dass man sich das aussucht, was einen an dem Tag vielleicht am besten passen würde.
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1: Mit Malte Albrecht, guten Abend. Die Spritpreise in Deutschland steigen und steigen. Jetzt hat Bundeskanzler Merz in Aussicht gestellt, die Bürger zu entlasten. Für viele Menschen, die täglich das Auto brauchen, sei eine Belastungsgrenze erreicht, sagte er auf einer Wirtschaftsveranstaltung in Berlin. Die Bundesregierung müsse handeln. Wie genau, ließ der Kanzler aber offen. Der Bund tausche sich über das Thema gerade mit den Ländern aus. Es werde schon sehr bald einen Vorschlag geben, sagte Merz. Und wir bleiben noch bei Merz. Der Bundeskanzler steht vor den Landtagswahlen am Sonntag in Mecklenburg-Vorpommern und Berlin enorm unter Druck. Jetzt hat er die CDU-Spitze für den Wahlabend zu einer Sitzung eingeladen. Dabei soll es um die Wahlergebnisse und ihre Folgen gehen und damit auch um seine politische Zukunft. Frage an Ronny Thorau. Zeigt schon das Einberufen der Sitzung am Wahlabend, wie sehr Merz wackelt?
2: Also, dass Parteispitzen auch in der CDU nach einem Wahlabend beraten, ist nicht ungewöhnlich, aber meist gibt's da eher informelle Einladungen. Das kommen dann auch nur begrenzt Eingeladene wirklich vorbei. Nach der Wahl in Sachsen-Anhalt zum Beispiel kam von den CDU-Ministerpräsidenten nur Daniel Günther vorbei, was von manchen Politikbeobachtern als eins von vielen Zeichen für Merz Autoritätsverlust gewertet wurde. Jetzt lädt Merz formell das Parteipräsidium für Sonntagabend ein. Das muss nicht automatisch heißen, dass er irgendwie da hinschmeißen will oder konkrete Pläne hat, aber vielleicht will er zumindest von Angesicht zu Angesicht von allen Wichtigen in der CDU wissen, ob sie ihm noch als Kanzler folgen.
1: Wie wahrscheinlich ist es denn, dass Merz als Kanzler gehen muss nach dem Wahlabend am Sonntag?
2: Ja, also vor einigen Wochen hieß es eher, wenn der Kanzler ausgetauscht werden sollte, dann eher erst nach der NRW-Wahl im nächsten Frühjahr. Aber als der Absturz der CDU in Sachsen-Anhalt jetzt noch schlimmer gekommen ist als ohnehin vorausgesagt, da hat sich das so gefühlt ein bisschen beschleunigt. Es gibt jetzt mehr Berichte, dass es in der Union sehr stark rumort und viele da glauben, mit Merz geht es einfach nur noch bergab. Und vor allem, wenn die CDU in Mecklenburg-Vorpommern jetzt sogar mit unter 5% aus dem Landtag fliegen sollte, dann könnte es mit Merz vielleicht doch schneller zu Ende gehen.
1: Danke, Ronny. Und das sind weitere Nachrichten. Deutschland und die USA könnten im Rüstungsbereich künftig enger zusammenarbeiten. Darüber will Verteidigungsminister Pistorius heute mit seinem US-Kollegen Hexes in Washington sprechen. Systeme für die Abschreckung und Verteidigung könnten schneller und in größerer Zahl bereitgestellt werden, sagte Pistorius. In Teilen der Niederlande war der Bahnverkehr heute zeitweise massiv eingeschränkt. Unbekannte hatten an rund 30 Stellen Rohre und andere Gegenstände auf die Gleise gelegt. Das Computersystem empfing dadurch Signale, wonach die Gleise an den betroffenen Stellen belegt und nicht befahrbar waren. Mittlerweile läuft der Bahnverkehr wieder weitgehend normal. Preiserhöhung ohne Zustimmung. Verbraucherschützer nehmen sich gleich drei Streaming-Anbieter vor, und zwar Netflix, Apple TV und Wow. Sie wollen für Kunden Rückzahlungen in Höhe von 200 bis 700 Euro durchsetzen, abhängig vom jeweiligen Vertrag. Der Verbraucherschutzverein wirft den Anbietern vor, sie hätten die Preise laufender Abos wiederholt angehoben, ohne die gesonderte Zustimmung ihrer Kunden einzuholen. Und das waren die Nachrichten mit Malte Albrecht.
3: Das Wetter.
4: Bevor es richtig zuzieht, nehmen wir noch die letzten Sonnenstrahlen mit heute Abend. Ne? Später zieht Regen durch. Teilweise können sich auch stärkere Gewitter bilden mit Hagel und Starkregen dabei. Und die kühlen ordentlich ab. Morgen bekommen wir maximal zwischen 17 und 21 Grad in der Spitze. Und dazu ist es bewölkt und zeitweise regnerisch.
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4: Wir schauen auf die Autobahn. Das sind hier die längsten Staus. A3 Frankfurt-Oberhausen zwischen Dreieck Köln-Heumer und Kreuz Leverkusen 8 Kilometer, 10 Minuten dauert es länger. A4 Aachen-Köln zwischen Kreuz-Köln-West und Köln-Eiffeltor 5 Kilometer, eine knappe Viertelstunde müsst ihr mehr einrechnen. Dann die Gegenrichtung A4 Köln-Aachen zwischen dem Dreieck Köln-Heumer und Köln-Eiffeltor auch 5 Kilometer, Stau auch eine Viertelstunde plus. A46 Brilon-Arnsberg-Neheim zwischen Arnsberg-Altstadt und Neheim-Süd 1 Kilometer Stau, 11 Minuten kommen oben drauf. A61 jetzt Koblenz-Mönchengladbach zwischen Rheinbach und Weilerswist 11 Kilometer nach einem Unfall, da ist nur ein Fahrstreifen frei. 50 Minuten dauert es länger. Und A555 Bonn-Köln zwischen Wessling und Köln-Rodenkirchen 2 Kilometer nach einem Unfall. Die Autobahn ist aktuell gesperrt. Ein Rettungshubschrauber ist im Einsatz. Einen schönen Abend zusammen, Natascha Wittmark hier. Ich hoffe, ihr habt es mittlerweile in euren verdienten Feierabend geschafft und könnt noch so ein paar Sonnenstrahlen mitnehmen heute Abend. Ab morgen sehen wir die ja nicht mehr so viel, ne? Dazu habe ich jetzt Pink für euch mit Trustful.
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0: 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Und wir feiern dazu frühes Weihnachten.
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0: 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Und weil es so schön ist, hören wir jetzt Nico Santos in voller Länge. Das ist Why Don't You Stay.

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1: Mit Andrea Brandt. Schönen Feierabend. Wie weit die Preise an den Tankstellen im Kreis Coesfeld noch steigen, lässt sich schwer vorhersagen, sagt der Verkehrsclub ADAC. Fest steht, für viele von euch ist eine Belastungsgrenze erreicht. Zum Beispiel für zweifach Mama und Radio Kiepenkerl-Hörerin Alke aus Olfen.
2: Mein Mann und ich haben insgesamt 5 Jobs, um uns irgendwie über Wasser zu halten. Ja, ich fahre ein SUV, aber dieses Auto ist 11 Jahre alt. Ich kann mir auch leider kein anderes Auto leisten.
1: Bundeskanzler Friedrich Merz kündigt heute an, Autofahrer entlasten zu wollen, wie sei aber noch in der Diskussion. Ein Vorschlag ist ein Preisdeckel. Wirtschaftswissenschaftler Alois Prinz von der Uni Münster sagt,
3: es hat einen gewissen Charme, aber nur unter einer Bedingung, dass dieser Preisdeckel flexibel sein muss. Das heißt, steigen die Preise, müssen auch die gedeckelten Preise mitsteigen, vielleicht mit einer gewissen

0: Verzögerung.
1: SPD-Chef und Vizekanzler Lars Klingbeil will sich bei der EU für eine Übergewinnsteuer einsetzen und das so eingenommene Geld nutzen, um die Menschen zu entlasten. Aus dem CDU-geführten Wirtschaftsministerium kommt der Vorschlag, kleine Einkommen gezielt zu entlasten. Seid bitte misstrauisch, wenn euch angebliche Bankmitarbeiter anrufen. Die Sparkasse Westmünsterland warnt heute vor Betrügern. Sie rufen Kunden an und fordern sie auf, über die Pushtan-App Freigaben zu erteilen. Dabei erscheine häufig eine Nummer der Sparkasse im Telefondisplay. Die Betrüger haben die Technik entsprechend manipuliert. Kunden sollten sich auf nichts einlassen und Sparkasse und Polizei informieren. Was heute sonst noch wichtig ist im Kreis Coesfeld, hat jetzt Katharina Gausemeier im Überblick.
2: Ein Mann mit nacktem Oberkörper hat heute Vormittag bei einem Autohaus in der Halterner Straße in Dülmen randaliert. Die Polizei nahm den Mann fest. Er ist inzwischen in einer Fachklinik. Schäden hat er nicht angerichtet. Westfleisch testet am Standort Coesfeld neue Computerprogramme. Ziel ist es, Arbeitsabläufe besser zu steuern, mehr Transparenz zu schaffen und die Qualität zu steigern. Läuft es gut, will es das Unternehmen an weiteren Standorten einsetzen. Bei uns im Kreis Coesfeld gibt es deutlich mehr Handwerker pro Einwohner als im Landesschnitt. Die neuen Zahlen belegen heute, dass das Handwerk eine wichtige Säule der Wirtschaft im Kreis ist.
1: Der Kreis Coesfeld bekommt für das angelaufene Schuljahr über 350.000 Euro Fördergeld vom Land für die Schulsozialarbeit. Die Bezirksregierung hat den Förderbescheid jetzt übergeben. Schulsozialarbeiter sind für Eltern und Schüler bei vielen Themen eine wichtige Anlaufstelle. Sie helfen zum Beispiel bei Streit, Mobbing oder Problemen mit Schwänzen weiter.
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1: Das Wetter für den Kreis Coesfeld. Heute Abend mischt die Sonne stellenweise noch ganz gut mit. Die Schauer sind bislang größtenteils vorbeigezogen. In der Nacht könnte sich das ändern, bei dann deutlich kühlerem 13 Grad zwischen Meerfeld, Havixbeck und Senden. Der Wettertrend. Morgen erwartet uns ein Mix aus Sonne, Wolken und Schauern bei angenehmen Temperaturen bis 20 Grad.
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1: Hallo Autofahrer. Für den Kreis Coesfeld zurzeit keine Staus oder Störungen gemeldet.
4: Kommt gut durch und an. Gleich hören wir mal, wie es in Manchester so läuft. Da ist ja gerade wieder meine Kollegin aus der Musikredaktion, Annick Monocchion. Und zusammen mit Iggy Kelly bastelt sie da fleißig weiter an unserem diesjährigen Lichtblicke-Song. Vielleicht können wir ja auch mal wieder ein bisschen was draus hören. Schauen wir mal. Die sind da ja sehr streng.
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4: Und wenn ihr euch fragt, wie meine Katze denn klingt, wenn das letzte Leckerli schon wieder 10 Minuten her ist. So.
5: Na,

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0: Glockenbach und Christis Randy, Magic Moment. So, und jetzt hören wir mal, wie es in Manchester so läuft.
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0: Ja, Iggy Kelly und unsere Musikchefin Annick Manoukian, die sind wieder im Studio bei Iggys Musikproduzenten seines Vertrauens und finalisieren da gemeinsam unseren diesjährigen Lichtblicke-Song. Wir haben schon gehört, heute Morgen gab es Stress am Flughafen, weil die Sicherheitskontrolle so lange gedauert hat, Annick. Aber ihr seid jetzt da im Studio in Manchester. Wie läuft's bisher?
2: Ja, das Schöne hier ist, dass bei Iggys Produzenten die Tage irgendwie erstmal mit ausführlich Kaffee trinken anfangen. Genau das haben wir vorhin auch gemacht. Jetzt sind wir aber gerade im Studio und ich habe mich jetzt mal kurz rausgeschlichen. Mhm. Wir wollten ja noch eine Bridge schreiben und da sind wir auch gerade fleißig dran.
3: I think this part would be good to give people an info. Just do it feeling.
4: Yeah, like, shine your light, what you're waiting for.
5: Yeah, something like this.
0: Go
5: and make it all
0: about. Ja, geil. Ich habe jetzt schon ein bisschen Bock weiterzuhören, aber ihr seid ja streng, ne? Und du sag mal, ich gönn's dir ja, dass du immer nach Manchester fliegen darfst, ne? Aber warum besteht Iggy Kelly eigentlich ausgerechnet auf dieses Studio mit diesem Produzenten?
2: Ehrlich gesagt, das habe ich mich auch am Anfang gefragt, aber das ist hier so eine eingeschweißte, vertraute Musiktruppe, die da jetzt zusammen an diesem Song arbeitet. Matt, Andre und Straff heißen die drei Produzenten. Die kennen sich untereinander schon seit Jahren und verbringen halt auch so einfach gerne Zeit miteinander.
6: We know each other inside out. Like Iggy's been coming here 2-3 years?
7: More. 5 years, I think.
6: Me and Andre have known each other 12 years. Me and Straff have been working together for 2-3 years.
7: Yeah.
6: That's why you probably see it, like, feel so effortless, but that's a lot of time together.
7: And we also really like spending time together and value each other's opinions. And we just, like, if someone here says something, then
6: you've got to listen.
7: You listen. you listen because you're like, I appreciate what they're doing and it's just a mutual respect.
0: Ja, das ist das Beste, ne? Arbeit, die sich gar nicht wie Arbeit anfühlt. Dann weiter viel Spaß auf jeden Fall in Manchester. Wir sind sehr gespannt auf das Ergebnis.
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1: Mit Malte Albrecht, guten Abend. Ob es die eigene Lieblingsserie ist, ein neuer Film oder Live-Sport, Streaming wird in Deutschland immer beliebter. Viele Nutzer kostenpflichtiger Angebote haben direkt mehrere Abos gleichzeitig und das, obwohl die Preise in den letzten Jahren gestiegen sind. Genau dagegen gehen jetzt Verbraucherschützer vor mit 3 Verbandsklagen gegen Netflix, Apple TV und Wow. Thorsten Adolfs aus dem Newsteam, worum geht es denn genau bei den Klagen?
2: Es geht um die Preise laufender Abos. Nach Angaben des Verbraucherschutzvereins haben die Anbieter ihre Preise mehrfach erhöht, ohne dafür jedes Mal die ausdrückliche Zustimmung der Kunden einzuholen. Begründet worden sei das mit entsprechenden Klauseln in den allgemeinen Geschäftsbedingungen. Die Verbraucherschützer halten diese Klauseln aber für unwirksam. Sie sagen, die Regelungen würden Verbraucher benachteiligen. Deshalb fordern sie jetzt Rückzahlungen. Je nach Vertrag könnten Betroffene zwischen 200 und 700 Euro zurückbekommen. Die Klagen laufen in Berlin und Bayern. Betroffene Kundinnen und Kunden können sich kostenlos anschließen. Hoffnung, dass sie ihr Geld wirklich wiedersehen, macht ein ganz ähnlicher Fall rund um den Sportstreaming-Anbieter DAZN. Der wird zurzeit vor dem Oberlandesgericht Hamm verhandelt und das Gericht hat schon erkennen lassen, dass es starke Preiserhöhungen bei DAZN in den Jahren 2021 und 2022 wohl für rechtswidrig hält. Ein Urteil dazu soll es im November geben.
1: Thorsten, vielen Dank. Und das sind weitere Nachrichten heute Abend im Überblick. Die Preise an den Tankstellen in Deutschland explodieren. Bundeskanzler Merz hat den Bürgern deshalb jetzt Entlastungen in Aussicht gestellt. Wie genau die aussehen sollen, ist noch unklar. Man werde aber Steuern und Abgaben in den Blick nehmen und sehr bald einen Vorschlag vorlegen, sagte Merz in Berlin. Eine Übergewinnsteuer auf Extraprofite der Mineralölkonzerne, wie sie die SPD fordert, lehnt der Kanzler jedoch ab. Bundesdigitalminister Wildberger hat internationale Regeln gefordert, um die Kontrolle über künstliche Intelligenz zu behalten. Die Gefahren durch leistungsfähige KI-Modelle und KI-Agenten würden nicht an nationalen Grenzen Halt machen, sagte er den Funke-Zeitungen. Ziel müsse sein, autonomere Systeme sicher zu machen. Der Schauspieler Ralf Richter ist tot. Das hat seine Managerin bestätigt. Bekannt wurde Richter vor allem durch den Kultfilm Das Boot Anfang der 1980er Jahre. Er wurde 69 Jahre alt. Zuletzt hatte Richter mit Herzproblemen zu kämpfen. 4 von 10 jungen Erwachsenen in Deutschland würden gerne eine eigene Firma gründen. Bei den meisten bleibt es aber bei diesem Wunsch. Das zeigt eine Befragung der Bertelsmann Stiftung. Gerade mal 3% der Befragten haben diesen Schritt gewagt und ein eigenes Unternehmen auf die Beine gestellt. 3 von 10 Befragten sagten aber auch, dass Eigenständigkeit nichts für sie ist. Die meisten von ihnen bevorzugen die Sicherheit eines Angestelltenverhältnisses. Andere sagten, dass sie zu wenig über die Unternehmensgründung wissen und dass sie sich den Stress als Selbstständige nicht antun wollen. Die Studien fordern, die Barrieren für eine Firmengründung zu beseitigen. Befragt wurden junge Menschen zwischen 14 und 25 Jahren. Und das waren die Nachrichten mit Malte Albrecht.
3: Das Wetter.
4: So ein bisschen Sommerwetter nehmen wir noch mit heute Abend. Morgen sind wir dann im Herbst. Später ziehen nämlich Schauer durch, auch Gewitter können sich bilden und dann gehen die Temperaturen deutlich nach unten. Morgen bekommen wir maximal 17 bis 21 Grad und von der Sonne sehen wir dann auch nicht so viel. Die bleibt meist hinter Wolken versteckt und Schauer ziehen auch weiter durch.
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4: Der Blick auf die Autobahn, das sind die längsten Staus. A2 Hannover-Dortmund zwischen Kreuzbad Oeynhausen und Flotow West. 3 Kilometer, gute 20 Minuten dauert es länger. Eine halbe Stunde kommt obendrauf auf der A40 Dortmund-Duisburg zwischen Bochum-Wattenscheid-West und Essen-Frillendorf. 4 Kilometer Stau da. Dann A61 Koblenz-Mönchengladbach zwischen Rheinbach und Erftstadt. 4 Kilometer Stau, 8 Minuten plus. A562 Bonn-Rheinaue-Bonn-Ost zwischen Bonn-Bad Godesberg und Bonn-Rammersdorf. 1 Kilometer, 9 Minuten plus. Und noch die A565 Meckenheim-Bonn zwischen Bonn-Poppelsdorf und Bonn-Tannenbusch. 1 Kilometer Stau nach einem Unfall auf dem rechten Fahrstreifen. 8 Minuten dauert es länger. Ich bin Natascha Wittmark. Einen schönen Abend euch. Tom Gregory habe ich jetzt. Kommt übrigens nächste Woche auf seiner Tour auch nach NRW. Spielt er in Köln. Da könnt ihr dann diese Nummer hier live hören. River ist das von ihm.
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0: Michael Schulte, 5 AM war das.
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0: Wie informiert ihr euch eigentlich? Also ich meine, ihr hört gerade zu, ne? Deshalb gebe ich jetzt uns frecherweise schon mal einen Punkt. Aber man informiert sich ja meist über mehrere Medien. Ne? Deshalb wollten wir mal von euch wissen, was ist denn euer Medium des Vertrauens?
2: Ich schaue mir jeden Tag die Nachrichten an.
3: Gut, oder die Tageszeitung. Ne?
4: Da lese ich also gerne auch immer die Kommentare, die da drinstehen. Und das stimmt dann oft auch mit meiner Meinung überein.
5: Ich achte ja auf die Information, die weitergegeben wird. Und dann gucke ich, ob es glaubwürdig ist oder nicht. Ja, nach Gefühl tatsächlich, ja. Und dann gucke ich halt einfach, ist es für mich realistisch, eine realistische Aussage oder nicht?
0: Ja, es ist ganz unterschiedlich, ne? So wie eben auch die Medienlandschaft. Aber vor allem jetzt in Zeiten von Social Media und KI, da gibt es ja tausend Möglichkeiten, sich zu informieren. Und manchmal, da weiß man ja vielleicht auch gar nicht mehr, welchem Medium man da glauben soll. Deshalb machen wir das diese Woche zum Thema, den unabhängigen professionellen Journalismus. Und zwar mit der bundesweiten Aktionswoche Demokratie braucht viele Stimmen. Neben uns machen da ja auch viele andere Medien mit. Also von Fernsehen über Zeitung, Zeitschriften bis eben Radio. Denn wir sind davon überzeugt, dass unabhängiger Journalismus ein wichtiger Baustein der Demokratie ist und damit am Ende auch für unseren gesellschaftlichen Zusammenhalt. Und das wollen wir euch zeigen. Stichwort Fake News zum Beispiel. Die werden teilweise ja gezielt gestreut, um zum Beispiel Wahlen zu beeinflussen. Wir sprechen da später in der Stunde noch genauer drüber und auch, woran ihr Fake News erkennen könnt.
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1: Mit Andrea Brandt. Schönen Feierabend. Wie weit die Preise an den Tankstellen im Kreis Coesfeld noch steigen, lässt sich schwer vorhersagen, sagt der Verkehrsclub ADAC. Fest steht, für viele von euch ist eine Belastungsgrenze erreicht. Zum Beispiel für zweifach Mama und Radio Kiepenkerl-Hörerin Alke aus Olfen.
2: Mein Mann und ich haben insgesamt 5 Jobs, um uns irgendwie über Wasser zu halten. Ja, ich fahre ein SUV, aber dieses Auto ist 11 Jahre alt. Ich kann mir auch leider kein anderes Auto leisten.
1: Bundeskanzler Friedrich Merz kündigt heute an, Autofahrer entlasten zu wollen, wie sei aber noch in der Diskussion. Ein Vorschlag ist ein Preisdeckel. Wirtschaftswissenschaftler Alois Prinz von der Uni Münster sagt,
3: es hat einen gewissen Charme, aber nur unter einer Bedingung, dass dieser Preisdeckel flexibel sein muss. Das heißt, steigen die Preise, müssen auch die gedeckelten Preise mitsteigen, vielleicht mit einer gewissen Verzögerung.
1: SPD-Chef und Vizekanzler Lars Klingbeil will sich bei der EU für eine Übergewinnsteuer einsetzen und das so eingenommene Geld nutzen, um die Menschen zu entlasten. Aus dem CDU-geführten Wirtschaftsministerium kommt der Vorschlag, kleine Einkommen gezielt zu entlasten. Seid bitte misstrauisch, wenn euch angebliche Bankmitarbeiter anrufen. Die Sparkasse Westmünsterland warnt heute vor Betrügern. Sie rufen Kunden an und fordern sie auf, über die Push-Tan-App Freigaben zu erteilen. Dabei erscheine häufig eine Nummer der Sparkasse im Telefondisplay. Die Betrüger haben die Technik entsprechend manipuliert. Kunden sollten sich auf nichts einlassen und Sparkasse und Polizei informieren. Was heute sonst noch wichtig ist im Kreis Coesfeld, hat jetzt Katharina Gausemeier im Überblick.
4: Ein Mann mit nacktem Oberkörper hat heute Vormittag bei einem Autohaus in der Halterner Straße in Dülmen randaliert. Die Polizei nahm den Mann fest. Er ist inzwischen in einer Fachklinik. Schäden hat er nicht angerichtet. Westfleisch testet am Standort Coesfeld neue Computerprogramme. Ziel ist es, Arbeitsabläufe besser zu steuern, mehr Transparenz zu schaffen und die Qualität zu steigern. Läuft es gut, will es das Unternehmen an weiteren Standorten einsetzen. Bei uns im Kreis Coesfeld gibt es deutlich mehr Handwerker pro Einwohner als im Landesschnitt. Die neuen Zahlen belegen heute, dass das Handwerk eine wichtige Säule der Wirtschaft im Kreis ist.
1: Der Kreis Coesfeld bekommt für das angelaufene Schuljahr über 350.000 Euro Fördergeld vom Land für die Schulsozialarbeit. Die Bezirksregierung hat den Förderbescheid jetzt übergeben. Schulsozialarbeiter sind für Eltern und Schüler bei vielen Themen eine wichtige Anlaufstelle. Sie helfen zum Beispiel bei Streit, Mobbing oder Problemen mit Schwänzen weiter.
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1: Das Wetter für den Kreis Coesfeld. Heute Abend mischt die Sonne stellenweise noch ganz gut mit. Die Schauer sind bislang größtenteils vorbeigezogen. In der Nacht könnte sich das ändern. Bei dann deutlich kühleren 13 Grad zwischen Meerfeld, Havixbeck und Senden. Der Wettertrend. Morgen erwartet uns ein Mix aus Sonne, Wolken und Schauern bei angenehmen Temperaturen.

0: bis 20 Grad.
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0: Hallo Autofahrer. Für den Kreis Coesfeld zurzeit keine Staus oder Störungen gemeldet.
2: Da wo es geht, gute Fahrt. Und gleich sprechen wir dann über Fake News und holen uns auch mal Tipps, wie man die denn erkennen kann. Natascha Wittmark hier, einen schönen Abend.
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2: Tiffany Harris hört ihr jetzt, habe ich letztens übrigens live gesehen. Und die klingt tatsächlich noch mal besser als ohnehin schon. Das ist sie mit Vertigo.

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0: Lena Carpenter.
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0: Ja, wir sind mittendrin in unserer Themenwoche. Demokratie braucht viele Stimmen. Das Ganze ist ja eine bundesweite Aktion. TV, Radio, Zeitung, Zeitschriften, alle machen mit. Das gemeinsame Ziel, zeigen, warum unabhängiger Journalismus unerlässlich ist für Demokratie und den gesellschaftlichen Zusammenhalt. Und das ist in diesen Zeiten ja wichtiger denn je. In Sachsen-Anhalt wurde schon gewählt. In Mecklenburg-Vorpommern und Berlin stehen am kommenden Sonntag noch Wahlen an. Und immer häufiger gibt es im Vorfeld solcher Wahlen Fake News. Die werden gezielt verbreitet, um zu versuchen, den Wahlausgang zu beeinflussen. Wir als Radiosender arbeiten natürlich täglich daran, solche Fakes zu entlarven. Und wann immer es sie gibt, berichten wir auch drüber. Thorsten Ortmann ist unser Faktenchecker. Welche Fakes sind denn gerade im Vorfeld der Wahlen im Umlauf?
2: Ja, es gibt einige gezielte Kampagnen gegen Politiker, die zur Wahl stehen. Und neu dabei ist, dass es sich dabei jetzt auch um Landes- und Kommunalpolitiker handelt. Mhm. Erik Stehr zum Beispiel ist Lokalpolitiker der Partei Die Linke und er war Kandidat bei den Landtagswahlen in Sachsen-Anhalt und Opfer einer Fake-News-Kampagne.
3: Die Vorwürfe, die insgesamt so aufgemacht wurden, reichen von Mord an meiner Oma bis hin zu Betrug an meiner Universität oder auch irgendwelchen illegalen Sexpartys.
2: Es gibt andere Fake-News über Kai Wegner, Berlins regierender Bürgermeister oder auch über den Ministerpräsidenten Niedersachsens Olaf Lies.
0: Und wer steckt dahinter?
2: Ja, viele Experten und auch der Verfassungsschutz sehen Russland hinter diesen Fakes. Danach betreibt der russische Geheimdienst GRU eine eigene Desinformationskampagne namens Matruschka oder auch Overload. Caroline Schwarz, Expertin für Desinformation.
4: Man erhofft sich, Politiker zu schwächen, die sich solidarisch für die Ukraine einsetzen. Das sind aber eben auch Landespolitiker, die gerade betroffen sind, weil wir eben diese bevorstehenden Landtagswahlen haben.
2: Und solche Desinformationskampagnen zielen auch darauf ab, die Gesellschaft zu spalten und das Vertrauen in die Politik insgesamt zu schwächen. Und davon profitiert natürlich vor allem die AfD.
0: Wie kann ich mich denn selbst besser vor Fakes schützen?
2: Ja, wichtig ist immer skeptisch bleiben, gerade bei unglaublichen oder spektakulären Inhalten. Da sollte man vorher die Quelle checken, sagt Fake-Experte André Wolf.
5: Also einfach mal in eine Suchmaschine die Schlagworte meiner Information werfen und schauen, woher kommt die Information, wer hat noch darüber geschrieben, wie alt ist die und wie vertrauenswürdig ist die.
2: Man kann auch eine Bilderrückwärtssuche machen, einfach einen Screenshot des Fotos über die Google-Suchseite hochladen und oft findet man so die eigentliche Quelle des Posts oder auch Hinweise, dass es sich dabei um einen Fake handelt. Und dann gibt es auch noch Seiten im Netz, die aktuelle Fakes veröffentlichen, zum Beispiel auf dpa.com oder korrektiv.org.
0: Danke, Thorsten Ortmann. Wir haben für euch natürlich immer ein Auge auf aktuelle Fakes. Die Infos und Hintergründe dazu hört ihr dann hier.
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1: Ich bin Babette Büchner. Die Spritpreise klettern immer weiter. Bundeskanzler Friedrich Merz verspricht deshalb jetzt Entlastungen für Autofahrer. Eine Übergewinnsteuer auf Extraprofite der Mineralölkonzerne lehnt er jedoch ab. Genau für diese Steuer wirbt aber die SPD.
2: Immerhin einig ist man sich, dass viele Autofahrer an der Schmerzgrenze sind. Wir werden etwas gegen die Preistreiberei tun, verspricht der Kanzler. Aber eine Übergewinnsteuer hält er für rechtlich nicht durchsetzbar. SPD-Finanzminister Klingbeil will allerdings damit Entlastungen für Autofahrer gegenfinanzieren und fordert auch einen Spritpreisdeckel. Doch auch der ist umstritten in der Regierung. Dennoch sagt Merz, wir werden schnell Vorschläge auf den Tisch legen. Claudia Wächter, Nachrichtenredaktion.
1: Weltraumwaffen waren lange Science-Fiction, doch diese Zeiten scheinen vorbei. Die USA haben jetzt nach US-Medienberichten erstmals die Stationierung von Waffen im Weltraum offiziell bestätigt.
3: Trumps Space Force wird Wahrheit, aber Details über die Weltraumwaffen gibt es noch nicht. Sie sind als Warnung an China und Russland gedacht, zum Schutz der Urstreitkräfte und als Antwort auf wachsende und wandelnde Bedrohungen, wie es heißt. China und Russland seien beim Ausbau ihrer militärischen Schlagkraft im All auf dem Vormarsch, glaubt die US-Regierung, und Weltraumwaffen könnten zum Beispiel feindliche Satelliten zerstören, falls die US-Truppen oder Satelliten im Visier hätten. China will keine Militarisierung des Weltalls, sondern friedliche Nutzung. Aus den USA, Tina Eck.
1: Nach mehreren Malaria-Fällen bei Mitarbeitern des Frankfurter Flughafens haben sich jetzt auch zwei Bewohner eines nahegelegenen Stadtteils infiziert. Nach Angaben des Frankfurter Gesundheitsamts arbeiten die beiden nicht am Airport und hatten auch keine Auslandsreise gemacht. Wer am Frankfurter Flughafen arbeitet oder in der Nähe wohnt, sollte bei ungewöhnlichen Symptomen zum Arzt gehen, sagte der Leiter der Behörde. Grund zur Sorge gebe es aber nicht. Der Schauspieler Ralf Richter ist tot. Er starb mit nur 69 Jahren, bestätigte seine Managerin. Seinen Durchbruch hatte Richter mit seiner Rolle im Filmklassiker Das Boot gefeiert. Später spielte er oft den Ruhrpott-Proleten, wie zum Beispiel im Kultfilm Bang Boom Bang. Und das waren die Nachrichten mit Babette Büchner.
0: Das Wetter.
4: Noch ist es meist trocken, später ziehen dann Schauer durch. Auch kräftige Gewitter mit Starkregen und Hagel können sich bilden. Morgen am Mittwoch ist es dann deutlich kühler. Maximal 17 bis 21 Grad sind drin. Dazu ist es bewölkt und zwischendurch auch weiter nass. Ein paar Staus gibt's noch, und zwar einmal auf der A2 Hannover-Dortmund zwischen Kreuzbad Oeynhausen und Flotow West. 3 Kilometer ist er lang, knappe 20 Minuten dauert's da länger für euch. Dann A4 Aachen-Köln zwischen Kreuz Köln-West und Köln-Eiffeltor. 1 Minute braucht ihr da länger, 1 Kilometer Stau. Und noch die A57 Köln-Nimwegen zwischen Krefeld-Zentrum und Krefeld-Gartenstadt. 8 Minuten dauert es da länger, auch 1 Kilometer Stau.
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1: Ich bin Babit Büchner. Bundeskanzler Friedrich Merz steht innenpolitisch massiv unter Druck. Jetzt hat er seine für nächste Woche geplante Reise zur UN-Generaldebatte nach New York abgesagt. Das erfuhr die deutsche Presseagentur aus Regierungskreisen.
2: Kanzler Merz hatte schon letztes Jahr nicht an der UN-Generaldebatte teilgenommen und die deutsche Rede dort Außenminister Wadephul überlassen. So wird es nun wohl auch dieses Jahr kommen. Merz' kurzfristige Absage dürfte dem innenpolitischen Druck geschuldet sein. Kurz vor zwei weiteren Landtagswahlen mit drohenden Wahlschlappen wird in der Union mehr oder weniger offen über einen möglichen Austausch des Kanzlers diskutiert. Merz will noch am Sonntagabend mit der CDU-Spitze über die Wahlergebnisse beraten und dabei wohl vor allem fragen, wie viel Rückendeckung er in den eigenen Reihen noch hat. Aus Berlin, Ronny Thorau.
1: Nachdem die Spritpreise auf immer neue Rekordhöhen klettern, hat Bundeskanzler Friedrich Merz schnelle Hilfe versprochen. Ein Instrument nimmt er dabei aber vom Tisch. Für eine Übergewinnsteuer auf Extraprofite der Mineralölkonzerne sieht er keine rechtliche Grundlage. Die Regierung will stattdessen verschiedene Steuern und Abgaben in den Blick nehmen, um Verbraucher zu entlasten. Kunden von Netflix, Apple TV und Wow könnten Geld zurückbekommen. Verbraucherschützer haben gegen Preiserhöhungen der drei Streamingdienste geklagt und fordern je nach Vertrag Rückzahlungen von 200 bis 700 Euro.
3: Konkret heißt der Vorwurf, die Anbieter haben die Preise mehrmals erhöht, ohne dafür eine neue Zustimmung der Kunden einzuholen. Stattdessen gab es nur den Hinweis auf Preisanpassungsklauseln in den Geschäftsbedingungen. Und die, sagen die Verbraucherschützer, sind unwirksam. Betroffene können sich der Klage anschließen, kostenlos. Transparenz ist wichtig, auch weil viele die Preise regelmäßig erhöhen. Erst kürzlich war das wieder der Fall bei Netflix. Claudia Wächter, Nachrichtenredaktion.
1: Wie lebt man möglichst lange? Daran tüfteln Forscher überall. In Japan funktioniert das schon jetzt sehr gut. Dort ist die Zahl der 100-Jährigen zum ersten Mal über 100.000 gestiegen. Insgesamt gibt es dort inzwischen fast 108.000 Menschen, die 100 Jahre oder älter sind, gab das japanische Gesundheitsministerium bekannt. Rund 88% der 100-Jährigen sind dabei Frauen. Und das waren die Nachrichten mit Babette Büchner.
4: Das Wetter.
5: Es zieht Regen durch heute Abend. Auch stärkere Gewitter können sich bilden und die sorgen für Abkühlung. 17 bis maximal 21 Grad sind morgen drin. Dazu ist es bewölkt und zwischendurch auch weiter nass. Von der Sonne sehen wir nicht so viel und abends kann es dann auch wieder Gewitter geben. Wir schauen auf die Autobahn. Drei Staus gibt's noch. Der erste ist auf der A2 Hannover-Dortmund zwischen dem Kreuz Bad Oeynhausen und Flotow West. 3 Minuten dauert es da länger für euch. 1 Kilometer ist der lang. A4 Aachen-Köln. Hier staut es sich zwischen Köln-Poll und Kreuz Köln-Gremm. Auch auf 1 Kilometer, in 6 Minuten seid ihr durch. Und dann noch die A44 Dortmund-Kassel, da gab es einen Unfall zwischen Erwitte-Anröchte und Geseke. 3 Kilometer Stau jetzt, eine halbe Stunde müsst ihr mehr einrechnen. Natascha Wittmark hier, ich hoffe, ihr habt einen schönen Abend soweit. Jetzt wird es auf jeden Fall richtig entspannt mit Kygo und Tina Turner. What's Love Got To Do?
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0: Ein paar Staus gibt's noch. Einer ist auf der A2 Hannover-Dortmund zwischen dem Kreuz Bad Oeynhausen und Flotow West. 1 Kilometer lang, 3 Minuten dauert's da länger für euch. Dann A4 Aachen-Köln zwischen Köln-Poll und dem Dreieck Köln-Holmer. 2 Kilometer Stau, in 6 Minuten seid ihr durch. A44 Dortmund-Kassel zwischen Erwitte Anrecht und Geseke staut sich auf 3 Kilometern. Gute 20 Minuten dauert's länger. Und noch die A52 Düsseldorf-Essen zwischen Breitscheid und Essen-Kettwig. 1 Kilometer Stau und 11 Minuten. Plus. Wir kommen gut durch und hoffentlich bald an, lieber Autofahrer. Natascha Wittmark hier, hallo zusammen. Ja, ich bin eure Abendbegleitung heute.
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0: Und ich habe natürlich viel Musik mitgebracht. Bibi Rexha ist das jetzt hier für euch. Die hat eine neue Religion für sich entdeckt und zwar Faithless. Wie man hört. New Religion. Deep.

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0: Lost Frequencies und Bastille, Head Down.
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0: Ja, keine Sorge, ne? In Dortmund wird kein neuer Papst ausgerufen. Die dichten Rauchschwaden, die da von heute an bis Donnerstag aus dem Messegebäude aufsteigen, die kommen von der Intertabak, der Messe für Tabakwaren und Raucherbedarf. Ja, wer raucht heute noch, ne? Haben wir uns auch gefragt und den Kollegen Markus Steinacker mal hingeschickt.
2: Hallo? Ist hier jemand? Ich kann überhaupt nichts sehen. Oh, ich glaube, da hinten ist ein Stand, ein riesengroßer Fliesentisch. Hallo, was haben Sie denn im Angebot hier?
3: Die West und dieser Teebeutel haben etwas gemeinsam. Beide haben einen feinen Geschmack. Aber ich nehme natürlich die West. Ich rauche doch keine Teebeutel.
2: Okay, danke. Ich gehe mal zum nächsten Stand. So, hier ist eine lange Schlange. Boah, hier steht Casting für Schockfotos. Ach, das glaube ich jetzt nicht. Herr Basler, wollen Sie sich beruflich umorientieren?
4: Ich habe ja nur noch 30, 40, vielleicht 70 Jahre vor mir.
2: Ja, sicher, natürlich. Ich muss dann auch los. So, ich gehe mal weiter. Hier scheint ein kleines Start-up zu sein. Sigrids Selbstgestopfter. Guten Tag, die Dame. Kurze Frage, ist das denn noch zeitgemäß selbstgestopft?
3: Es ist wunderbar.
2: Danke. Da hinten ist ein bisschen mehr los. Ich gehe mal rüber. Hier ist eine Bühne mit Showprogramm und, ach, guck mal, mit Bauchredner.
5: Hey, ich habe heftig lange geraucht, aber jetzt höre ich Musik und das ist gut.
2: Ja, ich gebe dann auch mal zurück ins Studio und zu Musik. Ich muss hier auch dringend raus.
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1: Ich bin Diana Kramer. Die Spritpreise steigen und steigen. Jetzt hat Bundeskanzler Friedrich Merz eine zügige Entlastung in Aussicht gestellt. Eine Übergewinnsteuer auf Extraprofite der Mineralölkonzerne lehnt Merz allerdings ab. Dafür gäbe es auch keine ausreichende rechtliche Grundlage, sagt er.
2: Insofern müssen wir uns was Einfacheres, was anderes einfallen lassen. Wir haben in der Koalition vor langer Zeit schon einen Direktzahlungs-Auszahlungsmechanismus besprochen. Das Finanzministerium ist hier an der Arbeit. Ich hoffe, damit auch bald fertig, sodass wir die privaten Haushalte direkt erreichen können mit entsprechenden Unterstützungsleistungen.
1: Merz sprach von mehreren verschiedenen Optionen zur Entlastung der Autofahrer, die jetzt in der Koalition besprochen werden. Ob ihm diese geplanten Entlastungen auch innenpolitisch helfen, ist allerdings ungewiss. Der Kanzler steht massiv unter Druck. Jetzt hat Merz seine für nächste Woche geplante Reise zur UN-Generaldebatte nach New York abgesagt, wie die dpa aus Regierungskreisen erfuhr. Die Rede von Merz in der Generaldebatte war für Mittwoch geplant, 3 Tage nach den Landtagswahlen in Mecklenburg-Vorpommern und Berlin. Beide Wahlen gelten als mitentscheidend für die politische Zukunft des Kanzlers. Ein Bericht aus dem US-Verteidigungsministerium bestätigt, was die Trump-Regierung lange bestritten hat. Der Iran-Krieg hat die Munitionsvorräte der USA empfindlich ausgedünnt. Das Pentagon will nun gegensteuern.
3: Die US-Munitionsvorräte sind seit Kriegsbeginn Ende Februar ein politisch hochbrisantes Thema hier in den USA. Pentagon-Chef Hexas hatte die Berichte über Munitionsknappheit immer zurückgewiesen, ebenso Präsident Trump. Nun offenbart der Bericht aus der Generalinspektion des Pentagons aber doch erhebliche Engpässe bei der Rüstung und beim Waffennachschub. Produktions- und Beschaffungsprozesse werden jetzt unter Hochdruck gestrafft. Wichtige Materialien, Komponenten und Munitionsbestände sollen gelagert werden und für den Notfall bereitstehen. Tina Eck, USA.
1: Nach mehreren Malaria-Fällen bei Mitarbeitern des Frankfurter Flughafens sind nun 2 Anwohner erkrankt. Beide Personen leben im Stadtteil Schwanheim, der sich in unmittelbarer Nähe zum Flughafen befindet. Das Frankfurter Gesundheitsamt rief die Bevölkerung und Ärzte auf, bei Symptomen auch die Flughafenmalaria im Hinterkopf zu haben. Und das waren die Nachrichten mit Diana Kramer.
4: Das Wetter.
5: Schauer ziehen durch und auch Gewitter. Morgen am Mittwoch ist es dann deutlich kühler. Die Temperaturen steigen auf 17 bis maximal 21 Grad. Dazu ist es bewölkt und zwischendurch regnerisch. Es staut sich noch auf der A52 Düsseldorf-Essen zwischen Breitscheid und Essen-Kettwig auf 1 Kilometer. 8 Minuten dauert es da länger. Genauso wie auf der A59 Köln-Bonn zwischen Köln-Wahn und Spich auch 1 Kilometer Stau und auch 8 Minuten plus. Natascha Wittmark hier, einen schönen Abend euch. Wir machen es uns jetzt hier schön und zwar mit so ein bisschen Gänsehaut.
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5: Also ich zumindest kriege die bei dieser Nummer irgendwie immer so ein bisschen. Bei diesem ikonischen Intro. Gangsters Paradise.

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0: Nur 69 Jahre ist er geworden. Der Schauspieler Ralf Richter ist verstorben. Er ist in der vergangenen Nacht zu Hause friedlich eingeschlafen, so sein Management auf Mediennachfrage. Jörg Albrecht erinnert an einen Schauspieler, der vor allem mit seinen Ruhrpott-Typen Kultstatus erlangt hat.
1: Ist der geil?
2: Genau das denken auch alle, wenn Kalle Grabowski auf der Bildfläche auftaucht. Ralf Richter in der Rolle seines Lebens in der Ruhrpott-Komödie Bang Boom Bang. Ein krimineller Prolet, mit dem immer wieder die Pferde durchgehen.
3: Die Olle war ja schäbig für die Nacht, ne?
1: Halt die Schnauze!
2: Bang Boom Bang ist ein echtes Heimspiel für Ralf Richter gewesen. In Essen geboren, verbringt er in Bochum seine Kindheit, macht dort eine Schreinerlehre. Später geht er dann auf die Schauspielschule. Mit Mitte 20 der Umzug nach München und eine erste Filmrolle, die ihn direkt berühmt machen wird. Richter gehört zur Crew vom Welterfolg Das Boot. Derbe Sprüche klopft er schon hier.
4: Korken mit dem Nagel drin. Und mit der Geigenseite dran, in Arsch reinstecken.
2: Auf Assi-Typen hat Ralf Richter einfach ein Abo gehabt.
5: Am Arsch, du!
2: Aber irgendwie haben seine Assis immer auch eine gehörige Portion Charme.
6: Kalle, wie viele Kinder hast du eigentlich?
5: Wo meinst du, wie in Bottrop?
2: Lag wahrscheinlich auch an der direkten, unverblümten Art, für die Ralf Richter selbst bekannt gewesen ist. Mit ihm hat das deutsche Fernsehen einen echten Typen verloren. Vor allem einen echt guten.
7: Irgendwann ist auch meine Geduld am Ende.
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1: A1 Köln-Dortmund, hier staut es sich noch zwischen Köln-Niehl und dem Kreuz Leverkusen-West auf 1 Kilometer, 7 Minuten dauert es länger. A44 Aachen-Mönchengladbach zwischen Jülich-West und Jülich-Ost, 1 Kilometer Stau, 2 Minuten kommen da on top. Und dann noch die A45 Gießenhagen zwischen Drolzhagen und Meinerzhagen, 3 Kilometer Stau, eine knappe Viertelstunde dauert es länger. Natascha Wittmark hier. Gleich schalten wir nochmal rüber nach Manchester. Da ist ja meine Kollegin Annick Manoukian zusammen mit Iggy Kelly noch fleißig. Die arbeiten an unserem Lichtblicke-Song. Vorhin haben wir ja auch schon so ein bisschen was draus hören dürfen, ne? So einen ganz kleinen Ausschnitt. Also ich fand's ja schon richtig geil, muss ich sagen. War so mächtig, tragend, mitreißend, richtig passend für so einen Lichtblicke-Song, fand ich. Schauen wir mal, wie weit sie da gekommen sind.
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1: Davor hört ihr aber hier 3 Songs, die es schon gibt, und zwar von den Cornells. Usher mit Yeah, und den Anfang machen Tampa City mit Self-Aware.

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0: Lady Gaga, Abracadabra.
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0: So, jetzt hören wir mal, wie es in Manchester so läuft. Meine Kollegin Annick Manoukian, die ist ja da und die arbeitet zusammen mit Iggy Kelly fleißig an unserem Lichtblicke-Song. Annick, Iggy Kelly, wie geht's euch?
2: Ja, super.
3: Wir stehen gerade so 2 Meter vom Studio.
0: Habt ihr bis gerade noch gearbeitet oder seid ihr noch dabei, sag mal?
2: Wir sind noch dabei.
3: Wir sind noch dabei und während wir hier telefonieren, sind die drin schon fleißig am Weiterproduzieren.
0: Wie lange habt ihr denn noch vor, heute zu machen? Bis 5 Uhr morgens, so richtig Musiker-Klischee?
3: Ja, heute wahrscheinlich ein bisschen weniger. Wir sind alle sehr früh aufgewacht, sogar die Producer, die irgendwie hier schon waren. Deswegen wird das heute ein bisschen kürzer, aber dann geht's morgen natürlich direkt weiter.
2: Aber das sagen wir jetzt, ne? Ja, wenn man dann im Flow ist, keine Ahnung.
3: Ja, genau.
0: Ich wollte es gerade sagen. Ne? Dann liegt ihr doch erst 4:30 im Bett.
2: Und Natascha, habe ich schon Harmoniegesänge gerade eben aufgenommen. Ich bin gerade immer noch total geheilt.
3: Das klingt so toll, das ist wirklich mega, wirklich Hammer.
0: Ja, ich wollte schon sagen, ich habe vorhin ja auch schon so ein bisschen was gehört und ich muss ganz ehrlich sagen, ich hatte schon so einen leichten Ohrwurm. Ich hätte direkt weiterhören können. Ich weiß, ihr macht ein großes Geheimnis draus, aber ich muss jetzt mal fragen, habt ihr euch schon selber angesteckt mit einem Ohrwurm?
3: Absolut. Also das ist natürlich total, man weiß nicht, ob man so als Künstler zugeben darf, dass man dann seinen eigenen Song irgendwie öfters anhört, aber ich gebe es jetzt ganz offen zu, ich habe den Song so oft gehört, also einen richtigen Ohrwurm ist auf jeden Fall am Start.
2: Und es ist gut, wenn man ihn so oft gehört hat und man mag ihn immer noch weiterhören, weißt du, das ist dann auch schön.
3: Ja, wirklich.
0: Okay, jetzt bin ich noch viel gespannter, als ich vorhin schon war. Ich sag, wie es ist. Dann arbeitet mal schön fleißig weiter, ne, damit wir den dann auch bald zu hören kriegen.
2: Ja, danke schön. Und du auch, ne? Schöne Sendung noch.
0: Danke.
3: Ja, vielen Dank. Geh wieder rein.
0: Danke, Annick und Iggy Kelly waren das.
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0: Und bis er da ist, hören wir von Iggy Kelly, was schon fertig ist. Und zwar seine neue Single.
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1: Ich bin Diana Kramer. Nachdem die Spritpreise auf immer neue Rekordhöhen klettern, hat Bundeskanzler Friedrich Merz nun schnelle Hilfe versprochen. Es werde Entlastungen für Autofahrerinnen und Autofahrer geben, sagte der Kanzler.
2: Für viele Menschen, die täglich das Auto brauchen, ist eine Belastungsgrenze erreicht. Und ich bin der Meinung, dass wir handeln müssen. Das genaue Instrumentarium steht noch nicht fest. Sie können aber davon ausgehen, dass wir sehr bald einen Vorschlag dazu vorlegen werden.
1: Ein Instrument hat der Kanzler allerdings ausgeschlossen. Für eine Übergewinnsteuer auf Extraprofite der Mineralölkonzerne sieht er keine rechtliche Grundlage. Die Regierung will stattdessen verschiedene Steuern und Abgaben in den Blick nehmen. Geprüft wird außerdem ein Mechanismus für Direktzahlungen an private Haushalte. Der Bundeskanzler hat seine für nächste Woche geplante Reise zur UN-Generalversammlung nach New York abgesagt. Er werde entgegen ursprünglicher Planungen nicht nach New York reisen, da seine Präsenz in Berlin erforderlich sei, erfuhr die dpa aus Regierungskreisen.
3: Kanzler Merz hatte schon letztes Jahr nicht an der UN-Generaldebatte teilgenommen und die deutsche Rede dort Außenminister Wadephul überlassen. So wird es nun wohl auch dieses Jahr kommen. Merz' kurzfristige Absage dürfte dem innenpolitischen Druck geschuldet sein. Kurz vor zwei weiteren Landtagswahlen mit drohenden Wahlschlappen wird in der Union mehr oder weniger offen über einen möglichen Austausch des Kanzlers diskutiert. Merz will noch am Sonntagabend mit der CDU-Spitze über die Wahlergebnisse beraten und dabei wohl vor allem fragen, wie viel Rückendeckung er in den eigenen Reihen noch hat. Aus Berlin, Ronny Thorau.
1: Bundesverteidigungsminister Boris Pistorius und sein US-Amtskollege Pete Hegseth haben in Washington eine Absichtserklärung über eine verstärkte Zusammenarbeit bei Rüstungsprojekten unterzeichnet. Angesichts aktueller sicherheitspolitischer Herausforderungen soll es eine Kooperation bei der Herstellung hochmoderner Waffensysteme und komplexer Munition geben, teilte das Verteidigungsministerium in Berlin mit. Der Schauspieler Ralf Richter ist tot. Er starb im Alter von 69 Jahren, das teilte seine Managerin mit. Seinen schauspielerischen Durchbruch feierte Ralf Richter mit seiner Rolle im Wolfgang-Petersen-Klassiker Das Boot. Seine Ruhrpott-Proletenfigur Kalle Grabowski wurde zum Kult. Und das waren die Nachrichten mit Diana Kramer.
4: Das Wetter.
5: Es ist ein bisschen usselig heute Nacht. Schauer ziehen durch und auch kräftige Gewitter können sich bilden. Morgen wird's dann ziemlich herbstlich. 17 bis maximal 21 Grad sind drin. Dazu ist es wechselnd bewölkt. Von der Sonne sehen wir nicht viel und einzelne Schauer ziehen auch weiter durch. Am Abend können sich dazu auch neue Gewitter bilden. Einen Stau gibt's noch auf der A40 Duisburg-Venlo zwischen Wachtendonk und Wankum. 2 Kilometer ist er lang. 16 Minuten braucht ihr durch. Kurz nach 11 im Stau stehen, ist aber auch frech, ne? Natascha Wittmark hier. Ich hoffe, ihr kommt schnell und gut durch.
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0: Jack Dean mit Mercy war das. Und braucht ihr noch eine Beschäftigung für die nächsten Tage? Der Hannes Höfer hat da einen Tipp.
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2: Ihr sucht einen Ausflug für die ganze Familie? Ja, Freunde, die Intertabak kann ich da sehr empfehlen. Das ist die Tabakmesse zu allem, was man sich durch die Atemwege reinballern kann. Mit tollen Programmpunkten wie Zigarettenstopfen für Anfänger, Zigarrenweitwurf und Apnoe-Rauchen. Ja, der tiefste Zug gewinnt. Aber das ist nur was für Profipuffer. Natürlich wird auch an die Kleinen gedacht. Entdeckt tolle Ausmalbücher mit den beliebtesten Schockbildern. Eine Töpferecke, wo man seinen eigenen Aschenbecher gestalten kann. Und ein Social-Media-Bereich mit und ohne Filter. Abends entzündet dann DJ Nikotin das Feuer. Er ist bekannt für seine Lightshow und natürlich auch seine Nebelmaschinen. Also ab auf die Tanzfläche, da könnt ihr entspannt nach einer Pfeife tanzen. Die Tickets zieht ihr am Automaten nach Vorlage eurer Bankkarte und es gibt Ermäßigungen für Passivraucher. Ja! Aber Vorsicht, immer dran denken, dieser Spaß macht süchtig.
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0: Wir fangen mit was Mittelschnellem an und werden dann langsamer. Leonie mit Don't Worry, dann spiele ich euch die Bengals, Eternal Flame. Und wenn die Augen dann am Zufall sind, bekommt ihr von mir passend Dreaming von den großen drei, Pink, Sting und Marshmallow. Könnt ihr mal testen, ob das funktioniert.
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0: Ich weiß noch, als ich mal mit einer Freundin gesprochen hatte und dann so erzählt habe, beziehungsweise der Teilsatz fiel, weißt du noch damals, vor 15 Jahren, ja, das war so ein Moment, da habe ich richtig gemerkt, Natascha, du wirst älter. Da kickt dann auch die Nostalgie mal rein, ne? Man denkt so zurück an die guten alten Zeiten. Es passiert heutzutage aber irgendwie immer früher, ne? Also auch abgesehen von Social Media. Chris Sarandi, der ist gerade mal 28 Jahre jung und der denkt so sehr an die guten alten Zeiten zurück, dass er einen Song drüber machen musste.
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0: Deneck, Schut.
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2: Ich bin Diana Kramer. Die Spritpreise steigen und steigen. Jetzt hat Bundeskanzler Friedrich Merz aber zügige Entlastung in Aussicht gestellt. Eine Übergewinnsteuer auf Extraprofite der Mineralölkonzerne lehnt Merz allerdings ab. Dafür gäbe es keine ausreichende rechtliche Grundlage, sagt er.
3: Insofern müssen wir uns was Einfacheres, was anderes einfallen lassen. Wir haben in der Koalition vor langer Zeit schon einen Direktzahlungs-Auszahlungsmechanismus besprochen. Das Finanzministerium ist hier an der Arbeit. Ich hoffe, damit auch bald fertig, sodass wir die privaten Haushalte direkt erreichen können mit entsprechenden Unterstützungsleistungen.
2: Merz sprach von mehreren verschiedenen Optionen zur Entlastung der Autofahrer, die jetzt in der Koalition besprochen werden. Ob ihm die geplanten Entlastungen auch innenpolitisch helfen, ist allerdings ungewiss. Der Kanzler steht massiv unter Druck. Jetzt hat Merz seine für nächste Woche geplante Reise zur UN-Generaldebatte nach New York abgesagt, wie die dpa aus Regierungskreisen erfuhr. Die Rede von Merz in der Generaldebatte war für Mittwoch geplant, 3 Tage nach den Landtagswahlen in Mecklenburg-Vorpommern und Berlin. Beide Wahlen gelten als mitentscheidend für die politische Zukunft des Kanzlers. Kunden von Netflix, Apple TV und Wow könnten Geld zurückbekommen. Verbraucherschützer haben gegen Preiserhöhungen der 3 Streaming-Dienste geklagt und fordern je nach Vertrag Rückzahlungen von 200 bis 700 Euro.
4: Konkret heißt der Vorwurf, die Anbieter haben die Preise mehrmals erhöht, ohne dafür eine neue Zustimmung der Kunden einzuholen. Stattdessen gab es nur den Hinweis auf Preisanpassungsklauseln in den Geschäftsbedingungen. Und die, sagen die Verbraucherschützer, sind unwirksam. Betroffene können sich der Klage anschließen, kostenlos. Transparenz ist wichtig, auch weil viele die Preise regelmäßig erhöhen. Erst kürzlich war das wieder der Fall bei Netflix. Claudia Wächter, Nachrichtenredaktion.
2: Italien und Spanien haben erneut ihre gegenseitigen Grenzkontrollen verlängert. Diese sollen für weitere 2 Wochen gelten, kündigten beide EU-Länder an. Italien hatte die Einführung seinerzeit damit begründet, seine Grenzen wegen des Andrangs von Migranten auf die spanische Nordafrika-Exklave Ceuta besser schützen zu müssen.
5: Das Wetter. Das ist eine relativ wolkige Nacht. Teilweise kann da auch mal ein bisschen Regen runterkommen. Also das Sommerwetter hat ein Ende. In dieser Nacht gefunden, muss man sagen. Und nachher, an diesem Mittwoch, wird es relativ wolkig und es wird nicht mehr ganz so warm wie beispielsweise gestern noch. Nur noch so Temperaturen bis 21 Grad. Wir müssen wieder mit ein paar Gewittern rechnen, auch mit Regen. Teilweise Starkregen ist örtlich drin. Da wissen wir aber noch nicht genau, wo das stattfinden wird. Das kann immer örtlich und lokal passieren, also passt da ein bisschen auf. Der Donnerstag, der wird dann zum Glück wieder ein bisschen niederschlagsfreier.
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6: A3 Arnheim-Köln zwischen Kreuz Oberhausen und Kreuz Oberhausen-West. 3 Kilometer Stau, 7 Minuten Zeitverlust. Und A4 Aachen-Köln zwischen Köln-Klettenberg und Köln-Eiffeltor. 1 Kilometer stockender Verkehr. Wir wünschen allen unterwegs gute Fahrt.
5: Gleich Musik bei uns von Ray Garvey, den habe ich letzte Woche auf dem Deutschen Radiopreis gesehen, hat da super abgeliefert. Rivers hören wir gleich hier bei uns, vor noch James Bay mit Let It Go. Euch eine schöne Nacht.
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0: In den Supermärkten und Discountern sehen wir ja schon die ganze Zeit hier Spekulatius, Dominosteine, ganze Weihnachtsgebäck liegt da schon. Ja, können wir uns wieder drüber aufregen. Ja, haben aber schon andere für uns gemacht. Ich kann euch auf jeden Fall sagen, ich habe gestern meine ersten Spekulatius gegessen. Und soll ich euch was sagen? Es hat sich falsch angefühlt.
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3: Ja, nee, ist klar. Ey, gestern war ich ja, ganz gegen meine Gewohnheiten, mal im Supermarkt. Und ich denk so, was ist denn hier passiert? War ich ein halbes Jahr ohnmächtig und muss so erfahren? Oder bin ich in der Zeitmaschine angereist? Ja, es kann ja nur irgendwie so sein. Denn warum sollten sonst da im Regal Lebkuchen, Herzen, Spekulatius und Dominosteine liegen? Ich hatte gestern noch einen Sonnenbrand, der allerdings beim ersten Dominostein ansatzlos in Sodbrand übergeht. Jetzt mal im Ernst, Leute. Die Freibäder hatten doch letzte Woche noch auf. Und jetzt liegt die Weihnachtsbäckerei da im Regal. Da wird doch jedes Jahr früher. Wir werden es noch erleben, dass der Bademeister im Freibad Sätze sagt wie: Mit den Spekulatius weg vom Beckenrand, sonst mach ich einen Dreier dicht. Jetzt mal ganz im Ernst. Wer kauft das Zeug denn jetzt schon? Ja gut, eine kenne ich. Die steht gerade bei uns zu Hause in der Küche und macht den Glühwein dazu heiß. Naja, habe ich halt bis Weihnachten jetzt jeden Tag Domino-Day zu Hause. Gibt's Schlimmeres. In diesem Sinne, Leute, lasst euch die Glühweinschorle schmecken. Fuchs sein, Mensch bleiben, euer Atze.
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1: Zurzeit liegen uns keine Meldungen vor. Wir wünschen allen unterwegs gute Fahrt. Die Band, die wir jetzt hören, die sind bekannt vor allen Dingen für ihre Intros. Ja, episch lange Intros. Damit haben sie auch sehr, sehr, sehr, sehr viel Erfolg, auch beim Song, den wir jetzt gleich hören werden. Wobei das Intro in dem Fall fast schon für Coldplay-Verhältnisse sehr, sehr kurz ist, nur 13 Sekunden. Viva la vida, jetzt bei uns. Aber es klingt trotzdem episch, dieses Intro.
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0: Wenn die Bosse von KI-Firmen schon sagen, ey Leute, KI, die kann auch gefährlich sein. Wir brauchen Regeln von der Politik dafür. Bitte gebt sie uns. Dann finde ich das schon krass. Also ich meine, welche Firmen sagen freiwillig, bitte beschränkt uns, denn wir wissen nicht, wie das gerade endet, was wir hier machen. KI kann nämlich so gut lernen, dass sie vielleicht irgendwann unsere Systeme angreift. Uns übernimmt, das klingt wie ein Hollywood-Streifen, das ist aber gar nicht so weit weg, sagen viele. Wie gruselig KI sein kann, hat unser Reporter Dominik Becker herausgefunden. Es geht nämlich um eine Traurednerin aus NRW, die von der KI für tot erklärt wurde. Dabei lebt sie noch, weil wir haben mit der Frau aus NRW gesprochen.
1: Also ich starte direkt mal mit der guten Nachricht. Tanja Raut lebt, um das mal geklärt zu haben. Sie war vor kurzem im Urlaub und hat so ein bisschen die nächsten Traureden vorbereitet und musste dann quasi von jetzt auf gleich digital um ihr Leben kämpfen.
2: Letzte Woche sitze ich so in der Bretagne und guck so bei Google KI, was sagt die denn über mich? Und sagt, ja, ich bin tot. Und ich denke so, oh, okay, das ist jetzt nicht so fein.
1: Mittlerweile ist klar, die KI hat sie verwechselt, denn in Essen ist tatsächlich eine Frau mit dem gleichen Namen gestorben. Und ja, irgendwie hat die KI diese beiden Identitäten zusammengeworfen. Das hat die lebendige Tanja natürlich direkt versucht zu ändern und auch zu melden.
2: Innerhalb dieses Tages passierte dann tatsächlich das kleine Wunder der Wiederauferstehung und habe mich dann schon gefreut, dachte, okay, da gab es die redaktionelle Anmerkung, da gibt es zwei Personen und dachte, jetzt läuft das. Das Erschreckende ist eigentlich, am nächsten Tag, auf einmal war ich wieder tot. Und ich habe meinen Mann schon gefragt, wie er sich so als digitaler Witwer fühlt.
1: Also ist Tanja wieder hingegangen, hat die KI neu gefüttert und alles neu gemeldet.
2: Es wird schon darüber gescherzt, aber es ist ja schön, dass wir scherzen können. Es wäre ja viel schlimmer, wenn es anders wäre.
1: Denn am Ende ist das alles für Sie als Traurednerin natürlich auch existenzgefährdend.
2: Ich kann nur jedem raten, wenn du ein Personal Brand bist, wenn du mit deinem Namen draußen stehst und über deinen Namen eine Dienstleistung verkaufst, dann guck in der KI nach, was sagt die über dich. Das ist ganz wichtig. Guck im Netz nach, was steht über dich da drin.
1: Ja, und vor allem wehrt euch dagegen, wenn euch so etwas passiert. Denn für Tanja geht es ja am Ende nur um eines.
2: Ich liebe es, vor Menschen zu stehen, Menschen zu verheiraten. Und das geht halt nur, wenn auch alle wissen, dass ich lebe.

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1: Ich bin Diana Kramer. Bundeskanzler Friedrich Merz hat angesichts weiter steigender Spritpreise Entlastungen für Autofahrer angekündigt. Eine Übergewinnsteuer auf Extraprofite der Mineralölkonzerne lehnt er aber ab. Doch genau für diese Steuer wirbt die SPD.
2: Immerhin einig ist man sich, dass viele Autofahrer an der Schmerzgrenze sind. Wir werden etwas gegen die Preistreiberei tun, verspricht der Kanzler. Aber eine Übergewinnsteuer hält er für rechtlich nicht durchsetzbar. SPD-Finanzminister Klingbeil will allerdings damit Entlastungen für Autofahrer gegenfinanzieren und fordert auch einen Spritpreisdeckel. Doch auch der ist umstritten in der Regierung. Dennoch sagt Merz, wir werden schnell Vorschläge auf den Tisch legen. Claudia Wächter, Nachrichtenredaktion.
1: Bundeskanzler Merz hat erneut seinen Willen bekräftigt, das schwarz-rote Reformpaket durchzusetzen. Es sei ein Versprechen, den ernsthaften Versuch zu unternehmen, das hinzubekommen, sagte Merz am Abend auf einer Veranstaltung zum 150. Geburtstag von Ex-Kanzler Konrad Adenauer in Berlin. Mehr könne er nicht tun, fügte Merz hinzu. Der Kanzler reagierte damit auf Bestrebungen aus der SPD, das Reformpaket noch einmal zu ändern. Deutschland und die USA wollen ihre Zusammenarbeit bei Rüstungsprojekten deutlich ausbauen. Dazu haben Verteidigungsminister Boris Pistorius und sein US-Amtskollege Pete Hegseth in Washington eine Absichtserklärung über verstärkte Kooperationen unterzeichnet. Es gebe einen hohen Bedarf an Rüstungsgütern und diese erfordere erhöhte Produktionskapazitäten, sagte Pistorius.
3: Wir wollen durch die engere Kooperation dafür sorgen, dass die Innovationskraft unserer Industrien noch stärker und schneller ausgeschöpft werden kann, um sowohl uns als auch den Amerikanern bessere Möglichkeiten zu geben, sowohl rüstungsindustriell als aber auch, was die Rüstungskapazitäten und die Ausrüstung unserer Streitkräfte angeht.
1: Bundesverteidigungsminister Pistorius. Der Schauspieler Ralf Richter ist tot. Er starb im Alter von 69 Jahren, teilte seine Managerin mit. Sein Durchbruch feierte Ralf Richter in Wolfgang Petersens Klassiker Das Boot. Seine Ruhrpott-Proletenfigur Kalle Grabowski in Bang Boom Bang wurde zum Kult. Richter hatte seit längerem gesundheitliche Probleme. Er litt an einer Lungenerkrankung und einer Herzunterfunktion.
4: Das Wetter. Eine sehr, sehr wolkige Nacht ist das. Hier und da gibt es noch so einen letzten Regenschauer. Die ziehen dann aber ja, langsam raus aus NRW. Das Dumme ist, nachher im Tagesverlauf kommen neue hinzu. Teilweise dann auch Starkregen, Gewitter sind auch möglich. Das aber nur lokal und örtlich. Also passt da ein bisschen auf. Es wird auch nicht mehr so warm wie beispielsweise gestern. Gestern hatten wir so 28, 29 Grad. Jetzt nur noch Höchstwerte im Tagesverlauf zwischen 17 und 21 Grad. Der Donnerstag wird dann wieder ein bisschen trockener. Bleibt wolkig. Es wird auch nicht so viel wärmer, nur bis 20 Grad, aber zumindest lässt der Regen ein bisschen nach.
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5: Zurzeit liegen uns keine Meldungen vor. Wir wünschen allen unterwegs gute Fahrt.
4: Ich weiß noch, ich als großer Roxette-Fan hatte noch Roxette auf Kassette und musste immer zurückspulen. Und dann war die mal wirklich total verheddert. Das kennen nur Kinder der 80er und 90er Jahre. So, brauchen wir nicht mehr. Nix verheddert, Roxette gleich komplett leierfrei. Fading like a flower. Gibt's direkt nach Teddy Swims und Mr. Know-It-All. Ich wünsche euch einen schönen frühen Mittwoch.
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1: A4 Köln-Aachen zwischen Kreuz Aachen und Aachen Zentrum. 1 Kilometer Stau. Wir wünschen allen unterwegs gute Fahrt.
2: So, wenn ihr gerade in der Nachtschicht hängt und ihr müsst noch ein bisschen. Ich weiß, wir haben ja erst, kurz nach 2:30. Cyril hilft euch, glaube ich, für die gute Laune. Stumbling in und damit ihr wirklich durchhaltet, Cheryl Cole jetzt mit Fight for This Love. Schöne Nacht mit uns.
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0: Da muss man schon husten immer. Nur wenn ich dran denke. Seit gestern läuft in Dortmund eine Messe nur für Raucher und den Tabakkonsum. Die Intertabak 2026. Ist das noch zeitgemäß? Wer geht da überhaupt hin? Zumindest haben wir schon mal unseren Reporter Markus Steinacker dahin geschickt.
1: Hallo? Ist hier jemand? Ich kann überhaupt nichts sehen. Oh, ich glaube, da hinten ist ein Stand, ein riesengroßer Fliesentisch. Hallo, was haben Sie denn im Angebot hier?
2: Die West und dieser Teebeutel haben etwas gemeinsam. Beide haben einen feinen Geschmack. Aber ich nehme natürlich die West. Ich rauche doch keine Teebeutel.
1: Okay, danke. Ich gehe mal zum nächsten Stand. Also hier ist eine lange Schlange. Boah, hier steht Casting für Schockfotos. Ach, das glaube ich jetzt nicht. Herr Basler, wollen Sie sich beruflich umorientieren?
3: Ich habe ja nur noch 30, 40, vielleicht 70 Jahre vor mir.
1: Ja, sicher, natürlich. Ich muss dann auch los. So, ich gehe mal weiter. Hier scheint ein kleines Start-up zu sein. Sigrids Selbstgestopfter. Guten Tag, die Dame. Kurze Frage, ist das denn noch zeitgemäß selbstgestopft?
2: Es ist wunderbar.
1: Danke. Da hinten ist ein bisschen mehr los. Ich gehe mal rüber. Hier ist eine Bühne mit Showprogramm und, ach, guck mal, mit Bauchredner.
4: Hey, ich habe heftig lange geraucht, aber jetzt höre ich Musik und das ist gut.
1: Ja, ich gebe dann auch mal zurück ins Studio und zu Musik. Ich muss hier auch dringend raus.
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1: Ich bin Diana Kramer. Nachdem die Spritpreise auf immer neue Rekordhöhen klettern, hat Bundeskanzler Friedrich Merz nun schnelle Hilfe versprochen. Es werde Entlastungen für Autofahrer geben, sagte der Kanzler.
2: Für viele Menschen, die täglich das Auto brauchen, ist eine Belastungsgrenze erreicht. Und ich bin der Meinung, dass wir handeln müssen. Das genaue Instrumentarium steht noch nicht fest. Sie können aber davon ausgehen, dass wir sehr bald einen Vorschlag dazu vorlegen werden.
1: Ein Instrument hat der Kanzler allerdings ausgeschlossen. Für eine Übergewinnsteuer auf Extraprofite der Mineralölkonzerne sieht er keine rechtliche Grundlage. Die Regierung will stattdessen verschiedene Steuern und Abgaben in den Blick nehmen. Der Bundeskanzler hat derweil seine für nächste Woche geplante Reise zur UN-Generalversammlung abgesagt. Er werde entgegen ursprünglicher Planungen nicht nach New York reisen. Seine Präsenz sei in Berlin erforderlich, heißt es aus Regierungskreisen.
3: Kanzler Merz hatte schon letztes Jahr nicht an der UN-Generaldebatte teilgenommen und die deutsche Rede dort Außenminister Wadephul überlassen. So wird es nun wohl auch dieses Jahr kommen. Merz' kurzfristige Absage dürfte dem innenpolitischen Druck geschuldet sein. Kurz vor 2 weiteren Landtagswahlen mit drohenden Wahlschlappen wird in der Union mehr oder weniger offen über einen möglichen Austausch des Kanzlers diskutiert. Merz will noch am Sonntagabend mit der CDU-Spitze über die Wahlergebnisse beraten und dabei wohl vor allem fragen, wie viel Rückendeckung er in den eigenen Reihen noch hat. Aus Berlin, Ronny Thorau.
1: Bundesverteidigungsminister Boris Pistorius und sein US-Amtskollege Pete Hegseth haben eine Absichtserklärung über eine verstärkte Zusammenarbeit bei Rüstungsprojekten unterzeichnet. Angesichts der aktuellen sicherheitspolitischen Herausforderungen soll es eine Kooperation bei der Herstellung hochmoderner Waffensysteme und komplexer Munition geben, sagte Pistorius in Washington. In Stadthagen in Niedersachsen ist ein Streit unter Kindern um einen Ball derart eskaliert, dass am Ende 5 Personen verletzt wurden. Nach Angaben der Polizei hatten sich mehrere Eltern in den Streit ihrer Sprösslinge eingemischt und nach einer verbalen Auseinandersetzung kam es zu einer Schlägerei. Die Polizei setzte Pfefferspray ein, um die Kontrahenten zu trennen. Ein 26-Jähriger kam schwer verletzt in ein Krankenhaus, 4 weitere Erwachsene wurden